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1: Ich bin Birgit Orgler. Guten Morgen. Der Bund will die Pflicht von 3 Stunden Schulsport ersatzlos aus dem Gesetz streichen. Das schreibt die Sonntagszeitung. Das heiße es in einem Zwischenbericht des zuständigen Finanzdepartements von Bundesrätin Karin Keller-Sutter. Der Bund habe zwar die Hoheit über den Sportunterricht, die Kantone würden ihn aber vollständig finanzieren. Deshalb sollen sie künftig über die Zahl der Turnstunden entscheiden. Sollte das Obligatorium wegfallen, müssten Gemeinden nicht mehr Turnhallen bauen. Bei Schüssen an einem Festival im US-Bundesstaat Ohio sind 12 Menschen angeschossen worden. 2 der Verletzten schwebten in Lebensgefahr, sagte ein Polizeivertreter. Die Polizei geht nach ersten Erkenntnissen davon aus, dass es mindestens 2 Schützen gab, die vermutlich aufeinander schossen. Die Fahndung nach den Verdächtigen laufe. US-Verteidigungsminister Hegseth hat bei seiner Rede zum D-Day von einer Invasion an Europas Küsten gesprochen. Er zog einen provokanten Vergleich zwischen der Landung der Alliierten 1944 und der heutigen Migration. An den Stränden in Spanien, Italien, Griechenland und Bulgarien kämen Menschen und Schiffe an, die gefährliche Ideologien mit sich brächten, sagte Hegseth beim Gedenken an die Landung der Alliierten in der Normandie vor 82 Jahren. In Zentralafrika hat sich die Zahl der bestätigten Ebola-Fälle auf fast 500 erhöht. Das teilt die Weltgesundheitsorganisation mit. Mehr als 80 Menschen seien gestorben. Die Weltgesundheitsorganisation hat wegen der Epidemie eine gesundheitliche Notlage von internationaler Tragweite ausgerufen. Das ist die zweithöchste Alarmstufe. Das Schweizer Fußballnationalteam hat im letzten Test vor der WM eine durchzogene Leistung geboten. Gegen Australien spielte die Schweizer Nazi lediglich 1:1 unentschieden. Eine Halbzeit lang waren die Schweizer klar besser. In der zweiten Halbzeit ließ sich die Nazi aber immer weiter zurückdrängen. Nun können sich die Schweizer noch eine Woche vorbereiten, ehe für sie die WM gegen Katar beginnt.
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1: Der Tag startet bewölkt, im Verlauf des Nachmittags tut es dann aber auf und es gibt Sonne bei maximal 23 Grad.
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1: Keine Meldungen, gute Fahrt.
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5: Ich bin Birgit Orgler. Guten Morgen. Der Bund will die Pflicht von 3 Stunden Schulsport ersatzlos aus dem Gesetz streichen. Das schreibt die Sonntagszeitung. Das heißt es in einem Zwischenbericht des zuständigen Finanzdepartements von Bundesrätin Karin Keller-Sutter. Der Bund habe zwar die Hoheit über den Sportunterricht, die Kantone würden ihn aber vollständig finanzieren. Deshalb sollen sie künftig über die Zahl der Turnstunden entscheiden. Sollte das Obligatorium wegfallen, müssten Gemeinden nicht mehr Turnhallen bauen. Schweizer Firmen haben von Januar bis April 27 Milliarden Dollar in den USA investiert. Das schreibt die NZZ. Die Zahl stammt aus einer internen E-Mail der Schweizerisch-Amerikanischen Handelskammer. Die Liste der Investoren lese sich wie ein Who's Who der Schweizer Wirtschaft. Die Summe zeige, dass die Schweiz ihre Verpflichtungen ernst nehme, sagt der Chef der Handelskammer. US-Verteidigungsminister Hegseth hat bei seiner Rede zum D-Day von einer Invasion an Europas Küsten gesprochen. Er zog einen provokanten Vergleich zwischen der Landung der Alliierten 1944 und der heutigen Migration. An den Stränden in Spanien, Italien, Griechenland und Bulgarien kämen Menschen und Schiffe an, die gefährliche Ideologien mit sich brächten, sagte Hegseth beim Gedenken an die Landung der Alliierten in der Normandie vor 82 Jahren. In Zentralafrika hat sich die Zahl der bestätigten Ebola-Fälle auf fast 500 erhöht. Das teilt die Weltgesundheitsorganisation mit. Mehr als 80 Menschen seien gestorben. Die Weltgesundheitsorganisation hat wegen der Epidemie eine gesundheitliche Notlage von internationaler Tragweite ausgerufen. Das ist die zweithöchste Alarmstufe. Das Schweizer Fußballnationalteam hat im letzten Test vor der WM eine durchzogene Leistung geboten. Gegen Australien spielte die Schweizer Nazi lediglich 1:1 unentschieden. Eine Halbzeit lang waren die Schweizer klar besser. In der zweiten Halbzeit ließ sich die Nazi aber immer weiter zurückdrängen. Nun können sich die Schweizer noch eine Woche vorbereiten, ehe für sie die WM gegen Katar beginnt.
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5: Der Tag startet bewölkt, im Verlauf vom Nachmittag tut es dann aber auf und es gibt Sonne bei maximal 23 Grad.
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5: Keine Meldungen, gute Fahrt.

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2: Ich bin Birgit Orgler. Guten Morgen. Die SP habe an Meinungsvielfalt verloren. Im Nationalrat stimmten die SP-Mitglieder in der laufenden Legislatur zu fast 98% geschlossen ab, wie die Sonntagszeitung schreibt. Das zeigten Daten der Plattform Smart Monitor. Das bedeutet, dass sich die SP-Fraktion bei der Hälfte der Abstimmungen einig war und bei den übrigen Abstimmungen jeweils nur eine Person ausscherte. Die SP übertreffe damit alle anderen Parteien. Im Ständerat habe der Zürcher Daniel Josic bei jeder fünften Abstimmung entgegen der Mehrheit der SP gestimmt. Das Staatssekretariat für Migration streicht 108 Stellen, das schreibt der Sonntagsblick. Mehr als die Hälfte davon seien befristete Anstellungen. Weil der Rückstau im Asylwesen bald abgearbeitet sei, würden diese Arbeitsverhältnisse nicht mehr verlängert. Schon Anfang dieses Jahres hatte das Staatssekretariat 83 Stellen abgebaut. Bei Schüssen an einem Festival im US-Bundesstaat Ohio sind 12 Menschen angeschossen worden. Zwei der Verletzten schwebten in Lebensgefahr, sagte ein Polizeivertreter. Die Polizei geht nach ersten Erkenntnissen davon aus, dass es mindestens 2 Schützen gab, die vermutlich aufeinander schossen. Die Fahndung nach den Verdächtigen laufe. Die NATO baut ihre Präsenz in Schweden und Finnland aus. Gestern haben neu geschaffene Einheiten in den beiden nordischen Ländern ihren Einsatz begonnen, wie die NATO mitteilt. Die Region sei eine der strategisch bedeutendsten und schwierigsten der Welt, erklärte der Oberbefehlshaber der NATO-Truppen in Europa. Die Entscheidung zur Schaffung der Einheit war 2024 beim NATO-Gipfel in Washington getroffen worden. Das Schweizer Fußballnationalteam hat im letzten Test vor der WM eine durchzogene Leistung geboten. Gegen Australien spielte die Schweizer Nazi lediglich 1:1 unentschieden. Eine Halbzeit lang waren die Schweizer klar besser. In der zweiten Halbzeit ließ sich die Nazi aber immer weiter zurückdrängen. Nun können sich die Schweizer noch eine Woche vorbereiten, ehe für sie die WM gegen Katar beginnt.
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2: Der Tag startet bewölkt, im Verlauf des Nachmittags tut es dann aber auf und es gibt Sonne bei maximal 23 Grad.
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2: Keine Meldungen, gute Fahrt.
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5: Ich bin Birgit Orgler. Die SP habe an Meinungsvielfalt verloren. Im Nationalrat stimmten die SP-Mitglieder in der laufenden Legislatur zu fast 98% geschlossen ab, wie die Sonntagszeitung schreibt. Das zeigten Daten der Plattform Smart Monitor. Das bedeutet, dass sich die SP-Fraktion bei der Hälfte der Abstimmungen einig war und bei den übrigen Abstimmungen jeweils nur eine Person ausscherte. Die SP übertreffe damit alle anderen Parteien. Im Ständerat habe der Zürcher Daniel Josic bei jeder fünften Abstimmung entgegen der Mehrheit der SP gestimmt. Schweizer Firmen haben von Januar bis April 27 Milliarden Dollar in den USA investiert. Das schreibt die NZZ. Die Zahl stammt aus einer internen E-Mail der Schweizerisch-Amerikanischen Handelskammer. Die Liste der Investoren lese sich wie ein Who is Who der Schweizer Wirtschaft. Die Summe zeige, dass die Schweiz ihre Verpflichtungen ernst nehme, sagt der Chef der Handelskammer. Das Staatssekretariat für Migration streicht 108 Stellen, das schreibt der Sonntagsblick. Mehr als die Hälfte davon seien befristete Anstellungen. Weil der Rückstau im Asylwesen bald abgearbeitet sei, würden diese Arbeitsverhältnisse nicht mehr verlängert. Schon Anfang dieses Jahres hatte das Staatssekretariat 83 Stellen abgebaut. Die NATO baut ihre Präsenz in Schweden und Finnland aus. Gestern haben neu geschaffene Einheiten in den beiden nordischen Ländern ihren Einsatz begonnen, wie die NATO mitteilt. Die Region sei eine der strategisch bedeutendsten und schwierigsten der Welt, erklärte der Oberbefehlshaber der NATO-Truppen in Europa. Die Entscheidung zur Schaffung der Einheit war 2024 beim NATO-Gipfel in Washington getroffen worden.
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5: Der Tag startet bewölkt, im Verlauf des Nachmittags tut es dann aber auf und es gibt Sonne bei maximal 23 Grad.
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5: A2 Chiasso, Richtung Gotthard, zwischen Quinto und Airolo 2 km Stau wegen Verkehrsüberlastung.
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4: Ich bin Birgit Orgler. Über 250 Personen sind heute von einer Evakuierung bei der ETH Zürich betroffen. Wegen des Abtransports einer Chemikalie treffen ETH und Kantonspolizei vorsorgliche Maßnahmen. Bei der chemischen Substanz aus einem früheren Forschungsbestand handelt es sich um Chlortrifluorid. Das Gas gilt als eine der gefährlichsten Chemikalien überhaupt. Sie ist giftig und kann sich leicht entzünden. Während des Transports kommt es deshalb auch zu Straßensperrungen. Wegen einer Drohung gegen eine Internatsschule am Zugerberg ist es gestern zu einem Polizeieinsatz gekommen. Die Schule wurde evakuiert und durchsucht. Nach mehreren Stunden konnte Entwarnung gegeben werden. Die Drohung war schriftlich bei der Schule eingegangen. Rund 30 Personen befanden sich auf dem Schulareal. Die Ermittlungen zu den Hintergründen der Drohung sowie zur Identität der verantwortlichen Person sind im Gang. Die Bundesanwaltschaft kann die elektronischen Geräte des Mannes, der vergangene Woche in Winterthur 3 Personen mit einem Messer verletzte, noch nicht auswerten. Grund dafür ist, dass sich der Beschuldigte dagegen wehrt, dass sein Laptop und sein Handy durchsucht werden. Das schreibt die NZZ. Die Bundesanwaltschaft habe beim Zwangsmaßnahmengericht die Entsiegelung beantragt und warte auf den Entscheid. Der Anwalt eines Opfers der Brandkatastrophe von Crans-Montana hat Anzeige gegen einen Buchhalter der Barbetreiber eingereicht. Das schreibt die Sonntagszeitung. Dem Treuhänder und seinen Firmen werden illegaler Waffenhandel, unbewilligte Söldnerdienste in Afrika sowie Geldwäscherei vorgeworfen. Der beschuldigte Treuhänder habe auf Anfrage alle Anschuldigungen bestritten.
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4: Am Nachmittag kommt die Sonne vor, die Temperatur steigt bis auf 23 Grad. Morgen ist dann wieder bewölkt. Gegen den Abend gibt es morgen Regen.
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4: A2 Chiasso Richtung Gotthard zwischen Quinto und Airolo 3 km Stau. Und auch in der Gegenrichtung A2 Luzern Richtung Gotthard zwischen Wassen und Göschenen 1 km Stau. Stockender Verkehr hat es auf der A2 Luzern Richtung Gotthard zwischen Box und dem Seelisberg-Tunnel. Und A3 Westring Zürich zwischen Urdorf Nord und dem Limmataler Kreuz.
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5: Das ist der Doppelpunkt. Das Gespräch mit Jean-Martin Bündner, der letzte Woche einen aufsehenerregenden Bericht im Magazin über den Verlust der Finger an seiner linken Hand geschrieben hat. Mit ihm unterhält sich im Verlauf dieser Stunde der Roger Schawinski.

0: Der Jean-Martin Büttner, einer der bekanntesten Schweizer Journalisten, 66-jährig, hat Finger an seiner linken Hand nicht, hat das ausführlich beschrieben im Magazin vom Tagesanzeiger letzte Woche, grosse Reaktionen ausgelöst. Danke vielmals, dass du gekommen bist. Über das müssen wir natürlich weitgehend und detailliert reden, Jean-Martin. Aber zuerst natürlich geht es zu dir als Person. Wer bist du?
1: Ich bin ein beschädigter Mensch, Roger.
0: Ein was?
1: Ein beschädigter Mensch.
0: Ein beschädigter Mensch, okay, okay. Gibt es noch weitere Adjektive? Du stehst ja nicht so auf Adjektiv.
1: Nein, richtig. ich kann sagen, ich bin ein leidenschaftlicher Journalist, wie du. Und
0: okay.
1: Ich bin leidenschaftlicher Schreiber, wo immer wieder scheitert, aber das gehört, glaube ich, zum Eintrittspreis.
0: Na gut, also eben, du hast dich natürlich vor allem als Musik- und Kulturjournalist hast dich profiliert, aber bist in anderen Bereichen tätig, im politischen Bereich. Erzähl mal, wo du herkommst, familiär, das Umfeld.
1: Ich bin in Bern geboren, in Basel aufgewachsen. Meine Mutter war eine fröhliche Welsche, mein Vater ein gebildeter Protestant. Und wir haben auch Französisch geredet. Ich habe Deutsch in der Schule gelernt, bin in Basel aufgewachsen und mich sehr geprägt hat. Und trotzdem bin ich extrem froh gewesen, dass ich 1979 nach Zürich gekommen bin, zum Studieren. Und ich bin sozusagen direkt ins Bob Marley-Konzert und in Opus alle gelaufen. Ich denke, das ist ein guter Start in dieser Stadt.
0: Aber ist von Anfang an Journalist dein Traumberuf gewesen?
1: Nein, es ist Zufall gewesen. Ich habe Psychologie studiert, bin ich dann unglücklich gewesen, aus verschiedenen Gründen. Und dann habe ich zufälligerweise über einen Leserbrief an eine Musikzeitschrift reingekommen zu schreiben. Und dann habe ich vom ersten Artikel gewusst.
0: Also, du hast dann eine Diss geschrieben, Psychoanalyse der populären Musikkultur, knapp bis 700 Seiten. Masslos von Anfang an.
1: Wie immer bei mir, ja.
0: Oder?
1: Ja.
0: Und dort hat es dann Darstellung von der Rockmusik, hast du ein paar Jahre später dann gesagt, ich habe ein Buch über eine untergehende Gattung geschrieben. 1997 hast du das gesagt, 30 Jahre später ist die Gattung überhaupt nicht untergegangen. Hast du dich total geirrt?
1: Das ist nicht das einzige Mal, wo ich mich geirrt habe in meinem langen Berufsleben. Das stimmt. Es ist insofern untergegangen, weil sie nie mehr die Definitionsmacht hatte, die sie in den 60er Jahren hatte, wo sie wirklich gesellschaftliche Veränderungen vertont hat. Jetzt ist es eigentlich eine Unterhaltungsbranche gefunden, das ist auch etwas, was man toll finden kann. Aber es hat nie mehr die politische Kraft, die sie in den 60er Jahren
0: hatte. Aber dass es jetzt noch da ist, dass man Mick Jagger auf der Bühne sieht, 30 Jahre später, das ist etwas, was man sich dazu nicht vorstellen konnte.
1: Ja, nicht nur das. Ich war vor 3 Jahren im San Siro und es war grossartig, Roger. Eines der besten Songs-Konzerte. Ich habe die oft gesehen. Brillant.
0: Also, reden wir doch noch über deinen Werdegang. Klinische Psychologie. Hast du wollen studieren? Und hast in 3 psychiatrischen Kliniken geschafft. Man sagt sehr oft, Leute, die selber bei sich psychische Probleme sehen, gehen das studieren, um mehr über sich selber zu erfahren. Ist das bei dir auch so gewesen?
1: Selbstverständlich. Mein Vater war Psychiater und das hat mich fasziniert. Und was ich aber muss sagen, andererseits, der C.G. Jung hat mal etwas Gutes gesagt, der Schweizer Psychiater, hat gesagt, ein guter Therapeut ist so gesund wie nötig und so krank wie möglich.
0: Mhm.
1: Weil tatsächlich, wenn du kerngesund bist, bist du wahrscheinlich relativ langweilig und dann interessierst du dich gar nicht für die Nöte von anderen Menschen. Aber ich habe gemerkt, Psychologie ist ein tolles, also Psychoanalyse ist ein tolles Gebiet gewesen, zum als Journalist zu arbeiten, also ich habe dann auch abgeschlossen, aber es ist nicht kein Beruf für mich. Ich bin einfach zu wenig geduldig, ich bin zu wenig still vom Psychologen und es ist nicht für mich.
0: Du hast dann angefangen beim Tagesanzeiger als Volontär, hast dich aufgeschafft, hast dann viele Jahre geholt als die Edelfeder oder eine von den wenigen Edelfedern, die es dir gibt, die eben gut schreiben können und nicht nur einfach können irgendwie einen Text abladen, wo die Inhalte richtig drin sind. Hast du mal gesagt, ich habe den besten Job der Welt. Und dann hast du ihn nicht mehr gehabt, dann hat man dich entlassen.
1: Ja.
0: Mhm. Was ist passiert? Weil es ist dort keine Begründung gekommen, es hat keine persönlichen Gründe.
1: Ja, ich hatte ein Alkoholproblem damals. Und dann hat man mir zeitlang wieder eine Chance gegeben und ich habe die Chance verspielt. Das ist allerdings schon sehr lange her. Ich muss allerdings rückblickend sagen, und ich sage das nicht beschönigend, das ist auf eine Art das Beste, was mir passiert ist. Weil die Zeitung, für die ich über 40 Jahre lang geschrieben habe, ist in einem permanenten medialen Niedergang, der ja offensichtlich ist, verharrt und es hat mich unglaublich deprimiert.
0: Aber du schreibst immer noch dort, du hast ja lange geschrieben über den Helikopterjournalismus. Was ist das?
1: Helikopterjournalismus sind Leute, die einfliegen, schnell schauen, schnell schreiben. bleiben und jetzt zurückfliegen.
0: Und früher war das anders gewesen. Man war vor Ort und konnte das von Ort aus betrachten.
1: Man hat, weißt, mit länger Zeit gehabt, weil der News-Cycle, wie man auf Amerikanisch sagt, ist nicht einfach 24 Stunden gewesen, ist 24 Stunden gewesen, nicht 24 Minuten. Heute ist es so, wenn jemand stirbt, ich muss noch aufschreiben, wenn es dann 2 Stunden später online stellen. Das weißt du ganz genau. Und, aber ich würde wirklich auch warnen von Verklärung, Roger. Und das kannst du dir genau erinnern. Früher war es so gewesen, dass man 14.000 Zeichen hatte, der Minderheitsantrag von der Nationalrätlichen Gesundheitskommission zur dritten AV-Revision und dann ein Bild von 2 Quadratmillimeter und ein Lied von 60 Zielen und man hat kein Wort verstanden. Also die Clickbaits, die man heute so verurteilen, verflucht, die haben noch ja auch gut. Früher haben wir einfach geschrieben, was wir wollen. Niemand hat es kontrolliert, niemand hat geschaut, was es ankommt. Und heute sind die Leute viel, viel professioneller und das finde ich auch etwas Gutes.
0: Aber das, du sagst ja, wie das Zitat von dir, wenn die großen Zeitungen keine Korrespondenten mehr beschäftigen, nehmen sie den lokalen Alltag nicht mehr wahr, die kulturellen Differenzen, stattdessen werden die Skandale gefeiert.
1: Ja.
0: Oder?
1: Es ist so.
0: Okay, und das findest du gut oder schlecht? Hast du jetzt fast ein bisschen gut gesprochen?
1: Nein, ich habe nur gesagt, was das Gute daran ist, ist, dass man heute mehr bewusst ist, wie man nachkommt. Aber was ich natürlich furchtbar finde, ist die eigentlich Ereignisberichterstattung, die immer mehr eigentlich zur Entpolitisierung von der Gesellschaft führt. Man schreibt ja heute eigentlich eben nicht mehr irgendwelche komplexen Prozesse, man schreibt über irgendwie jetzt, was der Trump jetzt wieder gesagt hat von Schwachsinn. Und insofern ist der amerikanische Präsident ein sehr gutes Abbild von modernen Journalismus. Es ist reine Aufregungsberichterstattung.
0: Also du bist ja dann auch im Bundeshaus gewesen, hast auch über Politiker geschrieben und hast gesagt, Politiker lügen, das gehört dazu. Wenn man nämlich nicht lügt, dann ist das wie ein Fußball, der kein Goal schiesst. Er kann dann nicht mitspielen. Ist das aber doch ein bisschen zynisch gemeint gewesen?
1: Bis zu einem gewissen Grad schon, aber andererseits ist Politik ist das Handwerk. Der Peter Bodemann hat mal gesagt, das Problem von der Linken ist, dass sie das Handwerk nicht gern hat. Und zum Handwerk von der Politik gehört das Täuschen und Bandenspielen. Es gehört... Ich finde, ein guter Politiker weiß, dass er eben auch nicht immer die Worte hat. Er weiß, dass er ein Gambler ist. Er weiß, dass er einen Schatten auf der Seele hat. Die wirklich guten Politiker sind Gambler. Im guten wie im schlechten Sinn. Aber die Gescheiten wissen das auch.

0: Nein, ich kann nicht gerne Superlativ.
1: Ich weiss, aber trotzdem, wenn man sollte, doch.
0: Nein, ich finde, er ist wichtig, aber er ist auch in den letzten 30 Jahren, finde ich, auf der Bühne grauhaft. Ich
1: also wie viel hast du gesehen, wie viele Konzerte?
0: Ich habe ungefähr 30 Mal gesehen.
1: Und wie viele Mal schlecht?
0: Also die letzten 10 Konzerte waren erbärmlich gewesen.
1: Also gut. Ja. Und du bist trotzdem immer wieder gegangen. Ist ja, das eine Sucht? Auch eine weitere Sucht
0: ja, es ist so ein Masochismus. Ich kann mir das auch nicht erklären. Weil es ist eigentlich, also man sagt ja, der Robin Williams hat gesagt, Wahnsinn ist, wenn du immer die gleiche Handlung wiederholst, dann hoffentlich, dass es etwas ändert. Insofern, ja. Wenn ich an andere Bands denke, eben gerade Mick Jagger, der sich jeden Abend warm singt, und so viele andere Bands, die ich sehe, die sich Mühe geben, auch im Alto. Und Dylan singt einfach gerade das, was ihm in die Birne kommt. Und das schießt mich an.
1: Nächster Titel, Johnny Cash, «The Beast in Me», warum?
0: Ja, das ist, glaube ich, einfach ein Erkenntnis, ein Stück von Nick Lowe, wo er einfach sagt, hinter all diesen Krawatten und der Zivilisation und all diesem Anstand und dem, wo man versucht, die Fassung zu wahren, ist sie mir halt, wie der Sigmund Freud sagt, ein Tier.
1: Okay. Und Johnny Cash ist auch einer von deinen Lieblingen?
0: Ich habe erst Sport entdeckt, weil ich so blöd war, wie ich zum Country-Musik lange nicht gut finde, aber ich habe die American Recordings, haben mich überwältigt von ihm.

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1: Bei mir ist Jean-Martin Büttner, der vor 2 Jahren die Finger von seiner linken Hand verloren hat und darüber geschrieben hat. Und wir werden darüber ausführlich reden. Aber zuerst noch über seine Karriere. Du bist ja Musikkritiker geworden. Eigentlich der wichtigste Musikkritiker in Zürich. Du bist in Konzert gegangen und hast den Leuten gesagt, das, was ich jetzt gesehen und gehört habe, ist gut oder schlecht.
2: Ja. Was ist die Frage?
1: Die Frage ist eben, ob du das, du hast selber mal beschrieben in deinem Buch, dass du Musik ein bisschen anschaust aus einer elitären Position raus.
2: Das ist der Preis, den man zahlt als Kritiker. Weißt du, Oje, es ist so, du musst ein System haben, nachdem du etwas gut oder schlecht findest. Das ist dein Job. Und im Hallenstadion finden alle alles gut. Das würde ja heissen, dass das Konzert in der Rotfabrik 300'000 Mal schlechter ist, weil nur 100 Leute gehen. Das ist ja absurd. Das Einzige, was ich finde, was ein Kritiker machen muss, du musst jede Band an dem messen, was sie will. Kraftwerk kannst du nicht so beurteilen wie Metallica, das ist ja klar. Aber wenn du dich aufs Publikum ausrichtest und das schreibst, was wir hören, dann machst du deinen Job nicht richtig.
1: Aber hier und da hat man das Gefühl gehabt, ihr vom Tag eben sind ein bisschen elitär, sie haben ein bisschen gegen das Publikum geschrieben. Sie haben gesagt, merken die nicht, was das für ein Schrott ist?
2: Also, ich muss Folgendes sagen, wir haben übrigens schon mal gestritten mit das, auch im Radio, bei dir, genau über das. Aber das Problem ist eben das. Ich finde, du musst eine eigene Meinung haben, aber du darfst das Publikum nicht beschimpfen. Das ist schon mal etwas, was ich
1: gemacht habe. Aber das hast du jeden Tag gemacht.
2: Ja, das ist ein Fehler. Das ist total unfair. Mhm. Das macht man nicht. Das habe ich jetzt gelernt. Ich meine, man lernt, oder?
1: Ja, aber dazu mal hat man sich einfach besser gefühlt, als die eben für die man geschrieben hat. Das ist weit in Distanz geschüttet. Im Zeitalter, wo alles auch noch Shitstorm auslösen kann, ist das ein bisschen anders.
2: Aber das ist Arroganz aus Ignoranz.
1: Was dort passiert. Also gut, du machst das ja weiterhin. Wer ist jetzt eigentlich, eben doch, wir wollen noch ein bisschen über Musiker reden, welche sind für dich die wichtigsten, die dich am meisten beeinflusst haben?
2: Also sicher, der Dylan hat mich beeinflusst. Die Beatles haben mich beeinflusst. Ich bin von dem her sozialisiert worden in den 60er Jahren als Kind. Die Beatles sind ganz wichtig gewesen, aber auch ein Miles Davis ist unglaublich wichtig gewesen. Und ich meine, ich weiss nicht, ich habe 30'000 Stück auf meinem iPhone. Ich weiss nicht.
1: Was hörst du denn für Musik heute? Mehr Taylor Swift oder mehr Bruce Springsteen?
2: Weder noch. Also,

0: Das Springsteen, finde ich, macht die gleiche Platte seit 30 Jahren. Und Taylor Swift, ich sehe ihr Talent, ich höre Talent, aber sie lässt mich kalt.
1: Mhm.
0: Sie ergreift mich nicht.
1: Aber welches ist jetzt eigentlich die Musik, die heute noch grossen Eindruck hat? Eben, der Springsteen ist wieder sehr politisch geworden. Wir haben das erlebt. Mhm. Ende der 60er Jahre mit der Protestsong, dort vor allem gegen den Vietnamkrieg. Findest du das gut?
0: Ich finde es gut, allerdings das Problem von dem letzten Song von Springsteen, es ist ein guter Text, aber ein schlechter Song. Und das Problem, ich habe Bruce vor zwei Jahren im letzten Gang gesehen und ich habe ihn sicher 10 Mal gesehen und toll gefunden, aber das ist richtig enttäuschend gewesen. Es ist 3 Stunden lang wild gewesen. Er hat sich zwar Mühe gegeben, er strengt sich an, aber es ist einfach nicht übergekommen.
1: Mhm.
0: Und ich wünsche mir manchmal, dass er nur halb so lange Konzert gibt, aber doppelt so gut.
1: Aber wer sind denn für die jüngere Generation, die, wo du das Gefühl hast, das sind die prägenden Figuren, die werden wir in 30 Jahren noch mal hören?
0: Siehst, das ist einer der grossen Vorteile von einem sehr alten Mann, ist, dass ich irgendwie jetzt, weil ich nur noch Nachruf schreibe über die alten, über die neue Pink Floyd, Best of, was ich was, und dass ich die jungen Sachen nicht mehr so verfolge. Ich gebe es zu.
1: Aber gibt es denn nicht? Ja, hast du das Gefühl, Musik heutzutage, eben vielleicht auch aus deiner Sicht, ist viel weniger innovativ, als sie früher
0: war? Also, harmonisch und melodisch ist sicher viel weniger innovativ. Das ist keine Frage. Wenn du schaust, wie komplex die Akkorde sind von den Kings, von den Beatles, ist es kein Vergleich. Aber es ist genauso innovativ. Ich meine, Techno ist ein gutes Beispiel. Das ist so eine Kultur.
1: Hat dich das angesprochen?
0: Nein.
1: Electronic Dance Music.
0: Nein, es ist nicht mein Ding.
1: Mhm.
0: Ich habe es monoton gefunden. Es ist eigentlich auch Gebrauchsmusik. Aber ich bin doch nicht so blöd, zu sagen, mir anzumassen, dass das keine Musik ist. Ich meine, das ist eine Musik, die sich verästelt hat in hunderte von Subgenres, die total interessant sind. Der Dieter Stierlisten, das ist ein deutscher Kulturtheoretiker, der hat mal total etwas Schönes gesagt. Er hat gesagt, du weißt, dass ein neuer Stil da ist, wenn alle Alten sagen, es tun alles gleich.
1: Mhm. Also, du hast aber noch eine Faszination nicht nur für Musik, sondern für amerikanische Serien, verbindet uns auch zum Teil. Vor allem eine Serie, West Wing, über einen amerikanischen Präsidenten und seine Leute, die zwischen 1999 und 2006 gelaufen ist, 7 Jahre lang Martin Sheen als Präsident Bartlett. Und dann hat es eine Figur gegeben, der Bradley Whitford hat Josh gespielt, stellvertretender Stabschef und später Kampagnenmanager. In diese Figur bist du hineingeschlüpft.
0: Ich gebe zu, dass seine manische Art hat mich angesprochen. Ich habe mich erkannt in ihm. Und andererseits, weißt, es ist so, letztendlich, was mich an der West Wing so fasziniert, ist Aaron Sorkin, der Drehbuchautor, ist ein Meister von der Spruch. Und in der West Wing, in allen Filmen von Aaron Sorkin, spielt Spruch die Hauptrolle. Und dort finde ich mich natürlich daheim.
1: Das Aber es ist ja weitergegangen. Du hast dich wirklich als Josh gefühlt. Du hast mir meine Mails morgen um 2 geschrieben, mit J, oder? Dann, wenn ich nachgefragt habe, dann heißt es Josh. Du hast das Gefühl, du sagst den Josh.
0: Nein, ich bin nicht psychotisch. Also erstmal, das ist ein einziges Mail gesehen.
1: Nein, es sind mehrere.
0: Ja, 2 von mir aus. Aber es ist ja witzig. Das war ironisch gemeint. Nein, ich habe mich nicht so identifiziert, dass ich denke, ich bin jetzt da. Ich habe nur gedacht, das ist ein cooler Guy, der nämlich mit dem Spruch das anstellt, was ich gerne würde. Mehr ist es nicht. Und ich habe noch 100 andere Serien
1: toll. Aber gleich, dass du da nach Mitternacht wirre Mails an verschiedenste Leute geschickt hast. Wie stark ist dort der Alkohol oder andere Drogen sind da im Spiel gewesen?
0: Ja, ich glaube, das ist sehr oft so, wenn Leute sehr spät in der Nacht Mails verschicken, spielen irgendwelche Substanzen eine Rolle.
1: Ja. Und was war es bei dir? War es nur Alkohol oder auch noch andere Drogen?
0: Alkohol war das Schwerste, das Schlimmste und das Schlechteste für mich.
1: Kannst du etwas darüber erzählen, über dein Alkoholproblem?
0: Ich sage dir, ich habe eins gehabt und alle meine Freunde
1: haben das geäussert.
0: Ja, ich habe zu viel getrunken.
1: Ja, aber was, wie weit? Oder wie, in welcher Form? Eben, immer am Abend ist dann einfach losgegangen und hast nicht mehr stoppen können.
0: Schau, Roger, ich mag da nicht in Details gehen. Das Einzige, was ich dir sagen kann, ich habe ein Problem gehabt. Ich glaube, ich habe es so weit überwunden. Vor allem, das ist mir noch wichtig, du hast es gewusst, ich habe es dir ja gesagt. Alle meine Freunde haben es gewusst, alle meine Kollegen haben es gewusst, meine ehemaligen Verleger haben es gewusst, alle meine Chefs haben es gewusst. Ich habe es nie verheimlicht.
1: Gleich, aber hast du auch keinen Weg gefunden, um rauszukommen?
0: Ja, doch.
1: Aber erst viel später.
0: Ja, das ist halt so.
1: Das ist halt so. Also, ich habe gemerkt, die einen Menschen sind Suchtmenschen und die anderen sind weniger Suchtmenschen. Ich bin es nicht.
0: Ja, ich weiss.
1: Aber du schon.
0: Ja, du bist, nein, ich bin sucht nach allem. Ich kann nicht eine Folge von einer Serie schauen, ich schaue 4. Ich kann nicht ein totes Beinchen essen. Ich muss eine ganze Schachtel totes Beinchen essen. Ich kann nicht eine Kugel Glas essen. Ich kann nicht irgendwie weißt du, etwas schauen, ein Konzert. Ich muss nicht einen Artikel schreiben, ich muss 6000 Artikel schreiben. Ich bin einfach so.
1: Also gut, und das wollen wir jetzt darum auch ein bisschen thematisieren, weil das möglicherweise auch über die Ereignisse in dieser ganzen speziellen Nacht gespielt hat. Machen wir zwischen deiner Musik, was ist der erste Titel?
0: «I Can't Explain» von The Who, das ist deshalb für mich ein wichtiger Titel, nicht nur, weil ich den Pete Townsend, den Gitarrist von The Who, ganz toll finde und damals getroffen habe, sondern das ist, wo ich im Spital gelegen bin, ist, wo ich das Stück gesehen habe, auf meinem Laptop, ist die ganze Trauer über diesen Unfall mir zum ersten Mal richtig bewusst gewesen. Darum ist der Song so wichtig.

0: Bei mir ist Jean-Martin Büttner. Muss vielleicht offenlegen, wir haben ein sehr komplexes Verhältnis in den letzten Jahrzehnten. On and off, dann haben wir uns wieder getroffen, dann haben wir uns wieder verkracht und so. Und wir sind letztes Mal zu Mittagessen und das war sehr angenehm gewesen. Und da habe ich erzählt, ich habe da ein neues Buch. Ich habe gesagt, oh, da muss ich sofort etwas schreiben, ein Porträt. Hast du dann in der NZZ am Sonntag eine ganze Seite geschrieben, eigentlich positiv über das Buch. Aber hast gesagt, also geschrieben ist dann gar nicht besonders gut. Und hast mir unter anderem gesagt, ich hätte also viele Pleonasmen hätte ich verwendet. Pleonasmen, das hat mich schockiert. Das ist also nicht etwas, was man machen sollte. Der weiße Schimmel, Zukunftsprognose und so weiter. Und da habe ich dir dann gesagt, tu mir doch bitte sagen, wo sind die Pleonasmen? Und dann ist nichts gekommen. Oder dann hast du einfach irgendwie Beiträge oder Textbausteine gebracht, wo es irgendwelche Adjektive drin hat. Und da habe ich dich dann gefragt, also ein Adjektiv ist doch kein Pleonasmus.
1: Ja,
0: und dann hast du dann wieder verwiesen auf deinen absoluten Hero, den Hemingway.
1: Was ist deine Frage?
0: Deine Frage ist eben, warum hast du das falsch geschrieben? Du hast mir nicht können anweisen, dass ich Pleonasmen verwende, dann, um mir irgendwie dann zu unterstellen,
1: nein,
0: dass ich einfach nicht so gut schreiben kann.
1: Gut,
0: das
1: ja
0: ist, weil nein. Meinungen über ein Buch sind ja frei, aber Fakten, sind es Pleonasmen drin oder hat es keine? Das ist nicht frei.
1: Roger, ich habe gewusst, dass das kommt von dir. Schau, es ist so, ich habe eine andere Definition. Pleonasmen sind für mich alle Wörter, die zu viel sind und unnötig. Und können eben Adjektiv meistens sind pleonastisch, weil sie einfach noch einen draufgeben, was nicht nötig ist. Und ich finde, du hast ein Adjektivproblem. Also du brauchst einfach zu viel. Ich brauche sie auch.
0: Das aber das sind keine Pleonasmen, wo ich dich dann darauf aufmerksam gemacht habe, dass in deinem Text auch viele Adjektive sind. Weißt du, was du dann geschrieben hast?
1: Stimmt.
0: Du hast mich überführt.
1: Ja, eben. So bin ich dann wieder.
0: Ja, aber es ist einfach unfair. Also, du hast einfach wollen sagen, du kannst besser schreiben als ich, nein, was ich also würde auch noch bestätigen, weil deine Schreibung ist außerordentlich. Also,
1: Luca, das ist... Das ist jetzt sehr verkürzt, aber ich habe damals, ich habe mehrere Texte über dich geschrieben und das habe ich ja immer wieder thematisiert, dass ich gefunden habe, du gehst einen Zacken zu viel drauf in deinem Spruch und mehr Zurückhaltung würde dich gut tun. Wobei ironischerweise Zurückhaltung ist das Letzte, was mir eine Stärke ist.
0: Das sagt dir Freude, dass man als eigenen Fehler erkennt, das wirft von der anderen vor.
1: Darum finde ich das
0: aber,
1: Freude recht.
0: Aber faktenfrei darf es nicht sein.
1: Nein, das finde ich auch.
0: Okay, also, und das hat mich ein bisschen getroffen und dann hast du gesagt, aber das meiste ist doch positiv
1: gewesen. Ja, das stimmt aber.
0: Ja, aber trotzdem hat es mich dann gestört, dass mir etwas vorgeworfen hat, das gar nicht stattgefunden hat. Und das zeigt irgendwie, dass mir uns irgendwie so ein in einem Infight seit etwa 30 Jahren 40. Befindet und jetzt ja. 40 Jahre und jetzt machen wir die Sendung, aber wir sind eigentlich ganz gut miteinander jetzt unterwegs. Also der Text ist rausgekommen unter dem Titel «Der einarmige Bandit», was ich völlig falsch finde, weil das ist ein völlig falsches Bild. Ein einarmiger Bandit, das ist etwas so eine Slotmaschine in einem Casino und du bist sicher nicht eine Slotmaschine in einem Casino, wo die Leute ausnehmen wollen. Also hat mich schon mal am Anfang ein bisschen irritiert.
1: Schau, ich wollte mit diesem Titel zeigen, dass es nicht ein humorfreier Text ist und dass es der Text auch etwas enthält, was mir tatsächlich wichtig ist, nämlich wie sich mein Verständnis vom Journalismus durch diesen Schock geändert hat. Und wie ich einfach gemerkt habe, dass ich in all diesen Jahren auch zu einem gewissen Automatismus gehe und dass der Schock von dieser Unterbrechung durch die Amputation ist gut gewesen für mich.
0: Aber,
1: das,
0: aber einer, bist du ein Bandit?
1: Nein, ich sage, es ist auch ironisch gewesen. Ich habe einen Titel gehabt, der nicht wahnsinnig pathetisch oder humorlos wirkt. Und ein bisschen die Leute sagen, ah, okay, es ist nicht nur, der nimmt sich jetzt nicht wahnsinnig ernst. Das ist
0: das mein Ziel. Das weiss ich nicht, ob das so ankommt. Bei mir immer nicht. Also gut, ein ganz langer Artikel, wie viele Zeilen?
1: 24'000.
0: 24'000 Zeichen und ganz eine kurze Beschreibung über das, was sich in dieser Nacht abgespielt hat. Willst du es gerade vorlesen?
1: Ja. Es passierte nachts um zwei nicht meine beste Zeit und nüchtern war ich auch nicht. Ich glaube mich zu erinnern, dass mir beim Kochen ein Topf mit brühendem Wasser aus der rechten Hand glitt und sich das Wasser auf die linke ergoss. Dann muss ich das Bewusstsein verloren haben. Am anderen Morgen war die Hand rot angelaufen und brannte wie in Flammen. Meine Nachbarin hörte mich schreien, kam herunter und rief das Taxi zum Notfall. Im Universitätsspital sagte mir ein Chirurg im netten Ton, das sei nicht mehr viel zu machen.
0: Also, und der ganze restliche Teil von diesen 24'000 Zeichen ist, was nachher gekommen ist. Wir müssen dann auf das nochmal eingehen, wie du das beschrieben hast. Also, was ist denn passiert im Spital?
1: Ja, im Spital haben sie mir einfach gesagt, ja, wir müssen operieren nach Gosen. Zwei Tage später, und ich habe eigentlich neutralisiert, ich habe wirklich neutralisiert, was da passiert. Ich meine, meine Hand ist verbunden gewesen, es hat ausgegeben eine Fust. Und der schon, ich aus der Narkose verwacht bin und einfach gesehen habe, die Hand hat ausgesehen wie ein roter Stummel, wie ein roter Fenchel, mit abgeschnittenen Dingen, mein Tumor ist abgeschnitten gewesen.
0: Es was heißt abgeschnitten?
1: Wie kann man so Daumen abschneiden, falsch verstehen?
0: Nein, aber ich meine, wie ist nur der Daumen abgeschnitten?
1: Nein, alle Finger, die Finger sind alle nur noch stummel gewesen, weißt? Ja. Nur noch, wie ein Fenchel jetzt ausgesehen.
0: Abgeschnitten? Ist es dann geschnitten worden?
1: Es ist amputiert worden.
0: Ja, aber wo du ins Spital gekommen bist, ist...
1: Nein, es ist alles noch dran gewesen. Einfach rot angelaufen. Ich habe nicht realisiert, dass sie mit Hand amputieren werden. Das heißt, ich habe nicht realisiert.
0: Mhm. Okay, und dann?
1: Und dann bin ich vor 8 Wochen einfach den Stumpf gesehen und bin einfach total geschockt gewesen. Aber ich bin dermaßen zu gewesen von den Opiaten, dass ich gar nicht... Weißt du, ich habe es gesehen, aber ich habe es nicht gefühlt.
0: Eben, Opiate spielen offenbar eine wichtige Rolle. Man hätte dich ruhig stellen, um den Schmerz irgendwie...
1: Nein, ich nicht so ruhig stellen. Ich war praktisch im Koma. Nein, ich musste ein Schmerzmittel. Weißt, Brandwunden sind besonders schmerzhaft.
0: Du schreibst aber Phantomschmerzen.
1: Ja, das ist schon ein komisches Wort. Phantomschmerz impliziert, dass man falsche Schmerzen hat. Aber es ist nicht so, mit echten Schmerzen zu einem Glied, das nicht mehr existiert. Mein Hirn hat noch nicht realisiert, dass meine Hand nicht mehr da ist.
0: Eben, das ist das Phantom.
1: Richtig, ja.
0: Oder? Und du hast, eben, man weiss nicht, was fehlt und hat das Gefühl, es tut dort weh, an einem Ort, wo man es gar nicht hat.
1: Genau.
0: Und das hast du dort erlebt gehabt.
1: Ja, und das, mir hat ein Arzt gesagt, wenn man das nicht behandelt, hast du das ein Leben lang. Das ist furchtbar. Also, es gibt Leute, die Schmerzen haben an den Armen, die sie im Vietnamkrieg verloren haben, zum Beispiel. Oder?
0: Mhm. Und wie muss man da dagegen angehen?
1: Es ist einfach eine ganz sorgfältige Behandlung von immer wieder Schmerzbildungen mit Schmerz wieder langsam angehen, das Ertasten. Und, also, weißt du, ich war 3 Monate in diesem Spital. Mhm.
0: Und wie bist denn du mit dem psychisch umgegangen, wo du das realisiert hast? Oder in welcher Kadenz hast du realisiert, was das überhaupt für dich bedeutet?
1: Also, ich glaube, es hat 1,5 Monate gebraucht, bis ich überhaupt etwas gefühlt habe, weil sie dann haben sie die Schmerzmittel ausgeschlichen. Weißt du, dann bist du so zu. Und dann, also ich meine, ich war das Stück über der Haut. Das war wirklich an einem Abend, wo ich auf dem Laptop habe ich einen Doc-Film gesehen über die Band. Und dann plötzlich habe ich gemerkt, ich kann nicht mal ein Instrument spielen, Gitarre oder Saxophon und Flöte, ich kann nicht mal ein Instrument heben. Und dann ist irgendwie, dann habe ich die ganze Nacht durchgeflint. Dann ist mir wirklich das bewusst worden, weißt du, der Verlust. Also ich habe plötzlich gemerkt, ich kann meine Hand nehmen, die werde ich nie mehr zurückbekommen. Und ich habe es nicht nur gesehen, sondern auch gespürt.
0: Mhm. Und das hat wie lange gedauert, wo du dann, also 3 Monate im Spital und anschliessend?
1: Ja, 3 Wochen in der Reha. Und dann, ich habe vor 2 Jahren den Unfall gehabt. Und ich, weißt, ironischerweise würde ich sagen, erst schreiben von diesem Artikel war für mich eine Verarbeitung gewesen.
0: Mhm.
1: Ich muss über alles schreiben, um es zu verarbeiten. So bin ich halt.
0: Aber hat es da auch Hemmungen gegeben, die du gehabt hast, um zu sagen, du mich auf die Art und Weise öffentlich noch
1: präsentieren? Nein, komischerweise nicht, weil das Tolle war, meine Kollegen vom Magazin, ich habe denen ganz früh gesagt, ich würde gerne etwas darüber schreiben. Dann haben sie sofort gesagt, mach das und so. Und ich habe in diesen 2 Jahren immer an diesem Artikel wieder geschrieben. Und dann hat mir einfach, ich habe nie das Gefühl gehabt.
0: Also du hast das sehr bildhaft beschrieben, was das bedeutet, wenn man nur noch Finger an einer Hand hat. Erzähl mal, im Alltag.
1: Ja, also ich meine, die Spitex muss kommen, um mein Bett zu wechseln. Roger, das kann ich nicht allein, oder? Und das andere lernst. Weißt du, Menschen sind unglaublich.
0: Aber wie kann man die Schuhe binden mit einer Hand?
1: Man bindet sie nicht, man kauft Gummizüge.
0: Ja, aber eben, das hast du nicht mehr können machen.
1: Das kann ich immer noch nicht.
0: Reissverschluss schliessen?
1: Geht sehr lang.
0: Ja?
1: Ja, oder Knöpfli, Hemmli zu Knöpfen. Das geht dann lang, du. Ja. Das wird so ein meditativer Akt.
0: Ja. Brot schneiden.
1: Brotschneiden ist auch ganz heikel. Fleisch schneiden, Brotschneiden, Herzschneiden, Kochen ist ein Albtraum.
0: Aber bist denn du alleine zu Hause?
1: Ja, ich lebe alleine, ja.
0: Ah, wir haben überhaupt noch nie über dein Berufsleben geredet. Kleine Klammern. Hast du je in einer Beziehung gelebt?
1: Ich bin in einer Beziehung.
0: Bist du mal verheiratet gewesen,
1: nein,
0: als Kind? Verurte.
1: Nein, auch nicht leider.
0: Nicht?
1: Fehler, großer Fehler.
0: Großer Fehler?
1: Ja, großer Fehler.
0: Aber was ist gescheitert?
1: Es ist an der Beziehung. Es hat es einfach nie gegeben. Aber ich habe mit Frauen zusammen, bin ich zusammen gewesen, die Kinder hatten. Insofern,
0: Aber jetzt in dieser Lebensphase, hast du das Gefühl, wäre alles viel leichter gewesen jetzt mit der Behinderung, die du da
1: nein,
0: hast?
1: Nein, nicht mit dem, es wird viel leichter mit dem Alter werden, das weißt du viel besser als ich. Ich glaube, man altert viel besser mit Kind.
0: Ja?
1: Ja, ich bin sicher, dass du das bestätigen kannst. Du hast ja ganz tolle Kinder und die halten dich wach, oder?
0: Absolut. Also gut, du hast das also unter erschwerten Bedingungen oder musst du das jetzt noch unter erschwerten Bedingungen erleben oder das Leben führen. Was kannst du denn heute noch nicht so richtig gut machen?
1: Also etwas, was immer noch schwierig ist, das, was mir am liebsten ist, nämlich das Schreiben. Also ich vertippe mich noch wahnsinnig. Ich schreibe mit 6 Fingern jetzt. Finger von der rechten Hand, da habe ich das Zehnfingersystem. Ja. Und mit der linken Hand kann ich die Finger so biegen, dass sie eine Taste bedienen. Aber das Problem ist, weißt, eine Hand kann sehr subtil und fein tippen. Eine Prothese hackt. Das heisst, dann schreibt es viermal E oder R oder W. Und dann muss ich immer wieder korrigieren. Also das Schreiben ist noch sehr schwierig im Moment.
0: Also, und du bist ja in der Reha gsi und dann bist du unter vielen Leuten, die ähnlich auch behindert waren. Wie sind dort deine Erlebnisse gsi?
1: Das ist eine unglaublich tolle Erfahrung. Weißt, wenn alle eine Ecke abhaben, wird das normal.
0: Und eine Ecke ab? Hast du das Gefühl gehabt, du hast eine Ecke ab?
1: Ja, natürlich. Natürlich
0: hast du eine Ecke ab. Nein, du hast den Finger ab, nicht eine Ecke ab.
1: Ja, es ist metaphorisch falsch. Du hast recht, das ist eigentlich, muss ich nicht sagen. Du hast recht. Ja. Aber weißt, alle haben etwas. Ja. Ich habe Leute gesehen mit nach schweren Töpfenfall, schwersten. Ich habe einen ganz fröhlichen Italiener kennengelernt. Am Tisch ist der davor geholt und habe gemerkt, er hat keine Beine mehr. Das sitzt auf seinen Hüften. Eine wunderschöne junge Frau, Mitte 20, ohne Beine. Stell dir das mal vor. Ich meine, ich bin 66. Ich bin ein alter Mann, dann meinst du nicht mehr so schlimm, oder?
0: Ja.
1: Nein, es ist nicht mehr schlimm, aber ich denke, ich habe die Jungen
0: jetzt gesehen. Jetzt kommen die Altersbeschwerden vielleicht noch dazu.
1: Danke, Roger.
0: Nein, ich habe mir noch ein bisschen Mut zu machen. Ja, ist gut. Aber dann hast du irgendwie dann mal das Ziel gehabt, Prothesen überzukommen.
1: Das habe ich von Anfang an nicht gewusst, weil erst einmal brauche ich sie und zweitens mal, weißt du, es ist so wichtig, dass du der Stumpf nicht siehst. Weil das ist das Beschissenste. Das sieht so schrecklich aus. Und die Prothese jetzt fühle ich mich viel besser.
0: Und nimmst du immer da? Oder nimmst du
1: ab? Ich muss jetzt Nacht abnehmen.
0: Ja.
1: Und dann wird es mir immer, wenn ich den Stumpf sehe, überfallen mir wieder Depressionen. Das ist furchtbar.
0: Okay, also machen wir zwischen deine Musik und wollen vielleicht da noch ein bisschen mehr hören. Was ist der nächste Musiktitel?
1: «I Will Survive» von Gloria Gaynor. Und das ist so ein Mutmachstück im AIDS von den 80er Jahren. Also wirklich, dann haben ja viele Schwule haben das gesungen, oder? Und ich bin zwar nicht schwul, aber ich kann verstehen, wie sich das Gefühl ist, ich werde überleben, es geht weiter. Und darum ist es ein super Song.
0: Und genau, und dass man das eben auch allein kann machen kann. Und man sagt sogar genau. «You're not welcome anymore», heisst einer. Das habe ich auch in einer Lebensphase erlebt. Ohne auf das jetzt weiter eingehen.

0: Mir ist der Jean-Martin Büttner noch etwas erlebt hat, wo man sich überhaupt nicht vorstellen kann. Und er hat jetzt beschrieben, wie er damit umgegangen ist, der ganze Effekt, wo das ausgelöst hat nachher. Aber wie es passiert ist, ist ziemlich unpräzise. Du hast es vorher vorgelesen. Ich will noch mal drauf gehen, weil die Sprache ist ja für dich das Wichtigste. Es passierte nachts um zwei, nicht meine beste Zeit, und nüchtern war ich auch nicht. Ich glaube, mich zu erinnern. Was heisst es das? Ich glaube, mich zu erinnern.
1: Ich glaube, mich zu erinnern, weil ich damals nicht nüchtern war, bin und nicht ganz nüchtern.
0: Aber nicht ganz nüchtern.
1: Nein, also. Weißt du, Luc Roger, es ist, ich muss deshalb so vage sein, weil wie ist es zu erklären, dass ich meine Hand verbrühe und am anderen Tag oder zwei Tage später meine Hand amputiert wird? Eine Verbrühe gelangt nicht. Und ich kann mir das nur so erklären, dass ich, durch das die 5 Liter heißem Wasser über der Hand, habe ich das Bewusstsein verloren und bin dann einfach quasi nicht mehr wach geworden. Und wenn ich damals in Notfall gegangen wäre, wäre meine Hand noch da.
0: Eben, weil wenn so etwas passiert, auch wenn man kurz ins Bewusstsein verliert, der Schmerz ist doch so gross, dass man dann etwas muss machen. Und darum eben, dass mir beim Kochen ein Topf mit brühendem Wasser aus der rechten Hand glitt und sich das Wasser auf die linke ergoss. Dann muss ich das Bewusstsein verloren haben. Das tönt für mich nicht ganz nachvollziehbar, weil ich habe mir auch schon etwas verbrannt und dann ist das so stark, dass man nicht stundenlang weg ist.
1: Schau, ich kann nur sagen, ich war damals sehr in einem schlechten Zustand gewesen, physisch, psychisch, und ich glaube, das alles hat dazu geführt, wenn ich dort absolut klar im Kopf gewesen wäre, wäre ich in Notfall, wäre das nicht passiert. Es ist eine Kombination von Faktoren. Wenn ich vage bin, ist, will ich mich nur zum Teil erinnern.
0: Also jetzt die heikelste Frage in dieser Sendung. Ist es nicht auch eine Selbstverstümmelung gewesen, möglicherweise?
1: Nein.
0: Dass du da in deinem Wahn, vielleicht als Josh oder als einer, der da gescheitert ist oder was weiß ich, dass eigentlich dich selber verstümmelt hast?
1: Nein.
0: Nein. Weil es wichtig, also so, der Nein. Ablauf, so, ich habe noch nie so etwas Ähnliches gehört.
1: Ja, ich weiß, aber das ist, ich meine, es ist schön, dass du dich als Psychologe versuchst. Aber
0: nein,
1: ist,
0: nicht als Psychologe, ich versuche es nach, ich bin nicht Psychologe.
1: Nein, aber nein, man merkt es. Aber ja, das, look, es ist absolut, da müsste es ja, ich meine, ich sage ja nicht, dass ich nicht weiß, was Selbsthass heisst, aber ich habe eigentlich überhaupt keinen Anlass gehabt. Weißt, es ist mir nicht irgendwie so schlecht gegangen.
0: Du hast es gerade
1: nicht
0: vorher gesagt, es ist sehr schlecht gegangen.
1: Ja, nein, ich meine nicht so schlecht, dass sie mich freiwillig verstümmelt. Also du implizierst ja, dass es eine Absicht ist.
0: Und vielleicht in einer, einfach irgendwie in einer Realitätsverlustsituation, dass man etwas Unsinniges macht.
1: Nein. Ich bin nicht psychotisch gewesen. Ich bin einfach schlecht zu wehren physisch. Aber ich habe nicht quasi unbewusst mich verstümmelt. Also ganz sicher.
0: Aber hast du denn mal recherchiert? Gibt es ähnliche solche Fälle, wo da stundenlang einfach nichts passiert, nachdem man sich etwas so Starkes antut, nämlich sich verbrüht auf die schlimmste Art und Weise?
1: Ich kann mir das nur erklären aus der Kombination von Faktoren, von Alkohol, von physischer Schwäche und dann das Bewusstsein verloren haben und dann einfach wirklich nie so K.O. gewesen und am anderen Morgen war es Spock. So habe ich es in Erinnerung. Und darum ist es eben vage. Der Text, den willst du mir recht geben, versucht ja sehr genau zu sein sonst.
0: Oder? Sonst eben genau, eben nur, aber der entscheidende Moment, der ist so unklar. Klar, wie nur irgendwie.
1: Ja, ich weiß, ich bin auch unklar, ich weiß es selber nicht.
0: Am anderen Morgen war die Hand rot angelaufen und brannte wie in Flammen. Meine Nachbarin hörte mich schreien und kam herunter und rief das Taxi zum Notfall. Das ist also irgendwie in dieser Kandare zu dem Ablauf nicht ganz ersichtlich, dass plötzlich anfangen zu schreien.
1: Ja.
0: Wie stundenlang bewusstlos gewesen?
1: Ich kann es nicht anders erklären. Ich kann mich erinnern, als ich aufgewacht bin, war es Tag. Und das passiert jetzt nach dem Morgen. Um zwei, irgendwas muss in diesen Stunden passiert sein. Aber Roger, eigentlich wollte ich sagen, dass ich das unbewusst absichtlich gemacht habe, das ist no fucking
0: way. Okay, ich musste die Frage stellen, weil vielleicht andere haben sich die Frage auch gestellt. Du hast ja viele Reaktionen gehabt auf diesen Artikel, glaube ich. Ungewöhnlich viele Reaktionen.
1: Unglaublich
0: viel. Ist das auch hier und da mal erwähnt worden?
1: Also ein paar Leute haben auf den Zusammenhang hingewiesen zwischen Alkohol und der Verletzung, aber sonst haben vor allem die Leute darauf reagiert, also einfach über die Beschreibung und was das heisst und wie schlimm das muss sein, was ich weiß und wie ich das bewältigt habe. So,
0: aber Also es ist natürlich berührend, es ist natürlich außergewöhnlich, auch wie du es geschrieben hast, auch wie du das verbunden hast mit der ganzen Musikwelt, wo du drin bist, deine Hand mit der Hand von Michael Jackson und so weiter.
1: Handschuhe von Michael Jackson.
0: Handschuhe, ja, also die Hand im Handschuhe von Michael Jackson, da fühlst du dich ja nicht unbedingt eine Ähnlichkeit oder...
1: Nein, weiss Gott. Ich habe gerade gestern auf Netflix die Dokumentation gesehen über den Prozess gegen seine Pädophilie, wo er wird am Schluss freigestellt. Aber allen im Saal ist klar, dass er wirklich die Buben missbraucht hat. Nein, die Stelle, die du erwähnst, wo ich die Hand sehe, ist mir das erste eingefallen, the Sound of One Glove Clapping. Und das ist ein Satz vom Rolling Stone Magazine, der Klang einer einklatschigen Handschuh. Das ist ein Anspiel von Michael Jackson. Und ich habe mich dann gefragt, warum fangen wir das erst sein? Mhm. Also das ist völlig absurd. Und der Freund von mir hat gesagt, das ist dein Witzereflex, mit dem du schreckliche Sachen verarbeitest.
0: Etwas anderes hat mich auch noch irritiert. Du sagst, du hast dann die Einhandprothesen bekommen. Die sei 7'000 Franken teuer gewesen. Eine elektrische wäre 10-mal teurer gewesen, aber die hat man an einem älteren Herr wie dir nicht geben wollen.
1: Ja.
0: Ist das so gewesen?
1: Ja.
0: Haben die das so begründet?
1: Nein, das hat mir mein Prothesenmann in Bellicon noch ganz einen coolen Geist. Die haben gesagt, los, Herr Büttner, das hat gar keinen Sinn. Tun Sie von dir sich bewerben, weil das sind die anderen, kommen Sie nicht rüber.
0: Mhm.
1: Und ich habe das von Art noch verstanden. Ich bin 66.
0: Aber hättest denn du eben, du hast ja, glaube ich, in deinen guten Zeiten sehr viel oder gut verdient, oder hast du auch viele Freunde, dass dir das irgendwie gesagt hat, das bringen wir zusammen, das Geld?
1: Schau, ich habe gar nicht gedacht, würde ich wirklich eine Prothese haben mit einer Batteriepack auf dem Arm? Und weißt, ich habe von Anfang an gefunden, ich will eine Prothese, die cool aussieht. Wie du siehst, ich will eine, die man sieht. Ich will eine, die Terminator-mässig
0: aussieht. Wie würdest du? Terminator?
1: Ja.
0: Ah, du, jetzt bist also Michael Jackson, jetzt bist du schon beim Schwarzenegger.
1: Ich bin total ein Fan von Arnold Schwarzenegger. Sag dir warum. Ich finde, er ist ein unglaublich witziger Guy. Und er ist jemand mit einer grossen Selbstironie. Und er hat unglaublich geschafft. Er ist der Sohn von einem österreichischen Nazi gewesen. Ist einer der besten Gouverneur von Kalifornien geworden. Hey, mach das einmal.
0: Genau, und zwischen ihnen ein paar Mal Mr. Universe oder was
1: auch immer. Ja, aber er hat auch einen lustigen Film gemacht.
0: Ich habe die Bio gesehen über ihn.
1: Das ist super.
0: Ja.
1: Das ist doch grossartig.
0: Ja, nein, das ist ja aussehbar. Ja. Also, wie stellst du dir jetzt das vor, deine nächsten Jahre? Hast du das Gefühl, ich kann da noch eine Verbesserung kommen, jetzt eben beim Schreiben? Weil eben 24'000 Zeichen mit 6 Fingern, das ist ja also schon fast eine grosse Leistung.
1: Also Lukas, ich schreibe jeden Tag einen Artikel, schreibe an einem Musikbuch, das nächste Buch schon geplant. Also,
0: ein Musikbuch, weil erstaunlicherweise hast du, glaube ich, nach der Diss, eben der 700 Zeitungen, nur ein Buch geschrieben. Habe ich gedacht, das ist ein bisschen wenig, oder?
1: Ja, aber weißt, ich habe 6'000 Artikel geschrieben.
0: Eben. Also, aber man entscheidet sich immer für die Kurzform oder die Langform. Du hast dich immer für Kurzform entschieden.
1: Aber weißt du, das passt zu meinem manischen Charakter. Ich habe immer etwas interessant gefunden, ich würde darüber schreiben. Und nicht zuletzt über dich. Aber jetzt bin ich älter und jetzt schreibe ich das Musikbuch, wo ich 45 Jahre Musikberichterstattung zurückschaue. Nachher schreibe ich ein Buch über ein anderes Thema. Also,
0: aber jetzt, wie geht das Tempo beim Schreiben jetzt?
1: Es ist langsam, aber stetig.
0: Langsam, aber stetig. Okay, und die Zukunft des Journalismus, eben die siehst du eher in der Düster.
1: Ja, aber weißt du, einer der Gründe, warum ich jetzt etwas brauche in meinen Texten, die ich sonst nie brauche, dann mit dich form. Das Gefühl, das ist unsere Antwort an die künstliche Intelligenz. Es wäre nicht mehr wundern, wie du das siehst.
0: Ja.
1: Die künstliche Intelligenz wird die alle arbeitslos machen, aber ich finde die künstliche Intelligenz, also zumindest subaltern, ich finde sie kalt. Ich finde die Texte, die jetzt produziert werden, finde ich kalt und unpersönlich.
0: Ich finde sie zum Teil noch erstaunlich gut. Und das ist erst der Anfang.
1: Wir sind im Lego-Zeitalter von der künstlichen Intelligenz. Das sehe ich auch so.
0: Cool. Und du kannst ja überall veröffentlichen, von der Weltwoche über Tagesanzeiger bis NZZ. Alle wollen Bündner.
1: Die Zeit, die Republik, ja.
0: Ja?
1: Ja, das ist ein gutes Zeichen.
0: Okay, nein, weil du bist natürlich rausgegangen. Was würdest du denn noch sagen? Fast letzte Frage.
1: Ja, bitte.
0: Welche sind so die besten Schreiber heute im Journalismus, die du erkennst?
1: Ich bin Angelsachs, Roger Widou.
0: Bleiben wir in der Schweiz.
1: In der Schweiz. Ich bin natürlich befangen, weil ich jetzt viel von der NZZ schreibe, aber ich finde meine Kollegen von der Kultur, Teil von der NZZ schreiben, sehr gut. Mein Freund David Ziegner, Marion Löndorf, die England-Korrespondenz, sind sehr gut. Ich finde Christoph Münger vom Tagi, finde ich exzellent. Ich finde Michael Krogerus sehr gut vom Magazin. Florian Keller in der WOZ finde ich sehr gut. Es gibt sehr viele, sehr gute Kollegen und Kolleginnen.
0: Also, etwas Versöhnliches noch zum Schluss. Ist das gewesen?
1: Ah, warte, ich habe noch vergessen. Genau. Meine Kollegin Birgit Schmid von der NZ finde ich auch sehr gut.
0: Gut, also das ist immer... Peinlichste, wenn man auch bei der Oscar-Verleihung dann den Namen vom Wichtigsten vergisst, oder? Also, das wäre jetzt eben dein Oscar-Moment gewesen.
1: Genau.
0: Danke vielmals. Letzter Titel, was kommt als letztes?
1: Oh, jetzt muss ich gerade... Ja, genau, das ist interessant. Ein Stück von Leonard Cohen. Und der Leonard Cohen sagt einen Satz, den alle Leute wiederholen. «There's a crack in everything, and that's how the light gets in.» Und das hat sogar der Nationalrat Pfister hat das wiederholt.
0: Das heisst also, wenn es nicht ein Spalt hätte in etwas, dann käme das Licht nicht durch.
1: Nein, umgekehrt, der Spalt ist so da, dass es das Licht,
0: das Licht durchkommt.
1: Das ist eine sehr schöne Metapher. Aber ich glaube, leider hat der Nationalrat Fischer das falsch verstanden. Er hat das verstanden, das Licht von der Aufklärung. Und ich weiss, Thomas ist Leonard Cohen, auf Kokain, Alkohol und leerem Sex komplett deprimiert vom Fernsehen gesehen. Und das war ein Verzweiflungssatz, nicht ein erleuchteter.
0: Mhm. Also Leonard Cohen, ich habe sein letztes Konzert auch in Zürich gesehen.
1: Das war super gewesen.
0: Ja. Grossartig.
1: Grossartig.
0: Also da hat man nicht das Gefühl, stirbt dann kurz darauf, aber der war noch so präsent gewesen, körperlich, stimmlich etc.
1: Ja, und der hat auch noch super ausgesehen, Roger.
0: Unglaublich!
1: Das ist ein Skandal.
0: Ein Skandal.
1: Mit seinem Anzug, nein, es ist ein Skandal.
0: Ja. Also, der Jean-Martin Büttner, danke vielmals, das ist der Doppelpunkt, die nächste Doppelpunkt heute in einer Woche. Nächste Woche reden wir, falls nicht etwas ganz Dramatisches passiert, über eine andere Sache, fast so wichtig wie Musik, nämlich über Fußball. Am Mikrofon verabschiedet sich der Roger Schawinski.
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4: Ich bin Birgit Orgler. Über 250 Personen sind heute von einer Evakuierung bei der ETH Zürich betroffen. Wegen des Abtransports einer Chemikalie treffen ETH und Kantonspolizei vorsorgliche Maßnahmen. Bei der chemischen Substanz aus einem früheren Forschungsbestand handelt es sich um Chlortrifluorid. Das Gas gilt als eine der gefährlichsten Chemikalien überhaupt. Sie ist giftig und kann sich leicht entzünden. Während des Transports kommt es deshalb auch zu Straßensperrungen. Wegen einer Drohung gegen eine Internatsschule am Zugerberg ist es gestern zu einem Polizeieinsatz gekommen. Die Schule wurde evakuiert und durchsucht. Nach mehreren Stunden konnte Entwarnung gegeben werden. Die Drohung war schriftlich bei der Schule eingegangen. Rund 30 Personen befanden sich auf dem Schulareal. Die Ermittlungen zu den Hintergründen der Drohung sowie zur Identität der verantwortlichen Person sind im Gang. Die Bundesanwaltschaft kann die elektronischen Geräte des Mannes, der vergangene Woche in Winterthur drei Personen mit einem Messer verletzte, noch nicht auswerten. Grund dafür ist, dass sich der Beschuldigte dagegen wehrt, dass sein Laptop und sein Handy durchsucht werden. Das schreibt die NZZ. Die Bundesanwaltschaft habe beim Zwangsmaßnahmengericht die Entsiegelung beantragt und warte auf den Entscheid. Der Bund will die Pflicht von 3 Stunden Schulsport ersatzlos aus dem Gesetz streichen. Das schreibt die Sonntagszeitung. Der Bund habe zwar die Hoheit über den Sportunterricht, die Kantone würden ihn aber vollständig finanzieren. Deshalb sollen sie künftig über die Zahl der Turnstunden entscheiden. Sollte das Obligatorium wegfallen, müssten Gemeinden nicht mehr Turnhallen bauen. Der ehemalige Caritas-Direktor Peter Lack ist offenbar wegen zunehmender interner Kritik zurückgetreten. Das schreibt der Sonntagsblick. Die Zentrale der Caritas sei zu aufgebläht. Seit 2021 stieg die Zahl der Vollzeitstellen in der Zentrale von rund 340 auf 630. Trotz offiziell niedriger Verwaltungskosten habe diese Entwicklung intern für Misstrauen gesorgt. Außerdem seien externe Beratungsmandate kritisiert worden.
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4: Am Nachmittag kommt die Sonne für eine Temperatur, die steigt bis auf 23 Grad. Morgen ist dann wieder bewölkt, gegen den Abend gibt es Morgenregen.
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4: A2 Chiasso, Richtung Gotthard, zwischen Quinto und Airolo 4 km Stau. Auch in der Gegenrichtung. A2 Luzern, Richtung Gotthard, zwischen Wassen und Göschenet 2 km Stau. Stockender Verkehr hat es auf der A1 Nordring Zürich, zwischen dem Limmataler Kreuz und dem Gubrisch-Tunnel, A3 Westring Zürich, zwischen Urdorf Nord und dem Limmataler Kreuz. A2 Luzern, Richtung Gotthard, zwischen Box und dem Selisberg-Tunnel.
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5: Songs, wo das Wasser eine Rolle spielt. Heute musikalisch bei uns im Fokus. Und da gibt es ja den Song mit dem Rauch über dem See, über dem Genfersee. Den Song, den spielen wir auf die 20 ab in dieser Stunde. Jonas Wirz am Mikrofon. Schönen Sonntag mit Radio 1.
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In rund vier Wochen ist der Start vom legendären Jazz Festival Montreux und mit dabei das Jahr Deep Purple. Der erste Auftritt von der Band am Jazz Festival ist vor genau 30 Jahren, 1996. Und dann gibt es ja noch den Song vom Rauch über dem Genfer See, den die meisten von uns präsent haben, Smoke on the Water. Der Casinobrand vom Frank Zappa Konzert oder BIM. Frank Zappa Konzert Dezember 1971. Die Band Deep Purple hat den Brand vom Casino von ihrem Hotel aus gesehen. Und der Rauch über dem Genfersee war dann die Inspiration von einem der ganz grossen Rockklassiker. Und ich gehe schwer davon aus, dass Deep Purple diesen Song dann auch spielt. Beim Auftritt am Montreux Jazz Festival, 13. Juli. Heute Wasser, musikalisch das Thema bei uns bei Radio 1. Und da ist einer oder der berühmteste Wassersong von der Rockgeschichte, Smoke on the Water, Deep Purple bei Radio 1.

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Radio 1 am Sonntag und Wasser ist heute das Thema bei uns musikalisch. 10 Songs, wo es ums Wasser geht, Wasser eine Rolle spielt oder das Wasser eben. Eine Metapher ist «Smoke on the Water», haben wir ein bisschen früher in dieser Stunde gespielt. Über den Brand Smontre von Deep Purple, «Smoke on the Water», von diesem Song jetzt zum Thema «Wasserfall», «Waterfalls». Der Song eigentlich tönt nach einem entspannten Sommersong zum Mitsummen. Vom Text her, der Song aber doch ziemlich eine ernste Angelegenheit. Der Song ist Mitte von den 90er rausgekommen. Es werden Themen behandelt wie der Drogenhandel, Gewalt, HIV- und AIDS-Situation zu der Zeit, Waterfalls, Wasserfälle als Metapher für einen riskanten Lebensweg. Das sind TLC.

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3: Ich bin Birgit Orgler. Der Sportartikelhersteller On hat die Behörden bei der Zulassung des Schweizer Kreuzes auf seinen Produkten stark unter Druck gesetzt. Das schreibt die NZZ. On diktierte sogar, welche Beamte mitreden dürfen. Der Konzern habe dem Institut für geistiges Eigentum mit einer Staatshaftungsklage gedroht, sollte ihm durch das Vorgehen der Behörde ein Schaden entstehen. On habe sich nicht zur Korrespondenz mit dem Institut geäußert. Der Anwalt eines Opfers der Brandkatastrophe von Crans-Montana hat Anzeige gegen einen Buchhalter der Barbetreiber eingereicht. Das schreibt die Sonntagszeitung. Dem Treuhänder und seinen Firmen werden illegaler Waffenhandel, unbewilligte Söldnerdienste in Afrika sowie Geldwäscherei vorgeworfen. Der beschuldigte Treuhänder habe auf Anfrage alle Anschuldigungen bestritten. Der ehemalige Caritas-Direktor Peter Lack ist offenbar wegen zunehmender interner Kritik zurückgetreten. Das schreibt der Sonntagsblick. Die Zentrale der Caritas sei zu aufgebläht. Seit 2021 stieg die Zahl der Vollzeitstellen in der Zentrale von rund 340 auf 630. Trotz offiziell niedriger Verwaltungskosten habe diese Entwicklung intern für Misstrauen gesorgt. Außerdem seien externe Beratungsmandate kritisiert worden. Die Operation Libero hat zum heutigen Vatertag in Bern, Zürich, Basel, Lausanne, Aarau, Chur und Lugano 12 Männerstatuen, pinke Baby-Tragetücher umgehängt. Mit der Aktion setzt die liberale Bewegung ein Zeichen für die Verantwortung von Vätern in der Kinderbetreuung. Viele Väter wollten von Anfang an eine aktive Rolle im Leben ihrer Kinder übernehmen. Doch die politischen Rahmenbedingungen in der Schweiz erschwerten dies immer noch. Die Operation Libero fordert deshalb eine Elternzeit von je 18 Wochen für beide Elternteile.
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3: Am Nachmittag kommt die Sonne für eine Temperatur, die steigt bis auf 23 Grad. Morgen ist dann wieder bewölkt, gegen den Abend gibt es morgen Regen.
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3: A2 Chiasso, Richtung Gotthard, zwischen Quinto und Airolo 5 km Stau. Und auch in der Gegenrichtung A2 Luzern, Richtung Gotthard, zwischen Wassen und Göschenen 3 km Stau. Stockender Verkehr hat es auf der A1 Bern Richtung Zürich zwischen Niederbipp und Herkingen. A1 Bern Richtung St. Gallen zwischen Dietikon und dem Gubristunnel. A3 Westring Zürich zwischen Urdorf Nord und dem Limmataler Kreuz und A2 Luzern Richtung Gotthard zwischen Box und dem Seelisberg-Tunnel.
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4: Willkommen bei uns, ich hoffe, ihr genießt euer Wochenende. Am Mikrofon Jonas Wies, schönen Sonntag wünsche ich euch.
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Wochenende mit Radio 1 und an einem Tag wie heute, wo vielleicht die einen oder anderen noch schnell in die Party gehen, einen Schwung gehen machen oder in den Fluss oder wo auch immer, beschäftigen wir uns musikalisch mit dem Thema Wasser. Und der Soul-Sänger Otis Redding hat sogar mal ein bisschen auf dem Wasser gelebt, und zwar auf dem Wasser gewohnt, in einem Hausboot. Und in der Bucht vor San Francisco hat er einen Song geschrieben, beziehungsweise der Blick aufs Wasser hat ihn inspiriert für einen Song. Und zwar geht es um einen Mann, der am Hafen sitzt und aufs Wasser schaut und über die entscheidenden Fragen vom Leben nachdenkt. Da ist der Song Otis Redding, Sitting on the Dock of the Bay, bei Radio 1.

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Mit 15 kauft sich Greg für $300 sein erstes vierspuriges Aufnahmegerät. Das Geld hat er sich durch Schneeschaufeln verdient und aus der Kirchenkollekte geklaut. Für sein Ziel, ein Großer im Rock-Pop-Geschäft zu werden, müssen ein paar kleinere Sünden erlaubt sein. Und er vergisst nicht, wie schwer die Anfänge waren, als er Jahre später, 1998, endlich einen Plattenvertrag bekommt. Ein Song auf dem einzigen Album, das er mit seiner Band veröffentlicht, beschäftigt sich intensiv mit jenen Künstlerkollegen, die es am Anfang weniger schwer hatten und denen er deshalb einen Tritt in den Hintern wünscht. Courtney Love etwa. Oder Marilyn Manson, der Greg im Gegenzug zum Tee einlädt, um ihm den Schädel einzuschlagen. Oder die Hansons, jene drei minderjährigen Brüder aus Tulsa, Oklahoma, die in einem Alter von der Plattenindustrie verhätschelt werden, in dem Greg Schnee schippen musste. So groß kann Greg Alexanders Hass allerdings auch nicht sein. Für das neueste Hanson-Album im Jahr 2003 schreibt er ihnen gar selbst einen Song. Vorbei die Zeiten, als er sie zusammen mit seiner Band, den New Radicals, in You Get What You Give als Fakes beschimpfte, die es nicht nötig hätten, für die Kunst die Gemeindekollekte zu mopsen. Oh!

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1: Ich bin Mary Milanovic. Die vom Bundesrat geplanten Mietzinsregeln stoßen auf Kritik. Der Bundesrat will mit den Regeln für mehr Rechtssicherheit im Mietrecht sorgen. Falls der Referenzzinssatz über 2% steigt, sieht der Bundesrat eine schrittweise Absenkung des Zuschlags vor. Damit lasse der Bundesrat zu, dass die Rendite bei Vermietungen erhöht werden könne, heißt es vom Mieterinnen- und Mieterverband. Der Hauseigentümerverband begrüßt die Verordnung. Der Sportartikelhersteller On hat die Behörden bei der Zulassung des Schweizer Kreuzes auf seinen Produkten stark unter Druck gesetzt. Das schreibt die NZZ. On diktierte sogar, welche Beamte mitreden dürfen. Der Konzern habe dem Institut für geistiges Eigentum mit einer Staatshaftungsklage gedroht, sollte ihm durch das Vorgehen der Behörde ein Schaden entstehen. On habe sich nicht zur Korrespondenz mit dem Institut geäußert. Die Polizei in Mailand meldet einen Erfolg im Kampf gegen den Drogenhandel. Bei der Kontrolle eines verdächtigen Lieferwagens seien 45 Kilogramm Kokain und 3 Kilogramm Ketamin sichergestellt worden. In der Wohnung des Fahrers seien zudem 50 Kilogramm Marihuana entdeckt worden. Beim Fahrer handle es sich um einen 42-jährigen Italiener. Die Ukraine sieht ihre Rüstungsindustrie als dauerhafte Einnahmequelle. Die Ukraine hofft noch im Juni auf den Erhalt erster Gelder aus einem Kredit der Europäischen Union über 90 Milliarden Euro. Das Geld soll auch für Rüstungszwecke verwendet werden. Die Nachfrage, die man in der Ukraine geschaffen habe, habe einen Wirtschaftszweig hervorgebracht, der nun boome, sagte der ukrainische Finanzminister. Die Operation Libero hat zum heutigen Vatertag in Bern, Zürich, Basel, Lausanne, Aarau, Chur und Lugano 12 Männerstatuen pinke Babytragetücher umgehängt. Mit der Aktion setzt die liberale Bewegung ein Zeichen für die Verantwortung von Vätern in der Kinderbetreuung. Viele Väter wollen von Anfang an eine aktive Rolle im Leben ihrer Kinder übernehmen. Doch die politischen Rahmenbedingungen in der Schweiz erschwerten dies immer noch. Die Operation Libero fordert deshalb eine Elternzeit von je 18 Wochen für beide Elternteile.
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1: Der Nachmittag ist recht sonnig, vereinzelt mit ein paar Wolken. Temperaturen sind bei maximal 23 Grad. Gegen den Abend kann es regnen und Gewitter kommen.
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1: Stau und stockender Verkehr haben wir auf der A1 Bern Richtung Zürich zwischen Wangen an der Aare und Herkingen, dann auf der A1 Bern Richtung St. Gallen zwischen Dietikon und dem Gubristunnel, auch auf dem Westring Chur Richtung Basel zwischen Urauf Nord und dem Limmatalen Kreuz. Stockenden Verkehr gibt es auch noch auf der A2 Luzern Richtung Basel zwischen der Verziehung Hagenau und Basel Breite wegen einem Unfall. 30 Minuten verlieren auf der A2 Luzern Richtung Gotthard zwischen Wassen und Göschenen und fast eine Stunde länger haben wir auf der A2 Chiasso Richtung Gotthard zwischen Quinto und der Dossierstelle Airolo. Ganz eine gute Weiterfahrt.
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2: 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Ob Rauch über dem Genfersee oder Wasserfall. Als Songtitel Songs mit Wasser heute, ein weiteres musikalisches Highlight dazu, gibt es auf die 20 ab in dieser Stunde. Jonas Wirz ist mein Name, wünsche weiter einen schönen Sonntag.
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Willkommen, da ist Radio 1. Ich hoffe, ihr geniesst euer Wochenende. Wasser ist das musikalische Thema heute bei Radio 1. 10 Songs, wo das Wasser eine Rolle spielt. 1970 haben Simon & Garfunkel mit Bridge Over Troubled Water einen Titel ausgebracht, den bis heute Generationen von uns kennen. Geschrieben hat der Song Paul Simon, gesungen hat vor allem Art Garfunkel, einen Welthit mit Grammy-Auszeichnung. Über schwierige Zeiten oder einfach zum Geniessen. Der Klassiker erinnert uns daran, dass niemand alleine durch stürmische Gewässer muss durchmanövrieren. Simon and

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0: PGs sind das mit Paying the Price of Love. Und jetzt mischen wir musikalisch noch ein bisschen Gitarre dazu, wenn ihr einverstanden sind. Das ist Sonntag mit Radio 1 und Musik von CC Top.
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1: Ich bin Mary Milanovic. Die vom Bundesrat geplanten Mietzinsregeln stoßen auf Kritik. Der Bundesrat will mit den Regeln für mehr Rechtssicherheit im Mietrecht sorgen. Falls der Referenzzinssatz über 2% steigt, sieht der Bundesrat eine schrittweise Absenkung des Zuschlags vor. Damit lasse der Bundesrat zu, dass die Rendite bei Vermietungen erhöht werden könne, heißt es vom Mieterinnen- und Mieterverband. Der Hauseigentümerverband begrüßt die Verordnung. Schweizer Tierschützer wollen eine Beschwerde gegen eine Migros-Werbung einreichen. Konkret geht es um die Aussage «Immer aktuell Tierwohl», schreiben die Tierschützer. Diese sei angesichts der gravierenden Tierschutzprobleme in der Tierwirtschaft zynisch und beschönige die Realität, heißt es. Trotzdem kann die Migros die Labels «Tierwohl» oder «Tierfreundlich» zu Werbezwecken verwenden, denn diese Begriffe sind rechtlich nicht geschützt. Die Migros weist die Vorwürfe zurück. Die Polizei in Mailand meldet einen Erfolg im Kampf gegen den Drogenhandel. Bei der Kontrolle eines verdächtigen Lieferwagens seien 45 Kilogramm Kokain und 3 Kilogramm Ketamin sichergestellt worden. In der Wohnung des Fahrers seien zudem 50 Kilogramm Marihuana entdeckt worden. Beim Fahrer handle es sich um einen 42-jährigen Italiener. Ein russischer Drohnenangriff hat in Tschernobyl die Anlage für abgebrannte Brennelemente getroffen. Das Gebäude für die Annahme von Behältern sei bei dem Angriff in der Nacht teilweise zerstört worden, teilt der Staatskonzern Energoatom mit. Es sei dort kein abgebrannter Kernbrennstoff gelagert worden und die Strahlenwerte liegen innerhalb der festgelegten Grenzwerte. Mütter gehen gemeinsam spazieren, um die Isolation nach der Geburt zu durchbrechen. Das ins Leben gerufene Projekt Mom Walk Switzerland hat sich in Form von Kinderwagenspaziergängen auf rund 20 Schweizer Städte ausgeweitet. Laut den Initianten gaben mehr als 2/3 der Frauen in der Zeit nach der Geburt an, ein Gefühl der Einsamkeit zu empfinden. Inzwischen seien regelmäßig 3.500 Mütter dabei.
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1: Der Nachmittag ist recht sonnig, vereinzelt mit ein paar Wolken. Die Temperaturen sind bei maximal 23 Grad. Gegen den Abend kann es regnen und Gewitter kommen.
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1: Es staut auf der A1 Bern Richtung St. Gallen zwischen Dietikon und dem Gubristunnel, dann auf dem Westring Chur Richtung Basel zwischen dem Honnerentunnel und dem Limmataler Kreuz. Dann braucht ihr auch noch Geduld auf der A2 Luzern Richtung Gotthard zwischen Wassen und Göschenen, verliert ihr 20 Minuten. Und eine Stunde länger habt ihr auf der A2 Chiasso Richtung Gotthard zwischen Quinto und der Dossierstelle Airolo. Ganz eine gute Weiterfahrt.
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2: Willkommen bei uns, ich hoffe, ihr genießt uns Wochenende. Am Mikrofon Jonas Wirz, schönen Sonntag wünsche ich euch.
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1: Der Dr. H. Vincenzo Paolino mit der Frage, wer soll eigentlich das lange Leben bzw. Longevity zahlen?
2: Ja, der Mensch oder ich sag mal, die meisten Menschen haben einen erstaunlich einfachen Wunsch. Sie möchten gerne länger leben und zwar möglichst gesund, möglichst fit und wenn es geht, auch noch ein bisschen jünger aussehen dabei, als man wirklich ist. Gleichzeitig wird gerade intensiv darüber diskutiert, ob sich unsere Gesundheitssysteme dieses längere Leben überhaupt noch leisten können. Denn die Kosten steigen deutlich schneller als die Einnahmen und man bekommt den Eindruck, dass die eigentliche Sorge weniger dem einzelnen Menschen gilt als der Frage, wie lange das Ganze noch finanzierbar bleibt. Und genau in diesem Spannungsfeld bewegt sich eine Debatte, die zunehmend an Bedeutung gewinnt. Auf der einen Seite steht der Longevity-Trend, also Longevity heißt Langlebigkeit. Dieser Trend verspricht uns, dass wir mit genügend Disziplin, mit genügend Technik und vielleicht noch ein paar clever vermarkteten Ergänzungsmitteln noch einige Jahre herausholen können. Auf der anderen Seite, wie gesagt, das System, das immer genauer rechnet und sich leise fragt, ja, ob diese zusätzlichen Jahre nicht vor allem zusätzliche Kosten bedeuten. Dies führt für mich zu der Rhetorik,

0: historischen Frage, ist es eigentlich ein Problem, dass wir immer älter werden? Natürlich nicht. Zumindest nicht aus menschlicher Sicht. Länger zu leben ist ein Gewinn. Punkt. Aber aus systemischer Sicht kann die Sache kippen. Denn je länger wir leben, desto länger bewegen wir uns auch in einem Bereich, in dem es möglicherweise medizinische, pflegerische, betreuerische Unterstützung braucht. Und diese Phase ist bekanntlich die teuerste. So entsteht ein merkwürdiger Widerspruch. Wir investieren viel Energie darin, das Leben zu verlängern, und gleichzeitig wächst die Sorge, dass wir uns genau dieses längere Leben nicht mehr leisten können. Vielleicht liegt hier ein Denkfehler vor. Denn die Frage ist ja nicht, wie wir noch ein paar Jahre mehr herausholen können, für mich jedenfalls, sondern wie wir die Jahre gestalten, die wir ohnehin haben. Und da landen wir wieder bei einer Erkenntnis, die so einfach ist, dass sie schon fast unattraktiv wirkt. Gesundheit entsteht nicht im Hochglanzversprechen der Longevity-Industrie, sondern im Alltag, Bewegung, Beziehungen, Lebensstil, der uns nicht permanent überfordert. Das bedeutet nicht, dass medizinischer Fortschritt unwichtig ist, aber er kann nicht ersetzen, was wir selbst jeden Tag tun oder eben nicht tun. Vielleicht sollten wir deshalb die Diskussion umdrehen, nicht immer nur fragen, wie wir länger leben, sondern auch, wie wir so leben, dass dieses längere Leben lebenswert bleibt, für uns selbst und für das System, das uns trägt. Denn am Ende geht es gar nicht um die Frage, wie alt wir werden, sondern darum, ob dieses Leben auch wirklich etwas taugt. Und das entscheidet sich nicht durch Longevity-Versprechen. Das entscheidet sich bei uns.
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2: Ich bin Mary Milanovic. Die Unterstützung für die Atomenergie in der Schweiz hat deutlich zugenommen. Das zeigt eine Umfrage des Verbandes Schweizerischer Elektrizitätsunternehmen. Die Hälfte der Befragten spricht sich eher für den Bau eines neuen Atomkraftwerks aus, als für zusätzliche Anlagen aus erneuerbaren Energien. Für die inländische Stromproduktion nehmen sie auch Abstriche beim Umweltschutz in Kauf. Grund dafür sind wachsende Sorgen um die langfristige Stromversorgung. Chefs in der Schweiz sind beliebter als in den Nachbarländern. Das zeigt eine Umfrage des Online-Händlers Galaxus. Am meisten ärgern sich aber Angestellte über eine schlechte Kommunikation der Vorgesetzten oder über unklare Entscheidungen und zu wenig Präsenz. Besonders geschätzt wird das Vertrauen, das die Chefs in ihre Angestellten haben. Schweizer Tierschützer wollen eine Beschwerde gegen eine Mikrowerbung einreichen. Konkret geht es um die Aussage «Immer aktuell Tierwohl», schreiben die Tierschützer. Diese sei angesichts der gravierenden Tierschutzprobleme in der Tierwirtschaft zynisch und beschönige die Realität, heißt es. Trotzdem kann die Mikro die Labels Tierwohl oder tierfreundlich zu Werbezwecken verwenden, denn diese Begriffe sind rechtlich nicht geschützt. Die Mikro weist die Vorwürfe zurück. Ein russischer Drohnenangriff hat in Tschernobyl die Anlage für abgebrannte Brennelemente getroffen. Das Gebäude für die Annahme von Behältern sei bei dem Angriff in der Nacht teilweise zerstört worden, teilt der Staatskonzern Energoatom mit. Es sei dort kein abgebrannter Kernbrennstoff gelagert worden und die Strahlenwerte liegen innerhalb der festgelegten Grenzwerte. Mütter gehen gemeinsam spazieren, um die Isolation nach der Geburt zu durchbrechen. Das ins Leben gerufene Projekt Mom Walk Switzerland hat sich in Form von Kinderwagenspaziergängen auf rund 20 Schweizer Städte ausgeweitet. Laut den Initianten gaben mehr als 2/3 der Frauen in der Zeit nach der Geburt an, ein Gefühl der Einsamkeit zu empfinden. Inzwischen seien regelmäßig 3.500 Mütter dabei.
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2: Der Nachmittag ist recht sonnig, vereinzelt mit ein paar Wolken. Die Temperaturen sind bei maximal 23 Grad. Gegen den Abend kann es regnen und Gewitter kommen.
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2: Stau und stockender Verkehr haben wir immer noch auf der A1 Bern Richtung St. Gallen zwischen Tietika und dem Gubristunnel, dann auf dem Westring Chur Richtung Basel zwischen dem 100-Tunnel und dem Limmataler Kreuz. Stocken tut es auch auf der A1 St. Gallen Richtung Zürich zwischen Wallisellen und Zürich-Ost. Und über eine Stunde länger haben wir auf der A2 Chiasso Richtung Gotthard zwischen Quinto und der Dossierstelle Airolo. Ganz viel Geduld und eine gute Weiterfahrt.
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3: 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Jonas Wirz ist mein Name, wünsche weiter einen schönen Sonntag.
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0: Sound aus den 80er Jahren. Duran Duran haben wir gerade gehört hier bei Radio 1. Wo auch immer ihr uns gerade hört, ob unterwegs im Auto oder zuhause. Ich hoffe, ihr geniesst euer Wochenende. Und da ist der Lou Reed mit Perfect Day.
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8: Ich bin Mary Milanovic. Guten Abend. Die Unterstützung für die Atomenergie in der Schweiz hat deutlich zugenommen. Das zeigt eine Umfrage des Verbandes Schweizerischer Elektrizitätsunternehmen. Die Hälfte der Befragten spricht sich eher für den Bau eines neuen Atomkraftwerks aus, als für zusätzliche Anlagen aus erneuerbaren Energien. Für die inländische Stromproduktion nehmen sie auch Abstriche beim Umweltschutz in Kauf. Grund dafür sind wachsende Sorgen um die langfristige Stromversorgung. Bei einem schweren Autounfall in Ersingen im Kanton Bern ist ein 81-jähriger Mann ums Leben gekommen. Zwei weitere Personen wurden verletzt. Ein Autofahrer wollte in eine Straße einbiegen, als es zur Kollision mit einem anderen Auto kam, schreibt die Kantonspolizei Bern. Der 81-Jährige verstarb noch auf der Unfallstelle. Die Lenkerin des entgegenkommenden Autos wurde schwer und ein Kind leicht verletzt. Genaue Gründe sind noch nicht bekannt. Chefs in der Schweiz sind beliebter als in den Nachbarländern. Das zeigt eine Umfrage des Online-Händlers Galaxus. Am meisten ärgern sich aber Angestellte über eine schlechte Kommunikation der Vorgesetzten oder über unklare Entscheidungen und zu wenig Präsenz. Besonders geschätzt wird das Vertrauen, das die Chefs in ihre Angestellten haben. Die israelische Armee hat im Libanon einen Vorort der Hauptstadt Beirut angegriffen. Der Angriff hat Stützpunkten der Hisbollah-Miliz gegolten, sagt der israelische Ministerpräsident Benjamin Netanyahu. Israel habe so auf Angriffe der Hisbollah reagiert. Berichten von Augenzeugen zeigen stark beschädigte Gebäude. Berichte über Verletzte gibt es bislang keine. Zwischen dem Libanon und Israel gilt seit April eine Waffenruhe, diese wurde aber kaum eingehalten. Bei Depressionen nach der Geburt können Arbeitgeber eine wichtige Rolle spielen. Bis zu einem Viertel der Betroffenen kündigt während der Schwangerschaft oder nach der Geburt des Kindes selbst. Außerdem werden rund 8% gekündigt. Das zeigt eine Studie der Fachhochschule Ost. Dies, obwohl eine Kündigung in den ersten 16 Wochen nach der Geburt verboten ist. Arbeitgeber sollen laut der Studie flexibel bleiben und einen gestaffelten Wiedereinstieg ermöglichen.
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8: Der Nachmittag ist recht sonnig, vereinzelt mit ein paar Wolken. Die Temperaturen sind bei maximal 23 Grad. Gegen den Abend kann es regnen und gewittern kommen.
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8: Geduld braucht ihr auf der A1 Bern Richtung Zürich zwischen Kriegstätten und Herkingen. Dort verliert ihr bis zu 30 Minuten. Dann auf der A1 Bern Richtung St. Gallen zwischen Dietikon und dem Gubristunnel. Auf dem Westring Chur Richtung Basel zwischen Ura-Süd und dem Limmataler Kreuz. Und ganz viel Geduld braucht ihr auf der A2 Chiasso Richtung Gotthard zwischen Faido und der Dossierstelle Airolo hat 8 Kilometer Stau. Das heisst fast 1,5 Stunden länger. Ganz gute Weiterfahrt und viel Geduld.
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2: 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Jonas Wirz ist mein Name, wünsche weiter einen schönen Sonntag.
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Langsam geht es Richtung Sonntagabend, die letzte Stunde vom Wochenende. Da ist Radio 1 heute mit Songs zum Wasser, über das Wasser oder das Wasser, das für etwas steht in einem Song. Und mit diesem Song hat Sängerin Taylor vor 4 Jahren den internationalen Durchbruch geschafft. Das Wasser im Song als Metapher für starke Gefühle und die Wirkung, die das Ganze auf andere Menschen hat. Taylor mit dem Song «Water» bei Radio 1.

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Die letzten Stunden vom Wochenende, da ist Radio 1. Nach der 16 Uhr geht es weiter mit der Wiederholung vom Doppelpunkt. Ich bin Jonas Wirz und wir hören uns wieder morgen zwischen 10 und 3. Seid euch tolle Party.

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1: Ich bin Mary Milanovic. Guten Abend. Eine Woche vor der Abstimmung zur 10-Millionen-Schweiz stößt die SVP-Initiative auf dem Land auf deutlich mehr Zustimmung als in den grossen Städten. Das schreibt 20 Minuten. Ein klarer Stadt-Land-Graben lässt sich aber nicht ableiten. Je nach Region hat bereits mehr als jede vierte Person abgestimmt. Auf was die höhere Mobilisierung bei der anstehenden Abstimmung zurückzuführen ist, lässt sich nicht eindeutig sagen. Bei einem schweren Autounfall in Ersingen im Kanton Bern ist ein 81-jähriger Mann ums Leben gekommen. Zwei weitere Personen wurden verletzt. Ein Autofahrer wollte in eine Straße einbiegen, als es zur Kollision mit einem anderen Auto kam, schreibt die Kantonspolizei Bern. Der 81-Jährige verstarb noch auf der Unfallstelle. Die Lenkerin des entgegenkommenden Autos wurde schwer und ein Kind leicht verletzt. Genaue Gründe sind noch nicht bekannt. An einem Treffen in Bern ist dieses Wochenende über die Rolle der Zivilgesellschaft bei der Unterstützung der Ukraine diskutiert worden. Am Global Ukrainian Summit nahmen rund 300 Personen der ukrainischen Gemeinschaft aus 50 Ländern teil, schreiben die Verantwortlichen. Dazu reisten Vertreterinnen und Vertreter der ukrainischen Regierung und staatlicher Institutionen an. Mit den regelmäßigen Treffen soll Unterstützung für die Ukraine mobilisiert werden. Die israelische Armee hat im Libanon einen Vorort der Hauptstadt Beirut angegriffen. Der Angriff hat Stützpunkten der Hisbollah-Miliz gegolten, sagt der israelische Ministerpräsident Benjamin Netanyahu. Israel habe so auf Angriffe der Hisbollah reagiert. Berichten von Augenzeugen zeigen stark beschädigte Gebäude. Berichte über Verletzte gibt es bislang keine. Zwischen dem Libanon und Israel gilt seit April eine Waffenruhe, diese wurde aber kaum eingehalten. Der italienische Formel-1-Pilot Kimi Antonelli gewinnt den großen Preis von Monaco. Der jüngste WM-Leader aller Zeiten gewinnt im Mercedes vor dem Briten Lewis Hamilton im Ferrari und dem Franzosen Isaac Hadja im Red Bull. Mit seinem 5. Sieg im 6. Saisonrennen baut der 19-Jährige seine Führung in der WM-Wertung weiter aus.
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1: Der Nachmittag ist recht sonnig, vereinzelt mit ein paar Wolken. Die Temperaturen sind bei maximal 23 Grad. Gegen den Abend kann es regnen und Gewitter kommen.
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1: Geduld brauchen wir auf der A1 Zürich Richtung Bern zwischen der Raststätte Gunzgenurt und Önzigen, dann auf der A1 Bern Richtung Zürich zwischen der Verzweigung Lutherbach und Herkingen verlieren bis zu 20 Minuten. Es staut auch auf der A1 Bern Richtung St. Gallen zwischen Dietikon und dem Gubristunnel und immer noch ganz viel Geduld braucht es auf der A2 Chiasso Richtung Gotthard zwischen Faido und der Dossierstelle Airolo verlieren bis zu 1,5 Stunden. Ganz eine gute Weiterfahrt.
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2: Das ist der Doppelpunkt, das Gespräch mit Jean-Martin Büttner, der letzte Woche einen aufsehenerregenden Bericht im Magazin über den Verlust der Finger an seiner linken Hand geschrieben hat. Mit ihm unterhält sich im Verlauf dieser Stunde der Roger Schawinski.

0: Der Jean-Martin Büttner, einer der bekanntesten Schweizer Journalisten, 66-jährig, hat Finger an seiner linken Hand nicht, hat das ausführlich beschrieben im Magazin vom Tagesanzeiger letzte Woche, grosse Reaktionen ausgelöst. Danke vielmals, dass du gekommen bist, über das müssen wir natürlich weitgehend und detailliert reden, Jean-Martin. Aber zuerst natürlich geht es zu dir als Person, wer bist du?
1: Ich bin ein beschädigter Mensch, Roger.
0: Ein was?
1: Ein beschädigter Mensch.
0: Ein beschädigter Mensch, okay, okay. Gibt es noch weitere Adjektive? Du stehst ja nicht so auf Adjektiv.
1: Nein, richtig. ich kann sagen, ich bin ein leidenschaftlicher Journalist, wie du. Und
0: okay.
1: Ich bin leidenschaftlicher Schreiber, wo immer wieder scheitert, aber das gehört, glaube ich, zum Eintrittspreis.
0: Na gut, also eben, du hast dich natürlich vor allem als Musik- und Kulturjournalist hast dich profiliert, aber bist in anderen Bereichen tätig, im politischen Bereich. Erzähl mal, wo du herkommst, familiär, das Umfeld.
1: Ich bin in Bern geboren, in Basel aufgewachsen. Meine Mutter war eine fröhliche Welsche, mein Vater ein gebildeter Protestant. Und wir haben auch Französisch geredet. Ich habe Deutsch in der Schule gelernt, bin in Basel aufgewachsen, wo ich sehr geprägt hat. Und trotzdem bin ich extrem froh gewesen, dass ich 1979 nach Zürich gekommen bin, zum Studieren. Und ich bin sozusagen direkt ins Bob Marley-Konzert und in Opus Kali gelaufen. Ich denke, das ist ein guter Start in dieser Stadt.
0: Aber ist von Anfang an Journalist dein Traumberuf gewesen?
1: Nein, es ist Zufall gewesen. Ich habe Psychologie studiert, bin ich dann unglücklich gewesen, aus verschiedenen Gründen. Und dann habe ich zufälligerweise über einen Leserbrief an eine Musikzeitschrift reingekommen zu schreiben. Und dann habe ich vom ersten Artikel gewusst.
0: Das also, du hast dann einen Disc geschrieben, Psychoanalyse der populären Musikkultur, knapp 700 Seiten. Masslos von Anfang an.
1: Wie immer bei mir, ja.
0: Oder?
1: Ja.
0: Und dort hat es dann die Darstellung von der Rockmusik, hast du ein paar Jahre später dann gesagt, ich habe ein Buch über eine untergehende Gattung geschrieben. 1997 hast du das gesagt, 30 Jahre später ist die Gattung überhaupt nicht untergegangen, hast dich total geirrt.
1: Das ist nicht das einzige Mal, wo ich mich geirrt habe in meinem langen Berufsleben, das stimmt. Es ist insofern untergegangen, weil sie nie mehr die Definitionsmacht hatte, die sie in den 60er Jahren hatte, wo sie wirklich gesellschaftliche Veränderungen vertont hat. Jetzt ist es eigentlich eine Unterhaltungsbranche gefunden, das ist auch etwas, was man toll finden kann. Aber es hat nie mehr die politische Kraft, die sie in den 60er
0: Jahren hatte. Aber dass es jetzt noch da ist, dass man Mick Jagger auf der Bühne sieht, 30 Jahre später, das ist etwas, was man sich dazu nicht vorstellen konnte.
1: Ja, nicht nur das. Ich war vor 3 Jahren im San Siro und es war grossartig, Roger. Eines der besten Songs-Konzerte. Ich habe die oft gesehen. Brillant.
0: Also, reden wir doch noch über deinen Werdegang. Klinische Psychologie. Hast du wollen studieren? Und hast in 3 psychiatrischen Kliniken geschafft. Man sagt sehr oft, Leute, die selber bei sich psychische Probleme sehen, gehen das studieren, um mehr über sich selber zu erfahren. Ist das bei dir auch so gewesen?
1: Selbstverständlich. Mein Vater war Psychiater und das hat mich fasziniert. Und was ich aber muss sagen, andererseits, der C.G. Jung hat mal etwas Gutes gesagt, der Schweizer Psychiater, hat gesagt, ein guter Therapeut ist so gesund wie nötig und so krank wie möglich.
0: Mhm.
1: Weil tatsächlich, wenn du kein gesund bist, bist du wahrscheinlich relativ langweilig und dann interessierst du dich gar nicht für die Nöte von anderen Menschen. Aber ich habe gemerkt, Psychologie ist ein tolles, also Psychoanalyse ist ein tolles Gebiet gewesen, zum als Journalist arbeiten, also ich habe dann auch abgeschlossen, aber es ist nicht kein Beruf für mich. Ich bin einfach zu wenig geduldig, ich bin zu wenig still vom Psychologen und es ist nicht für mich.
0: Du hast dann angefangen beim Tagesanzeiger als Volontär, hast dich aufgeschafft, hast dann viele Jahre geholt als die Edelfeder oder eine von den wenigen Edelfedern, die es dir gibt, die eben gut schreiben können und nicht nur einfach können irgendwie einen Text abladen, wo die Inhalte richtig drin sind. Hast du mal gesagt, ich habe den besten Job der Welt. Und dann hast du ihn nicht mehr gehabt, dann hat man dich entlassen.
1: Ja.
0: Mhm. Was ist passiert? Weil es ist dort keine Begründung kam, es hat keine persönlichen Gründe.
1: Ja, ich hatte ein Alkoholproblem damals. Und dann hat man mir zeitlang wieder eine Chance gegeben und ich habe die Chance verspielt. Das ist allerdings schon sehr lange her. Ich muss allerdings rückblickend sagen, und ich sage das nicht beschönigend, das ist auf das Beste, was mir passiert ist. Weil die Zeitung, für die ich über 40 Jahre lang geschrieben habe, ist in einem permanenten medialen Niedergang, der ja offensichtlich ist, verharrt und es hat mich unglaublich deprimiert.
0: Aber du schreibst immer noch dort, du hast ja eigentlich geschrieben über den Helikopterjournalismus. Was ist das?
1: Helikopterjournalismus sind Leute, die einfliegen, schnell schauen, schnell schreiben. bleiben und jetzt zurückfliegen.
0: Und früher war das anders gewesen. Man war vor Ort und konnte das von Ort aus betrachten.
1: Man hat, weißt, mit länger Zeit gehabt, weil der News-Cycle, wie man auf Amerikanisch sagt, ist nicht einfach 24 Stunden gewesen, ist 24 Stunden gewesen, nicht 24 Minuten. Heute ist es so, wenn jemand stirbt, ich muss noch aufschreiben, wenn es dann zwei Stunden später online stellen. Das weißt du ganz genau. Und, aber ich würde wirklich auch warnen vor Verklärung, Roger. Und das kannst du dir genau erinnern. Früher war es so gewesen, dass man 14.000 Zeichen gehabt hat, der Minderheitsantrag von der Nationalrätlichen Gesundheitskommission zur dritten AV-Revision und dann ein Bild von 2 Quadratmillimeter und ein Lied von 60 Zielen und man hat kein Wort verstanden. Also die Clickbaits, die man heute so verurteilen, verflucht, die haben ja auch gut. Früher haben wir einfach geschrieben, was wir wollen. Niemand hat es kontrolliert, niemand hat geschaut, was es ankommt. Und heute sind die Leute viel, viel professioneller und das finde ich auch etwas Gutes.
0: Aber das, du sagst ja, wie das Zitat von dir, wenn die großen Zeitungen keine Korrespondenten mehr beschäftigen, nehmen sie den lokalen Alltag nicht mehr wahr, die kulturellen Differenzen, stattdessen werden die Skandale gefeiert.
1: Ja.
0: Oder?
1: Es ist so.
0: Okay, und das findest du gut oder schlecht? Hast du jetzt fast ein bisschen gut gesprochen?
1: Nein, ich habe nur gesagt, was das Gute daran ist, ist, dass man heute mehr bewusst ist, wie man nachkommt. Aber was ich natürlich furchtbar finde, ist die eigentlich Ereignisberichterstattung, die immer mehr eigentlich zur Entpolitisierung von der Gesellschaft führt. Man schreibt ja heute eigentlich eben nicht mehr irgendwelche komplexen Prozesse, man schreibt über irgendwie jetzt, was der Trump jetzt wieder gesagt hat von Schwachsinn. Und insofern ist der amerikanische Präsident ein sehr gutes Abbild vom modernen Journalismus. Es ist reine Aufregungsberichterstattung.
0: Also du bist ja dann auch im Bundeshaus gewesen, hast auch über Politiker geschrieben und hast gesagt, Politiker lügen, das gehört dazu. Wenn man nämlich nicht lügt, dann ist das wie ein Fußball, der kein Goal schiesst. Er kann dann nicht mitspielen. Ist das aber doch ein bisschen zynisch gemeint gewesen?
1: Bis zum gewissen Grad schon, aber andererseits ist es, Politik ist ein Handwerk. Der Peter Bodermann hat mal gesagt, das Problem von der Linken ist, dass sie das Handwerk nicht gern hat. Und zum Handwerk von der Politik gehört das Tischen und Bandenspielen. Es gehört... Ich finde, ein guter Politiker weiß, dass er eben auch nicht immer die Worte hat. Er weiß, dass er ein Gambler ist. Er weiß, dass er einen Schatten auf der Seele hat. Die wirklich guten Politiker sind Gambler. Im Guten wie im Schlechten Sinn, aber die Gescheiten wissen das auch.
0: Also du hast in allen Bereichen gespielt, unter anderem sogar bist du mal, glaube ich, in Konflikt gekommen mit Hooligans vom FC Zürich, die dich zusammengeschlagen haben.
1: Sie haben mich nicht zusammengeschlagen, weil ich bin mit meinem Gotti-Kind unterwegs war und sie haben mich verschont, aber sie haben mich zum Zug rausgejagt.
0: Ja, du bist dann aufs Perron gestossen worden. Ja. Und so. Das ist aber nur in einer belgischen Zeitung gekommen, nicht in einer schweizerischen.
1: Im Tag habe ich es geschrieben.
0: Du hast es geschrieben. Ja. Also der Sport ist nicht unbedingt der Bereich, wo du dich am wohlsten gefühlt hast.
1: Ich fühle mich wohl als FCB-Fan, aber im Moment fühle ich mich nicht wohl als FCB-Fan, weil der FCB so scheiße spielt.
0: Also, wichtiger als Sport und auch Politik ist bei dir natürlich eben Musik. Und das auch in dem Zusammenhang jetzt bei dieser Sendung, wenn man am Anfang Bob Dylan gehört, ist er für dich der allergrößte?
1: Nein, ich kann nicht ganz superlativ.
0: Ich weiss, aber trotzdem, wenn man es will, doch.
1: Nein, ich finde, er ist wichtig, aber er ist auch in den letzten 30 Jahren, finde ich, auf der Bühne grauhaft. Ich
0: also wie viel hast du gesehen, wie viele Konzerte?
1: Ich habe noch ungefähr 30 Mal gesehen.
0: Und wie viel davon. Mal schlecht?
1: Also die letzten 10 Konzerte waren erbärmlich.
0: Also gut. Ja. Und du bist trotzdem immer wieder gegangen. Ist ja. Das eine Sucht? Auch eine weitere Sucht
1: ja,
0: von
1: es dir? Ist so ein Masochismus. Ich kann mir das auch nicht erklären. Weil es ist eigentlich, also man sagt ja, Robin Williams hat gesagt, Wahnsinn ist, wenn du immer die gleiche Handlung wiederholst, in der Hoffnung, dass es etwas ändert. Insofern, ja. Wenn ich an andere Bands denke, eben gerade Mick Jagger, der sich jeden Abend warm singt, und so viele andere Bands, die ich sehe, die sich Mühe geben, auch im Alto. Und Dylan singt einfach gerade das, was ihm in die Birne kommt. Und Das schießt mich an.
0: Nächster Titel, Johnny Cash. «The Beast in Me», warum?
1: Ja, das ist, glaube ich, einfach ein Erkenntnis, ein Stück von Nick Lowe, wo er einfach sagt, hinter all diesen Krawatten und der Zivilisation und all diesem Anstand und dem, wo man versucht, die Fassung zu wahren, ist sie mir halt, wie der Sigmund Freud sagt, ein Tier.
0: Okay. Und Johnny Cash ist auch einer von deinen Lieblingen?
1: Ich habe erst Sport entdeckt, weil ich so blöd war, wie ich zum Country-Musik lange nicht gut finde, aber ich habe die American Recordings, haben mich überwältigt von ihm.

0: Bei mir ist der Jean-Martin Büttner, der vor zwei Jahren die Finger von seiner linken Hand verloren hat und darüber geschrieben hat. Und wir werden darüber ausführlich reden. Aber zuerst noch über seine Karriere. Du bist ja Musikkritiker geworden. Eigentlich der wichtigste Musikkritiker in Zürich. Du bist in Konzert gegangen und hast den Leuten gesagt, das, was ich jetzt gesehen und gehört habe, ist gut oder schlecht.
1: Ja. Was ist deine Frage?
0: Die Frage ist eben, ob du das, du hast selber mal beschrieben in deinem Buch, dass du Musik ein bisschen anschaust aus einer elitären Position raus.
1: Das ist der Preis, den man zahlt als Kritiker. Weißt du, Oje, es ist so, du musst ein System haben, nachdem du etwas gut oder schlecht findest. Das ist dein Job. Und im Hallenstadion finden alle alles gut. Das würde ja heissen, dass ein Konzert in der Rotfabrik 300'000 Mal schlechter ist, weil nur 100 Leute gehen. Das ist ja absurd. Das Einzige, was ich finde, was ein Kritiker machen muss, du musst jede Band an dem messen, was sie will. Kraftwerk kannst du nicht so beurteilen wie Metallica. Das ist ja klar. Aber wenn du dich aufs Publikum ausrichtest und das schreibst, was wir hören, dann machst du deinen Job nicht richtig.
0: Aber hier und da hat man das Gefühl gehabt, ihr vom Tag eben sind ein bisschen elitär gewesen, haben ein bisschen gegen das Publikum geschrieben. Haben gesagt, merkt ihr nicht, was das für ein Schrott ist?
1: Also, ich muss Folgendes sagen, wir haben übrigens schon mal gestritten mit das, auch im Radio, bei dir, ja. Genau über das. Aber das Problem ist eben das. Ich finde, du musst eine eigene Meinung haben, aber du darfst das Publikum nicht beschimpfen. Das ist schon mal etwas, was ich gemacht habe.
0: Aber das hast du jeden Tag gemacht.
1: Ja, das ist ein Fehler. Das ist total unfair. Mhm. Das macht man nicht. Das habe ich jetzt gelernt. Ich meine, man lernt, oder?
0: Ja, aber damals hat man sich einfach besser gefühlt, als die, eben für die man geschrieben hat. Das ist weit in Distanz geschüttet im Zeitalter, wo alles auch noch Shitstorm auslösen kann, ist das ein bisschen anders.
1: Aber das ist Arroganz aus Ignoranz.
0: Was da passiert. Also gut, du machst das ja weiterhin. Wer ist jetzt eigentlich, eben doch, wir wollen noch über Musiker reden, welche sind für dich die wichtigsten, die dich am meisten beeinflusst haben?
1: Also

0: finde es gut, allerdings das Problem von dem letzten Song von Springsteen, es ist ein guter Text, aber ein schlechter Song. Und das Problem, ich habe Bruce vor 2 Jahren im letzten Grund gesehen und ich habe ihn sicher 10 Mal gesehen und toll gefunden, aber das war richtig enttäuschend gewesen. Es war 3 Stunden langweilig gewesen. Er hat sich zwar Mühe gegeben, er strengt sich an, aber es ist einfach nicht übergekommen. Und ich wünsche mir manchmal, dass er nur halb so lange Konzert gibt, aber doppelt so gut.
1: Aber wer sind denn von der jüngeren Generation, die, wo du das Gefühl hast, das sind die prägenden Figuren, die werden wir in den 30 Jahren noch mal hören?
0: Siehst, das ist einer der grossen Vorteile von einem sehr alten Mann, ist, dass ich irgendwie jetzt, weil ich nur noch Nachruf schreibe und die alten, weil die neue Pink Floyd, Best of, was ich was, und dass ich die jungen Sachen nicht mehr so verfolge. Ich gebe es zu.
1: Aber gibt es denn nicht? Ja, hast du das Gefühl, Musik heutzutage, eben vielleicht aus deiner Sicht, ist viel weniger innovativ, als sie früher
0: war? Also, harmonisch und melodisch ist sicher viel weniger innovativ. Das ist keine Frage. Wenn du schaust, wie komplex die Akkorde sind von den Kings, von den Beatles, ist es kein Vergleich. Aber es ist genauso innovativ. Ich meine, Techno ist ein gutes Beispiel. Das ist so eine Kultur.
1: Hat dich das angesprochen?
0: Nein.
1: Electronic Dance Music.
0: Nein, es ist nicht mein Ding. Mhm. Ich habe es monoton gefunden. Es ist eigentlich auch Gebrauchsmusik. Aber ich bin doch nicht so blöd, zu sagen, mir anzumassen, dass das keine Musik ist. Ich meine, das ist eine Musik, die sich verästelt hat in hunderte von Subgenres, die total interessant sind. Der Dieter Stierlisten, das ist ein deutscher Kulturtheoretiker, der hat mal total etwas Schönes gesagt. Er hat gesagt, du weißt, dass ein neuer Stil da ist, wenn alle Alten sagen, es tun alles gleich.
1: Mhm. Also, du hast aber noch eine Faszination nicht nur für Musik, sondern für amerikanische Serien, verbindet uns auch zum Teil. Vor allem eine Serie, West Wing, über einen amerikanischen Präsidenten und seine Leute, die zwischen 1999 und 2006 gelaufen ist, 7 Jahre lang Martin Sheen als Präsident Bartlett. Und dort hat es eine Figur gegeben, der Bradley Whitford hat den Josh gespielt, stellvertretender Stabschef und später der Kampagnenmanager. In diese Figur bist du hineingeschlüpft.
0: Ich gebe zu, dass seine manische Art hat mich angesprochen. Ich habe mich erkannt in ihm. Und andererseits, weißt, es ist so, letztendlich, was mich an The West Wing so fasziniert, ist Aaron Sorkin, der Drehbuchautor, ist ein Meister von der Spruch. Und in The West Wing und in allen Filmen von Aaron Sorkin spielt Spruch die Hauptrolle. Und dort finde ich mich natürlich daheim.
1: Aber das ist ja weitergegangen. Du hast dich wirklich als Josh gefühlt. Du hast mir meine Mails morgen um 2 geschrieben, mit J, oder? Dann, wenn ich nachgefragt habe, dann heisst es Josh. Du hast das Gefühl, du sagst den Josh.
0: Nein, ich bin nicht psychotisch. Also erstmal, das ist ein einziges Mail gesehen.
1: Nein, es sind mehrere.
0: Ja, 2 von mir aus. Aber es ist ja Witz gewesen. Das war ironisch gemeint. Nein, ich habe mich nicht so identifiziert, dass ich denke, ich bin jetzt da. Ich habe nur gedacht, das ist ein cooler Guy, der nämlich mit dem Spruch das anstellt, was ich gerne würde. Mehr ist es nicht. Und ich habe noch 100 andere Serien
1: toll. Aber gleich, dass du da nach Mitternacht wirre Mails an verschiedenste Leute geschickt hast, wie stark ist dort der Alkohol oder andere Drogen sind da im Spiel gewesen?
0: Ja, ich glaube, das ist sehr oft so, wenn Leute sehr spät in der Nacht Mails verschicken, spielen irgendwelche Substanzen eine Rolle.
1: Ja. Und was ist bei dir? Ist es nur Alkohol oder auch noch andere Drogen?
0: Alkohol ist das Schwerste, das Schlimmste und das Schlechteste für mich.
1: Kannst du etwas darüber erzählen, über dein Alkoholproblem?
0: Ich sage dir, ich habe eins gehabt und alle meine Freunde
1: haben das geäussert.
0: Ja, ich habe zu viel getrunken.
1: Ja, aber wie weit? Oder wie, in welcher Form? Eben, immer am Abend ist dann einfach losgegangen und hast nicht mehr können stoppen.
0: Schau, Roger, ich mag da nicht in Details gehen. Das Einzige, was ich dir sagen kann, ich habe ein Problem gehabt. Ich glaube, ich habe es so weit überwunden. Vor allem, was ist mir noch wichtig, du hast es gewusst, ich habe es dir ja gesagt. Alle meine Freunde haben es gewusst, alle meine Kollegen haben es gewusst, mein ehemaliger Verleger haben es gewusst, alle meine Chefs haben es gewusst. Ich habe es nie verheimlicht.
1: Gleich, aber hast du auch keinen Weg gefunden, um rauszukommen?
0: Ja, doch.
1: Aber erst viel später.
0: Ja, das ist halt so.
1: Das ist halt so. Also, ich habe gemerkt, die einen Menschen sind Suchtmenschen und die anderen sind weniger Suchtmenschen. Ich bin es nicht.
0: Ja, ich weiss.
1: Aber du schon.
0: Ja, du bist, nein, ich bin sucht nach allem. Ich kann nicht eine Folge von einer Serie schauen, ich schaue 4. Ich kann nicht ein totes Beinchen essen. Ich muss eine ganze Schachtel totes Beinchen essen. Ich kann nicht eine Kugel Glas essen. Ich kann nicht irgendwie, weißt du, etwas schauen, ein Konzert. Ich muss nicht einen Artikel schreiben, ich muss 6000 Artikel schreiben. Ich bin einfach so.
1: Also gut, und das wollen wir jetzt darum auch ein bisschen thematisieren, weil das möglicherweise auch über die Ereignisse in dieser ganzen speziellen Nacht gespielt hat. machen wir zwischen deiner Musik, was ist der erste Titel?
0: «I Can't Explain» von The Who, das ist deshalb für mich wichtiger Titel, nicht nur, weil ich den Pete Townsend, Gitarrist von The Who, ganz toll finde und einmal getroffen habe, sondern das ist, wo ich im Spital gelegen bin, ist, wo ich das Stück gesehen habe, auf meinem Laptop, ist die ganze Trauer über diesen Unfall mir zum ersten Mal richtig bewusst gewesen. Darum ist der Song so wichtig.

0: Bei mir ist der Jean-Martin Büttner. Muss vielleicht offenlegen, wir haben ein sehr komplexes Verhältnis in den letzten Jahrzehnten. On and off, dann haben wir uns wieder getroffen, dann haben wir uns wieder verkracht und so. Und wir sind letztes Mal zu Mittag gegessen und das war sehr angenehm gewesen. Und da habe ich erzählt, ich habe da ein neues Buch. Und ich habe gesagt, oh, da muss ich sofort etwas schreiben, ein Porträt. Hast du dann in der NZZ am Sonntag eine ganze Seite geschrieben, eigentlich positiv über das Buch. Aber hast gesagt, also geschrieben ist dann gar nicht besonders gut. Und hast mir unter anderem gesagt, ich hätte also viele Pleonasmen hätte ich verwendet. Pleonasmen, das hat mich schockiert. Das ist also nicht etwas, was man machen sollte. Der weiße Schimmel, Zukunftsprognose und so weiter. Und da habe ich dir dann gesagt, tu mir doch bitte sagen, wo sind die Pleonasmen? Und dann ist nichts gekommen. Oder dann hast du einfach irgendwie Beiträge oder Textbausteine gebracht, wo es irgendwelche Adjektive drin hat. Und da habe ich dich dann gefragt, also ein Adjektiv ist doch kein Pleonasmus.
1: Ja,
0: und dann hast du dann wieder verwiesen auf deinen absoluten Hero, den Hemingway.
1: Was ist deine Frage?
0: Deine Frage ist eben, warum hast du das falsch geschrieben? Du hast mir nicht können anweisen, dass ich Pleonasmen verwende, dann, um mir irgendwie dann zu unterstellen,
1: nein,
0: dass ich einfach nicht so gut schreiben kann.
1: Gut,
0: das ist, weil Meinungen über ein Buch sind ja frei. Aber Fakten, sind es Pleonasmen drin oder hat es keine? Das ist nicht frei.
1: Roger, ich habe gewusst, dass das kommt von dir. Schau, es ist so, ich habe eine andere Definition. Pleonasmen sind für mich alle Wörter, die zu viel sind und unnötig. Und es können eben Adjektive, meistens sind pleonastisch, weil sie einfach noch einen draufgeben, was nicht nötig ist. Und ich finde, du hast ein Adjektivproblem. Also du brauchst einfach zu viel. Ich brauche sie auch.
0: Das aber das sind keine Pleonasmen, wo ich dich dann darauf aufmerksam gemacht habe, dass in deinem Text auch viele Adjektive sind. Weißt du, was du dann geschrieben hast?
1: Stimmt.
0: Du hast mich überführt.
1: Ja, eben. So bin ich dann wieder.
0: Ja, aber es ist einfach unfair. Also, du hast einfach viele sagen, du kannst besser schreiben als ich. Nein. Was ich also würde auch noch bestätigen, weil deine Schreibung ist außerordentlich. Also,
1: Luca, das ist... Das ist jetzt sehr verkürzt, aber ich habe damals, ich habe mehrere Texte über dich geschrieben und das habe ich ja immer wieder thematisiert, dass ich gefunden habe, du gehst einen Zacken zu viel drauf in deinem Spruch und mehr zurückhalten über dich gut tun. Wobei ironischerweise zurückhalten ist das Letzte, wo mir eine Stärke ist.
0: Das sagt dir der Freund, dass man als eigenen Fehler erkennt, das wirft man den anderen vor.
1: Darum finde ich, dass
0: aber,
1: das Freund recht ist.
0: Aber faktenfrei darf es nicht sein.
1: Nein, das finde ich auch.
0: Okay, also, und das hat mich ein bisschen getroffen, dann hast du gesagt, aber das meiste ist doch positiv
1: gewesen. Ja, das stimmt aber.
0: Ja, aber trotzdem hat es mich dann gestört, dass mir etwas vorgeworfen hat, das gar nicht stattgefunden hat. Und das zeigt irgendwie, dass mir uns irgendwie so ein in einem Infight seit etwa 30 Jahren befindet. Und jetzt 40 Jahre, jetzt machen wir die Sendung, aber wir sind eigentlich ganz gut miteinander jetzt unterwegs. Also, der Text ist rausgekommen unter dem Titel «Der einarmige Bandit», was ich völlig falsch finde, weil das ist ein völlig falsches Bild. Ein einarmiger Bandit, das ist etwas so eine Slotmaschine in einem Casino. Und du bist sicher nicht eine Slotmaschine in einem Casino, wo die Leute ausnehmen wollen. Also, hat mich schon mal am Anfang ein bisschen irritiert.
1: Schau, ich wollte mit diesem Titel zeigen, dass es nicht ein humorfreier Text ist und dass es der Text auch etwas enthält, was mir tatsächlich wichtig ist, nämlich wie sich mein Verständnis vom Journalismus durch diesen Schock geändert hat. Und wie ich einfach gemerkt habe, dass ich in all diesen Jahren auch zu einem gewissen Automatismus gehe und dass der Schock von dieser Unterbrechung durch die Amputation ist gut gewesen für mich.
0: Aber einer, bist du ein Bandit?
1: Nein, ich sage, es ist auch ironisch gewesen. Ich habe einen Titel gehabt, der nicht wahnsinnig pathetisch oder humorlos wirkt. Und ein bisschen die Leute sagen, ah, okay, es ist nicht nur, der nimmt sich jetzt nicht wahnsinnig ernst. Das ist
0: das mein Ziel. Weiss ich nicht, ob das so ankommt bei mir oder nicht. Also gut, ein ganz langer Artikel, wie viele Zeilen?
1: 24'000.
0: 24'000 Zeichen und ganz eine kurze Beschreibung über das, was sich in dieser Nacht abgespielt hat. Willst du es gerade vorlesen?
1: Ja. Es passierte nachts um zwei nicht meine beste Zeit und nüchtern war ich auch nicht. Ich glaube mich zu erinnern, dass mir beim Kochen ein Topf mit brühendem Wasser aus der rechten Hand glitt und sich das Wasser auf die linke ergoss. Dann muss ich das Bewusstsein verloren haben. Am anderen Morgen war die Hand rot angelaufen und brannte wie in Flammen. Meine Nachbarin hörte mich schreien, kam herunter und rief das Taxi zum Notfall. Im Universitätsspital sagte mir ein Chirurg im netten Ton, das sei nicht mehr viel zu machen.
0: Also, und der ganze restliche Teil von diesen 24'000 Zeichen ist, was nachher gekommen ist. Wir müssen dann auf das nochmal eingehen, wie du das beschrieben hast. Also, was ist denn passiert im Spital?
1: Ja, im Spital haben sie mir einfach gesagt, ja, wir müssen operieren, Narkose. Zwei Tage später und ich habe eigentlich neutralisiert, ich habe wirklich neutralisiert, was da passiert. Ich meine, meine Hand ist verbunden gewesen, es hat ausgegeben wie eine Fust. Und der schon, als ich aus der Narkose verwacht bin und einfach gesehen habe, die Hand hat ausgesehen wie ein roter Stummel, wie ein roter Fenchel mit abgeschnittenen Dingen, mein Tumor ist abgeschnitten gewesen.
0: Was heißt Blut, abgeschnitten?
1: Wie kann man so Daumen abschneiden, falsch verstehen?
0: Nein, aber ich meine, ist nur der Daumen abgeschnitten?
1: Nein, alle Finger, die Finger sind alle nur noch Stummel gewesen, weißt du? Ja. Nur wie ein Fenchel jetzt ausgesehen.
0: Abgeschnitten? Ist es dann geschnitten worden?
1: Es ist amputiert worden.
0: Ja, aber wo du ins Spital gekommen bist, ist...
1: Nein, es ist alles noch dran gewesen. Einfach rot angelaufen. Ich habe nicht realisiert, dass sie mit Hand amputieren werden. Das haben sie nicht realisiert.
0: Mhm. Okay, und dann?
1: Und dann bin ich vor 8 Stunden einfach den Stumpf gesehen und bin einfach total geschockt gewesen. Aber ich bin dermaßen zu gewesen von den Opiaten, dass ich gar nicht... Weißt du, ich habe es gesehen, aber ich habe es nicht gefühlt.
0: Eben, Opiate spielen offenbar eine wichtige Rolle. Man hätte dich ruhig stellen um den Schmerz irgendwie...
1: Nein, wir haben nicht ruhig stellen. Ich war praktisch im Koma. Nein, wir müssen Schmerzmittel. Weißt, Brandwunden sind besonders schmerzhaft.
0: Du schreibst aber Phantomschmerzen.
1: Ja, das ist ja ein komisches Wort. Phantomschmerz impliziert ja, dass man falsche Schmerzen hat. Aber es ist nicht so, mit echten Schmerzen zu einem Glied, das nicht mehr existiert. Mein Hirn hat noch nicht realisiert, dass meine Hand nicht mehr da ist.
0: Eben, das ist das Phantom.
1: Richtig, ja.
0: Oder? Und du hast, eben, man weiss nicht, was fehlt und hat das Gefühl, es tut dort weh, an einem Ort, wo man es gar nicht hat.
1: Genau.
0: Und das hast du dort erlebt gehabt.
1: Ja, und das mir der Arzt gesagt, wenn man das nicht behandelt, hast du das ein Leben lang. Das ist furchtbar. Es gibt Leute, die Schmerzen haben an den Armen, die sie im Vietnamkrieg verloren haben, zum Beispiel, oder?
0: Mhm. Und wie muss man da dagegen angehen?
1: Es ist einfach eine ganz sorgfältige Behandlung von immer wieder Schmerzbildungen mit Schmerzmitteln langsam angehen, das ertasten und also weißt du, ich bin 3 Monate in diesem Spital gewesen.
0: Mhm. Und wie bist denn du mit dem psychisch umgegangen, wo du das realisiert hast? Oder in welcher Kadenz hast denn du realisiert, was das überhaupt für dich bedeutet?
1: Also ich glaube, es hat 1,5 Monate gebraucht, bis ich überhaupt etwas gefühlt habe, weil dann haben sie die Schmerzmittel ausgeschlichen. Weißt du, dann bist du so zu. Und dann, also ich meine, vor das Stück über der Haut, das war wirklich an einem Abend, wo ich auf dem Laptop habe ich einen Doc-Film gesehen über die Band. Und dann plötzlich habe ich gemerkt, ich kann nicht mal ein Instrument spielen, Gitarre, Saxophon und Flöte, ich kann nicht mal ein Instrument heben. Und dann ist irgendwie, dann habe ich die ganze Nacht durchgeflint. Dann ist mir wirklich das bewusst geworden, weißt du, der Verlust. Ich habe plötzlich gemerkt, ich habe meine Hand nehmen, die bin ich nie mehr zurückbekommen. Und ich habe es nicht nur gesehen, sondern auch gespürt.
0: Mhm. Und das hat wie lange gedauert, wo du dann, also 3 Monate im Spital und anschliessend?
1: Ja, 3 Wochen in der Reha. Und dann, ich habe vor zwei Jahren einen Unfall gehabt. Und ich, weißt du, ironischerweise würde ich sagen, erst schreiben von diesem Artikel war für mich eine Verarbeitung gewesen.
0: Mhm.
1: Ich muss über alles schreiben, um es zu verarbeiten. So bin ich halt.
0: Aber hat es da auch Hemmungen gegeben, die du gehabt hast, um zu sagen, du mich auf die Art und Weise öffentlich noch
1: präsentieren? Nein, komischerweise nicht. Weil das Tolle war, meine Kollegen vom Magazin, ich habe denen ganz früh gesagt, ich würde gerne etwas darüber schreiben. Und dann haben sie sofort gesagt, mach das und so. Und ich habe in diesen 2 Jahren immer an diesem Artikel wieder geschrieben. Und dann hat mir einfach, nein, ich habe nie das Gefühl gehabt.
0: Also du hast das sehr bildhaft beschrieben, was das bedeutet, wenn man nur noch Finger an einer Hand hat. Erzähl mal, im Alltag.
1: Ja, also ich meine, die Spitex muss kommen, um mein Bett zu wechseln. Roger, das kann ich nicht allein, oder? Und das andere lernst. Weißt, Menschen sind unglaublich.
0: Aber wie kann man die Schuhe binden mit einer Hand?
1: Man bindet sie nicht, man kauft Gummizug.
0: Ja, aber eben, das hast du nicht mehr können machen.
1: Nein, das kann ich immer noch nicht.
0: Reissverschluss schliessen?
1: Geht sehr lang.
0: Ja?
1: Ja, oder Knöpfli, Hemmli zu Knöpfen. Das geht dann lang, du. Ja. Das wird so ein meditativer Akt.
0: Ja. Brot schneiden?
1: Brotschneiden ist auch ganz heikel. Fleisch schneiden, Brotschneiden, Hautschneiden, Kochen ist ein Albtraum.
0: Aber bist denn du alleine zuhause?
1: Ja. Nein, ich lebe alleine, ja.
0: Ah, wir haben überhaupt noch nie über dein Berufsleben geredet. Kleine Klammern. Hast du je in einer Beziehung gelebt?
1: Ich bin in einer Beziehung.
0: Bist du mal verheiratet gewesen,
1: nein,
0: als Kind?
1: Nein, auch nicht leider.
0: Nicht?
1: Fehler, großer Fehler.
0: Großer Fehler?
1: Ja, großer Fehler.
0: Aber was ist gescheitert?
1: Es ist an der Beziehung. Es hat es einfach nie gegeben. Aber ich habe mit Frauen zusammen, bin ich zusammen gewesen, die Kinder hatten. Insofern,
0: Aber jetzt in dieser Lebensphase, hast du das Gefühl, wäre alles viel leichter gewesen jetzt mit der Behinderung, die du da
1: nein,
0: hast?
1: Nein, nicht mit dem. Es wird viel leichter mit dem Alter werden, das weißt du viel besser als ich. Ich glaube, man altert viel besser mit Kind.
0: Ja?
1: Ja, ich bin sicher, dass du das bestätigen kannst. Du hast ja ganz tolle Kinder und die halten dich wach, oder?
0: Absolut. Also gut, du hast das also unter erschwerten Bedingungen oder musst es jetzt noch unter erschwerten Bedingungen erleben oder das Leben führen. Was kannst du denn heute noch nicht so richtig gut machen?
1: Also etwas, was immer noch schwierig ist, das, was mir am liebsten ist, nämlich das Schreiben. Also ich vertippe mich noch wahnsinnig. Ich schreibe mit 6 Fingern jetzt. Finger von der rechten Hand, da habe ich das 10-Fingersystem. Ja. Und mit der linken Hand kann ich die Finger so biegen, dass sie eine Taste bedienen. Aber das Problem ist, weißt, eine Hand kann sehr subtil und fein tippen. Eine Prothese hackt. Das heisst, dann schreibt es 4-mal E oder R oder W. Und dann muss ich immer wieder korrigieren. Also das Schreiben ist noch sehr schwierig im Moment.
0: Also, und du bist ja in der Reha gsi und dann bist du unter vielen Leuten, die ähnlich auch behindert waren. Wie sind dort deine Erlebnisse gsi?
1: Das ist eine unglaublich tolle Erfahrung. Weißt, wenn alle eine Ecke abhaben, wird das normal.
0: Und eine Ecke ab? Hast du das Gefühl gehabt, du hast eine Ecke ab?
1: Ja, natürlich. Natürlich
0: hast du eine Ecke ab. Nein, du hast den Finger ab, nicht eine Ecke ab.
1: Ja, es ist metaphorisch falsch. Das ist, du hast recht, das ist eigentlich, muss ich nicht sagen. Du hast recht. Ja. Aber es haben alle etwas. Ja. Ich habe Leute gesehen mit nach schweren Töpfenfall, schwersten. Ich habe einen ganz fröhlichen Italiener kennengelernt am Tisch und ist da davor geholt und habe gemerkt, der hat keine Beine mehr. Das sitzt auf seinen Hüften. Eine wunderschöne junge Frau, Mitte 20, ohne Beine. Stell das mal vor. Ich meine, ich bin 66. Ich bin ein alter Mann, dann meinst du, nicht mehr so schlimm, oder?
0: Ja.
1: Nein, es ist nicht mehr schlimm, aber ich denke, ich habe die Jungen
0: jetzt gesehen. Jetzt kommen wir mit den Altersbeschwerden vielleicht noch dazu.
1: Danke, Roger.
0: Nein, ich komme noch ein bisschen Mut zu machen. Ja, ist gut. Aber dann hast du irgendwie dann mal das Ziel gehabt, Prothesen überzukommen.
1: Das habe ich von Anfang an nicht gewusst, weil erst einmal brauche ich sie und zweitens mal, weißt du, es ist so wichtig, dass du der Stumpf nicht siehst, weil das ist das Beschissenste. Das sieht so schrecklich aus. Und die Prothese jetzt fühle ich mich viel besser.
0: Seit und ist die immer da? Oder nimmst
1: ich, muss jetzt Nacht abnehmen.
0: Ja.
1: Und dann wird es mir immer, wenn ich den Stumpf sehe, überfallen mir wieder Depressionen. Das ist furchtbar.
0: Okay, also machen wir zwischen deine Musik und wollen vielleicht da noch ein bisschen mehr hören. Was ist der nächste Musiktitel?
1: «I Will Survive» von Gloria Gaynor. Und das war so ein Mutmachstück im AIDS von den 80er Jahren. Also wirklich, dann haben ja viele Schwule haben das gesungen, oder? Und ich bin zwar nicht schwul, aber ich kann verstehen, wie sich das Gefühl ist, ich werde überleben, es geht weiter. Und darum ist es ein super Song.
0: Und genau, und dass man das eben auch allein kann machen kann. Und man sagt sogar genau. «You are not welcome anymore», heisst das. Das habe ich auch in einer Lebensphase erlebt. Ohne auf das jetzt weiter eingehen.

0: Mir ist der Jean-Martin Büttner etwas erlebt hat, wo man sich überhaupt nicht vorstellen kann. Und er hat jetzt beschrieben, wie er damit umgegangen ist, der ganze Effekt, den das ausgelöst hat nachher. Aber wie es passiert ist, ist ziemlich unpräzise. So hast du es vorher vorgelesen. Ich will noch mal drauf gehen, weil die Sprache ist ja für dich das Wichtigste. Es passierte nachts um zwei, nicht meine beste Zeit, und nüchtern war ich auch nicht. Ich glaube, mich zu erinnern. Was heisst es das? Ich glaube, mich zu erinnern.
1: Ich glaube, mich zu erinnern, weil ich damals nicht nüchtern war und nicht ganz nüchtern.
0: Aber nicht ganz nüchtern.
1: Nein, also. Weißt du, Luc Roger, es ist, ich muss deshalb so vage sein, weil wie ist es zu erklären, dass ich meine Hand verbrühe und am anderen Tag oder zwei Tage später meine Hand amputiert wird? Eine Verbrühung langt nicht. Und ich kann mir das nur so erklären, dass ich durch das, die 5 Liter heißem Wasser über der Hand, habe ich das Bewusstsein verloren und bin dann einfach quasi nicht mehr wach geworden. Und wenn ich damals in Notfall gegangen wäre, wäre meine Hand noch da.
0: Eben, weil wenn so etwas passiert, auch wenn man kurz ins Bewusstsein verliert, der Schmerz ist doch so gross, dass man dann etwas muss machen. Und darum eben, dass mir beim Kochen ein Topf mit brühendem Wasser aus der rechten Hand glitt und sich das Wasser auf die linke ergoss. Dann muss ich das Bewusstsein verloren haben. Das tönt für mich nicht ganz nachvollziehbar, weil ich habe mir auch schon etwas verbrannt und dann ist das so stark, dass man nicht stundenlang weg ist.
1: Schau, ich kann nur sagen, ich war damals sehr in einem schlechten Zustand gewesen, physisch, psychisch, und ich glaube, das alles hat dazu geführt, wenn ich dort absolut klar im Kopf gewesen wäre, wäre ich in Notfall, wäre das nicht passiert. Es ist eine Kombination von Faktoren. Wenn ich vage bin, ist, will ich mich nur zum Teil erinnern.
0: Also jetzt die heikelste Frage in dieser Sendung, ist es nicht auch eine Selbstverstümmelung gewesen, möglicherweise?
1: Nein.
0: Dass du da in deinem Wahn, vielleicht als Josh oder als einer, der da gescheitert ist oder was weiß ich, dass eigentlich dich selber verstümmelt hast.
1: Nein.
0: Weil es wichtig, also der Nein. Ablauf, so, ich habe noch nie so etwas Ähnliches gehört.
1: Ja, ich weiß, aber das ist, ich meine, es ist schön, dass du dich als Psychologe versuchst. Aber
0: es nein, nicht als Psychologe, ich versuche es nach, ich nein, bin nicht Psychologe.
1: Nein, aber nein, man merkt es. Aber ja, das, look, es ist absolut, da müsste es ja, ich meine, ich sage ja nicht, dass ich nicht weiß, was selbst das heisst, aber ich habe eigentlich überhaupt keinen Anlass gehabt. Weißt, es ist mir nicht irgendwie so schlecht gegangen.
0: Du hast es gerade
1: nicht
0: vorher gesagt, es ist sehr schlecht gegangen.
1: Ja, nein, ich meine nicht so schlecht, dass ich mich freiwillig verstümmelt. Also du implizierst ja, dass es eine Absicht ist.
0: Vielleicht in einer, einfach irgendwie in einer Realitätsverlustsituation, dass man etwas Unsinniges macht.
1: Nein, ich bin nicht psychotisch gewesen. Ich bin einfach schlecht zwar gewesen, physisch, aber ich habe nicht quasi unbewusst mich verstümmelt. Also ganz sicher.
0: Aber hast du denn mal recherchiert? Gibt es ähnliche solche Fälle, wo da stundenlang einfach nichts passiert, nachdem man sich etwas so Starkes antut, nämlich sich verbrüht auf die schlimmste Art und Weise?
1: Ich kann mir das nur erklären aus der Kombination von Faktoren, von Alkohol, von physischer Schwäche und dann das Bewusstsein verloren haben und dann einfach wirklich nie so K.O. gewesen und am anderen Morgen ist es Spock gewesen. So habe ich es in Erinnerung. Und darum ist es bewahrt. Der Text, den willst du mir recht geben, versucht ja sehr genau zu sein sonst.
0: Sonst eben genau, eben nur, aber der entscheidende Moment, der ist so unklar. Klar, wie nur irgendwie.
1: Ja, ich weiß, ich bin auch unklar, ich weiß es selber nicht.
0: Am anderen Morgen war die Hand rot angelaufen und brannte wie in Flammen. Meine Nachbarin hörte mich schreien und kam herunter und rief das Taxi zum Notfall. Das ist also irgendwie in dieser Kandern zu dem Ablauf nicht ganz ersichtlich, dass plötzlich anfangen zu schreien.
1: Ja.
0: Wie stundenlang bewusstlos gewesen?
1: Ich kann es nicht anders erklären. Ich kann mich erinnern, als ich aufgewacht bin, war es da gewesen. Und wo ich, das passiert jetzt nach dem Morgen, um zwei, irgendwas muss in diesen Stunden passiert sein. Aber Roger, eigentlich wollte ich sagen, dass ich das unbewusst absichtlich gemacht habe, das ist no fucking
0: way. Okay, ich habe die Frage müssen stellen, weil ich habe, oder vielleicht andere haben sich die Frage auch gestellt. Du hast ja viele Reaktionen gehabt auf diesen Artikel, glaube ich. Ungewöhnlich viele Reaktionen.
1: Unglaublich
0: ist viel. Ist das auch hier und da mal erwähnt worden?
1: Also ein paar Leute haben auf den Zusammenhang hingewiesen zwischen Alkohol und der Verletzung, aber sonst haben vor allem die Leute darauf reagiert, also einfach über die Beschreibung und was das heisst und wie schlimm das muss sein, dass ich weiß, wie ich das bewältigt habe. So,
0: aber, Also es ist natürlich berührend, es ist natürlich außergewöhnlich, auch wie du es geschrieben hast, auch wie du das verbunden hast mit der ganzen Musikwelt, wo du drin bist, deine Hand mit der Hand von Michael Jackson und so weiter.
1: Handschuhe von Michael Jackson.
0: Handschuhe, ja, also die Hand im Handschuhe von Michael Jackson, da fühlst du dich ja nicht unbedingt eine Ähnlichkeit oder...
1: Nein, weiss Gott. Ich habe gerade gestern auf Netflix die Dokumentation gesehen über den Prozess gegen seine Pädophilie, wo er wird am Schluss freigestellt. Aber allen im Saal ist klar, dass er wirklich die Buben missbraucht hat. Nein, die Stelle, die du erwähnst, wo ich die Hand gesehen habe, ist mir das erste eingefallen, the sound of one glove clapping. Und das ist ein Satz vom Rolling Stone Magazine gewesen, der Klang einer einklatschigen Handschuh. Das ist ein Nachspiel von Michael Jackson. Und ich habe mich dann gefragt, warum fällt mir das erst sein? Mhm. Also das ist völlig absurd. Und eine Freundin von mir hat gesagt, das ist dein Witzereflex, mit dem du schreckliche Sachen verarbeitest.
0: Etwas anderes hat mich auch noch irritiert. Du sagst, du hast dann die Einhandprothesen bekommen. Die sei 7'000 Franken teuer gewesen. Eine elektrische wäre 10-mal teurer gewesen, aber die hat man an einem älteren Herr wie dir nicht geben wollen.
1: Ja.
0: Ist das so gewesen?
1: Ja.
0: Haben Sie das so begründet?
1: Nein, das hat mir mein Prothesenmann in Pelikon noch ganz einen coolen Geist. Er hat gesagt, los, Herr Büttner, das hat gar keinen Sinn. Tun Sie von dir sich bewerben, weil das sind die anderen, kommen Sie nicht rüber.
0: Mhm.
1: Und ich habe das von Art noch verstanden. Ich bin 66.
0: Aber hättest denn du eben, du hast ja, glaube ich, in deinen guten Zeiten sehr viel oder gut verdient, oder hast du auch viele Freunde, dass dir das irgendwie gesagt hat, das bringen wir zusammen, das Geld?
1: Schau, ich habe gar nicht gedacht, würde ich wirklich eine Prothese haben mit einer Batteriepack auf dem Arm? Und weißt, ich habe von Anfang gefunden, ich will eine Prothese, die cool aussieht. Wie du siehst, ich will eine, die man sieht. Ich will eine, die Terminator-mässig
0: aussieht. Wie würdest du? Terminator?
1: Ja.
0: Ah, du, jetzt bist also Michael Jackson, jetzt bist du schon beim Schwarzenegger.
1: Ich bin total ein Fan von Arnold Schwarzenegger. Sag dir warum. Ich finde, er ist ein unglaublich witziger Guy. Und er ist jemand mit einer grossen Selbstironie. Und er hat unglaublich geschafft. Er ist der Sohn von einem österreichischen Nazi gewesen. Ist einer der besten Gouverneure von Kalifornien geworden. Hey, mach das einmal.
0: Genau, und zwischen ihnen ein paar Mal Mr. Universe oder was
1: auch immer. Ja, aber er hat auch einen lustigen Film gemacht.
0: Ich habe die Bio gesehen über ihn.
1: Ist das ist super.
0: Ja.
1: Das ist doch grossartig.
0: Ja, nein, das ist ja aussergut. Also, wie stellst du dir jetzt das vor, deine nächsten Jahre? Hast du das Gefühl, ich kann da noch eine Verbesserung kommen, jetzt eben beim Schreiben? Weil eben 24'000 Zeichen mit 6 Fingern, das ist also schon fast eine grosse Leistung.
1: Also Lukas, er schreibt jeden Tag einen Artikel, schreibt an einem Musikbuch, das nächste Buch schon geplant. Also,
0: ein Musikbuch, weil erstaunlicherweise hast du, glaube ich, nach der Diss, eben der 700-Seitigen, nur ein Buch geschrieben. Habe ich gedacht, das ist ein bisschen wenig, oder?
1: Ja, aber weißt du, ich habe 6'000 Artikel geschrieben.
0: Eben. Aber man entscheidet sich immer für die Kurzform oder die Langform. Du hast dich immer für Kurzform entschieden.
1: Aber weißt du, das passt zu meinem manischen Charakter. Ich habe immer etwas interessant gefunden, ich darüber schreiben. Und nicht zuletzt über dich. Aber jetzt bin ich älter und jetzt schreibe ich das Musikbuch, wo ich 45 Jahre Musikberichterstattung zurückschaue. Nachher schreibe ich ein Buch über ein anderes Thema. Also,
0: aber jetzt, wie geht das Tempo beim Schreiben jetzt?
1: Es ist langsam, aber stetig.
0: Langsam, aber stetig. Okay, und die Zukunft des Journalismus, eben die siehst du eh in der Düste.
1: Ja, aber weißt du, einer der Gründe, warum ich jetzt etwas brauche in meinen Texten, die ich sonst nie brauche, dann mit dich form. Das ist unsere Antwort an die künstliche Intelligenz. Es wäre nicht mehr wundern, wie du das siehst.
0: Ja.
1: Die künstliche Intelligenz wird die alle arbeitslos machen, aber ich finde die künstliche Intelligenz, also zumindest subaltern, ich finde sie kalt. Ich finde die Texte, die jetzt produziert werden, finde ich kalt und unpersönlich.
0: Ich finde sie zum Teil noch erstaunlich gut. Und das ist erst der Anfang.
1: Wir sind im Lego-Zeitalter von der künstlichen Intelligenz. Das sehe ich auch so.
0: Cool. Und du kannst ja überall veröffentlichen, von der Weltwoche, über Tagesanzeiger bis NZZ. Alle wollen Bündner.
1: Die Zeit, die Republik, ja.
0: Ja?
1: Ja, das ist schon gut Sachen.
0: Okay, nein, weil du bist natürlich rausgegangen. Was würdest du denn noch sagen? Fast letzte Frage.
1: Ja, bitte.
0: Welche sind so die besten Schreiber heute im Journalismus, die du erkennst?
1: Ich bin Angelsachs, Roger, wie du.
0: Prima in der Schweiz.
1: In der Schweiz. Ich bin natürlich befangen, weil ich jetzt viel von der NZZ schreibe, aber ich finde meine Kollegen von der Kultur, Teil von der NZZ schreiben, sehr gut. Mein Freund David Ziegner, Marion Löndorf, die England-Korrespondenz, sind sehr gut. Ich finde Christoph Münger vom Tagi, finde ich exzellent. Ich finde Michael Krogerus sehr gut vom Magazin. Florian Keller in der WOZ finde ich sehr gut. Es gibt sehr viele sehr gute Kollegen und Kolleginnen.
0: Also, etwas Versöhnliches noch zum Schluss. Ist das gewesen?
1: Ah, warte, ich habe noch vergessen. Genau. Meine Kollegin Birgit Schmid von der NZZ finde ich auch sehr gut.
0: Gut, also das ist immer... peinlichste, wenn man auch bei der Oscar-Verleihung dann den Namen vom Wichtigsten vergisst, oder? Also das wäre jetzt eben dein Oscar-Moment gewesen.
1: Genau.
0: Danke vielmals. Letzter Titel, was kommt als letztes?
1: Oh, jetzt muss ich gerade... Ja, genau, das ist interessant. Ein Stück von Leonard Cohen. Und der Leonard Cohen sagt einen Satz, den alle Leute wiederholen. «There's a crack in everything, and that's how the light gets in.» Und das hat sogar der Nationalrat Pfister hat das wiederholt.
0: Das heisst also, wenn es nicht einen Spalt hätte... In etwas, dann käme das Licht nicht durch.
1: Nein, umgekehrt, der Spalt ist so da, dass es das Licht,
0: das Licht durchkommt.
1: Das ist eine sehr schöne Metapher. Aber ich glaube, leider hat der Nationalrat Pfister das falsch verstanden. Er hat das verstanden, das Licht von der Aufklärung. Und ich weiss, Thomas, ist Leonard Cohen auf Kokain, Alkohol und leerem Sex komplett deprimiert vom Fernsehen gesehen. Und das war ein Verzweiflungssatz, nicht ein erleuchteter.
0: Mhm. Also Leonard Cohen, ich habe sein letztes Konzert auch in Zürich gesehen.
1: Das war super gewesen.
0: Ja. Grossartig.
1: Grossartig.
0: Also da hat man nicht das Gefühl, stirbt dann kurz darauf, aber der war noch so präsent gewesen, körperlich, stimmlich etc.
1: Ja, und der hat auch noch super ausgesehen, Roger.
0: Unglaublich!
1: Das ist ein Skandal.
0: Ein Skandal.
1: Mit seinem Anzug, nein, es ist ein Skandal.
0: Ja. Also, Jean-Martin Büttner, danke vielmals, das ist der Doppelpunkt, dein nächster Doppelpunkt heute in einer Woche. Nächste Woche reden wir, falls nicht etwas ganz Dramatisches passiert, über eine andere Sache, fast so wichtig wie Musik, nämlich über Fußball. Am Mikrofon verabschiedet sich der Roger Schawinski.
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9: Ich bin Mary Milanovic. Guten Abend. Eine Woche vor der Abstimmung zur 10-Millionen-Schweiz stößt die SVP-Initiative auf dem Land auf deutlich mehr Zustimmung als in den großen Städten. Das schreibt 20 Minuten. Ein klarer Stadt-Land-Graben lässt sich aber nicht ableiten. Je nach Region hat bereits mehr als jede vierte Person abgestimmt. Auf was die höhere Mobilisierung bei der anstehenden Abstimmung zurückzuführen ist, lässt sich nicht eindeutig sagen. Das Sonntagsarbeitsverbot wird im Kanton Zürich besonders oft umgangen. Detailhändler wie die Migros versuchen mit kreativen Argumenten, die Ausnahmeregeln zu ihren Gunsten auszulegen, schreibt die Gewerkschaft Unia. Detailhändler bezeichnen Läden als Gastrobetriebe oder lassen Sicherheits- statt Verkaufspersonal arbeiten. Die Gewerkschaft Unia verurteilt solche Tricks und kritisiert den Kanton Zürich. Der Dachverband Travail Suisse droht sogar mit einem Referendum gegen eine geplante Ausweitung der Sonntagsverkäufe. Eine potenziell gefährliche chemische Substanz aus der ETH Zürich ist erfolgreich entsorgt worden. Die vorsorglich evakuierten fast 270 Anwohner konnten wie geplant in ihre Wohnungen zurückkehren, teilt die Kantonspolizei Zürich mit. Der Behälter konnte planmäßig umgeladen und von einer Spezialfirma abtransportiert werden. Das Gas, das zur Analyse von Gesteinsproben eingesetzt wurde, gilt als eine der gefährlichsten Chemikalien überhaupt und kann sich schon bei Kontakt entzünden. Die israelische Armee hat im Libanon einen Vorort der Hauptstadt Beirut angegriffen. Der Angriff hat Stützpunkten der Hisbollah-Miliz gegolten, sagt der israelische Ministerpräsident Benjamin Netanyahu. Israel habe so auf Angriffe der Hisbollah reagiert. Berichten von Augenzeugen zeigen stark beschädigte Gebäude. Berichte über Verletzte gibt es bislang keine. Zwischen dem Libanon und Israel gilt seit April eine Waffenruhe, diese wurde aber kaum eingehalten. Der italienische Formel-1-Pilot Kimi Antonelli gewinnt den großen Preis von Monaco. Der jüngste WM-Leader aller Zeiten gewinnt im Mercedes vor dem Briten Lewis Hamilton im Ferrari und dem Franzosen Isaac Hadjar im Red Bull. Mit seinem 5. Sieg im 6. Saisonrennen baut der 19-Jährige seine Führung in der WM-Wertung weiter aus.
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9: Am Abend und in der Nacht dürfte es einzelne Regengüsse und Gewitter geben. Die Temperaturen bewegen sich bei um die 15 Grad. Morgen ist es etwa 13 Grad, recht bewölkt und auch Regen ist morgen nicht ausgeschlossen.
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9: Ja, aktuell ist doch einiges los auf der Strasse. Ihr braucht Geduld auf der A1 Bern Richtung Zürich zwischen der Verzweigung Lauterbach und Herkingen. Ich verliere bis zu 20 Minuten dort. Dann stockt es auch noch auf der A1 Zürich Richtung Bern zwischen der Raststätte Gunzgen Nord und Önzigen. Immer noch auf der A1 Bern Richtung St. Gallen zwischen Dietikon und dem Gubristunnel und auch auf dem Westring Chur Richtung Basel zwischen der Urdorf Süd und dem Limmataler Kreuz. Dann staut es auch auf der A1 St. Gallen Richtung Zürich zwischen dem Rastplatz Balthasil Nord und Zürich Ost. Und immer noch ganz, ganz viel Geduld gefordert auf der A2 Chiasso Richtung Gotthard zwischen Faido und der Dossierstelle Airolo. Verlieren der 1,5 Stunde. Wir wünschen dir ganz viel Geduld und eine gute Weiterfahrt.
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13: Herzlich willkommen zu einer Stunde Stadion Rock vom Allerfeinsten. Das mit Def Leppard. Einer der grössten Rockbands aller Zeiten. Mit aufwendigen Produktionen, mehrspurigen Gitarrenaufnahmen, einem Produzent, einem Matt Lang, viel Alkohol und einem Schlagzeuger, der bei einem Unfall einen Arm verloren hat. Über all das reden wir mit dem Gitarrist der Band, Phil Collen.
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13: Anfangen tun wir mit Rock of Ages, dem Track Nummer 7 auf Pyromania. Mit dem dritten Studioalbum hat die Band 1983 den Durchbruch gehabt. Und das Lied selber ist bekannt für den kuriosen Anfang, wo einer Gunter Glieben, Glauben, Globen sagt. Das ist einfach so ein bisschen deutsch klingender Nonsens, also Nonsenswörter, die auch die Offspring verwendet hat bei Pretty Fly for a White Guy. Und zwar ist das eben der Produzent, der Matt Lang, der deutsche Wurzeln hat und bei uns in der Schweiz lebt, hat mir der Phil Collen verraten.
14: Matt lives in Switzerland. Obviously, you know, we kind of based where he was, for sure, for a long time, yeah. So it's beautiful. I love Switzerland. It's lovely, you know.
15: Unter Glieben, Glauben, Globen.

0: Pour Some Sugar on Me von Def Leppard drauf, auf dem Album Hysteria aus dem Jahr 1987, mit einem grossen Unterschied zum Vorgängeralbum Pyromania aus dem 83, nämlich, dass der Drummer, der Rick Allen, einfach einen Arm weniger hat. Der linke Arm hat er nämlich in der Silvesternacht aufs Jahr 1985 bei einem Autounfall verloren. Und über das werden wir dann noch reden, und zwar mit dem Phil Collen.
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0: Und eben dem Phil Collen von Def Leppard, wo wir jetzt den Sprung machen zum Album Adrenalized aus dem Jahr 1992. Jetzt sind wir schon in den 90er Jahren und hören tun wir jetzt Lied Nummer 1, das auch gerade die erste Single war, zu Recht. Let's Get Rocked, wo einfach ein Rockhymne ist, sagt der Phil Collen.
2: There's rock anthems, you know, like We Will Rock You and I Love Rock and Roll. So songs like that, they're kind of hard to write because you have to make them simple. And when they work, they really work. Like Pour Some Sugar on Me obviously works. Rock of Ages works. And Let's Get Rocked really worked. And it's a little bit faster. It's got a kind of a shuffly feel, which is very different to some of the other anthems. You know, there's a different, slightly a different approach. It's not too complicated, even what the song's about. You know, it's like very basic. All of those songs are, even, you know, I Love Rock and Roll, We Will Rock You, they're very basic in their approach. And Let's Get Rocked is absolutely one of those songs as well. Do we want

0: Es geht auch mit Gefühl bei Def Leppard. Das ist «Two Steps Behind» aus dem 93. Zu finden auf Retroactive, auf dem Album, aber auch auf dem Soundtrack vom Film «Last Action Hero» mit dem Arnold Schwarzenegger und sowieso einem sehr guten Hard-Rock-Soundtrack.
1: Arnold Schwarzenegger ist Jack Slater.
2: Irgendwann ist Schluss mit dem ganzen Heldentum.
1: «Last Action Hero».
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0: Das Leben von Steve Clark war leider wirklich zu kurz gewesen. Wie schon thematisiert, ist der Def Leppard-Gitarrist im 91 mit nur 30 an einer Überdosis gestorben. 6 Jahre vorher hat er fast auch noch den Schlagzeuger Rick Allen verloren. In der Silvesternacht aufs Jahr 1985 verliert er bei einem Überholmanöver Kontrollen über sein Auto. Der 22-jährige Schlagzeuger wird dabei aus dem Fahrzeug geschleudert und sein linker Arm wird dabei vom Sicherheitsgurt abgetrennt. Die Ärzte versuchen zwar, den Arm wieder anzunehmen, aber die Wunde entzündet sich und darum wird der Arm amputiert. Und immer wieder kursiert die Geschichte, dass das Management dann wollte, dass die Band sich einen neuen Drummer sucht. Die Band hat aber gesagt, nein, entweder mit dem Rick Allen oder sonst nicht, das hören wir alle auf. Aber das Gerücht, das stimmt so nicht, sagt Phil Collins. Als allererstes haben alle Rick Allen gefragt, was er machen will. Und er hat dann gesagt, ja, eventuell mit einem zweiten Drummer mal spielen und versuchen, wie das eben auch Phil Collins schon gemacht hat. Aber es hat nicht geklappt, weil der zweite Schlagzeuger als Hilfe beim ersten Auftritt schon gar nicht auftaucht ist.
7: No, that's not true. They just said, everyone said, Rick, what do you want to do? And he actually said, at first he didn't feel comfortable playing on his own. He wanted another drummer with him. Like, me and Joe Elliott met Phil Collins years ago and we told him about all this and he said, oh, you'd love playing with two drummers. He used to play drums with Chester Thompson. He really liked the sound of it and he told us about that. So we actually rehearsed with another drummer with Rick. And then he missed the first gig and he didn't really need it. So from that point on, it was just Ricky. He had more confidence and, you know, he practiced so much. And now you don't even notice, to be quite honest. So yes, it's amazing what he's done.
0: Nur ein Jahr nach dem Autounfall hat Rick Allen wieder Schlagzeug spielen. Da übernehmen seine Füße Arbeit vom fehlenden linken Arm. Und für das hat wirklich jeden Tag stundenlang geübt.
7: Yeah, I mean, I remember, you know, the doctor said he wouldn't be able to raise his right arm above his shoulder, and within 6 months he was, you know, pretty much had it straight up in the air. And he would practice, you know, me him and Steve Clark lived in a little house in Dublin in a place called Donnybrook, and he had his drum kit set up downstairs, and he would practice. He'd get up at like 8 o'clock in the morning and he'd go till 10 at night. And at first it was really frustrating for him. And he just kept at it. And then it started sounding better. And before you know it was there. So, but it was a lot of hard work on his part, for sure.
0: Harte Arbeit, wo sich aber auszahlt hat. Und der Rick Allen beweist, dass man auch nur mit einem Arm kann Schlagzeug spielen kann.

When Love and Hate Collide in der Radio 1 Jukebox über Def Leppard. Eine der grössten Rockbands aller Zeiten mit aufwendigen Produktionen, mehrspurigen Gitarrenaufnahmen, einem Produzent, einem Matt Lang, vielen Alkohol, weiteren Drogen und einem Schlagzeuger, der bei einem Unfall einen Arm verloren hat. Über all das haben wir diese Stunde geredet, und zwar mit dem Gitarrist von Def Leppard, Phil Collin. Und mein Name, Donny Wüthrich, ich danke fürs Zuhören.

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1: Ich bin Mary Milanovic. Guten Abend. Eine Woche vor der Abstimmung zur 10-Millionen-Schweiz stößt die SVP-Initiative auf dem Land auf deutlich mehr Zustimmung als in den grossen Städten. Das schreibt 20 Minuten. Ein klarer Stadt-Land-Graben lässt sich aber nicht ableiten. Je nach Region hat bereits mehr als jede vierte Person abgestimmt. Auf was die höhere Mobilisierung bei der anstehenden Abstimmung zurückzuführen ist, lässt sich nicht eindeutig sagen. Das Sonntagsarbeitsverbot wird im Kanton Zürich besonders oft umgangen. Detailhändler wie die Migros versuchen mit kreativen Argumenten, die Ausnahmeregeln zu ihren Gunsten auszulegen, schreibt die Gewerkschaft Unia. Detailhändler bezeichnen Läden als Gastrobetriebe oder lassen Sicherheits- statt Verkaufspersonal arbeiten. Die Gewerkschaft Unia verurteilt solche Tricks und kritisiert den Kanton Zürich. Der Dachverband Travail Suisse droht sogar mit einem Referendum gegen eine geplante Ausweitung der Sonntagsverkäufe. Eine potenziell gefährliche chemische Substanz aus der ETH Zürich ist erfolgreich entsorgt worden. Die vorsorglich evakuierten fast 270 Anwohner konnten wie geplant in ihre Wohnungen zurückkehren, teilt die Kantonspolizei Zürich mit. Der Behälter konnte planmäßig umgeladen und von einer Spezialfirma abtransportiert werden. Das Gas, das zur Analyse von Gesteinsproben eingesetzt wurde, gilt als eine der gefährlichsten Chemikalien überhaupt und kann sich schon bei Kontakt entzünden. Der ukrainische Präsident Volodymyr Zelensky bezeichnet den russischen Drohnenangriff auf Tschernobyl als Absicht. Es handelt sich um einen außerordentlich hinterhältigen russischen Angriff, teilt Zelensky auf Telegram mit. Es sei dort kein abgebrannter Kernbrennstoff gelagert worden und die Strahlenwerte liegen innerhalb der festgelegten Grenzwerte. Der Vorfall dürfte auch beim heutigen Ukraine-Treffen in London eine Rolle spielen.
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1: Am Abend und in der Nacht dürfte es einzelne Regengüsse und Gewitter geben. Die Temperaturen bewegen sich bei um die 15 Grad. Morgen ist es etwa 13 Grad, recht bewölkt und auch Regen ist morgen nicht ausgeschlossen.
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1: Ja, aktuell ist doch einiges los auf der Strasse. Ihr braucht Geduld auf der A1-Bahn Richtung Zürich zwischen der Verzweigung Lauterbach und Herkingen. Ihr verliert bis zu 20 Minuten dort. Dann stockt es auch noch auf der A1 Zürich Richtung Bern zwischen der Raststätte Gunzgen Nord und Önzigen. Immer noch auf der A1-Bahn Richtung St. Gallen zwischen Dietikon und dem Gubristunnel und auch auf dem Westring Chur Richtung Basel zwischen der Urdorf Süd und dem Limmataler Kreuz. Dann staut es auch auf der A1 St. Gallen Richtung Zürich zwischen dem Rastplatz Balthasil Nord und Zürich Ost. Und immer noch ganz, ganz viel Geduld gefordert auf der A2 Chiasso Richtung Gotthard zwischen Faido und der Dossierstelle Airolo. Verlieren der 1,5 Stunden. Wir wünschen euch ganz viel Geduld und eine gute Weiterfahrt.
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Das ist der Doppelpunkt. Heute ein Gespräch mit dem bekanntesten Musikjournalist von der Schweiz, mit dem H. Elias Fröhlich. Mit ihm unterhalten sich im Verlauf dieser Stunde der Roger Schawinski.

0: Einer der grössten Popsongs gerade zum Anfang. Und so soll es weitergehen bei mir, der H. Elias Fröhlich, also Musikjournalist seit Urzeiten. Erste Frage, auf die du dich jetzt seit Jahren vorbereitet hast. Elias, wer bist du?
1: Genau, darauf haben wir mich vorbereitet und ich sage, ich bin der Hans Fröhlich.
0: Hans, eben!
1: Bäckersohn aus Sirnach-Thurgau und seit zwei Tagen in Pension.
0: Also Hans, wieso? Der Hans, das heisst der Welt verschwiegen, oder?
1: Johannes Elias Niklaus.
0: Und wieso H. Elias? Die meisten haben ja einen Middle-Name, der dann abkürzt. Aber du bist exklusiver noch.
1: Mir hat der Hans so gestunken, als ich Pubertät kam und sagte, so einen Bünzli-Namen. Ich habe so einen schönen zweiten Namen. Dann habe ich den Bünzli-Namen abkürzen. Und
0: ja, aber hättest du den können einfach droppen?
1: Nein, aber es klingt doch gut. H+.
0: H+. H+. H+. Aber fragt man dich in Amerika oder so, what stands H for?
1: Nein, nobody asks for. Also H. Elias.
0: H. Elias. H. Elias. Also, was bist du für ein Typ?
1: Ich bin ein Genussmensch, glaube ich, auf kurze Frage gebracht. Und,
0: sieht man das?
1: Leider sieht man das und ich versuche immer wieder, das zu eliminieren. Aber da ich so gerne gut esse und so gerne gute Wein trinke, hat das eigentlich keinen Sinn. Aber doch, ich habe es noch im Griff, so einigermaßen.
0: Ja gut, also über das müssen wir noch ein bisschen reden, weil du machst ja alles öffentlich, inklusive deine Abnehm- und Zunehmkuren, die du gemacht hast. Aber wie würdest du dich sonst, außerdem, dass du ein Genussmensch bist, würdest du dich beschreiben?
1: Ich bin vielleicht nach außen noch ein bisschen macho und ihr nach innen eher ein zurückhaltender, feiner Mensch.
0: Also heisst, du spielst etwas vor?
1: Maybe, ich weiß nicht. Ich habe beim Abschied von der Glückspost vor zwei Tagen hat Leo Lüthi, der Chefredakteur, eine Wahnsinnsrede gehalten. Über mich eine positive nur gelobt.
0: Ist ja klar, wie du gehst jetzt. Du gehst jetzt.
1: Ja, und dann haben alle Mädchen, die Damen gesagt, jö, ich habe gemeint, du seist so ein Macho, du bist ja richtig herzig. Ja,
0: das hat der eine mit dem anderen nichts zu tun. Aber du bist jetzt 65 und genau peng draussen. Ist das noch dein eigener Wunsch gewesen? Oder hat man einfach gesagt, komm, jetzt wollen wir mal den einfach aus der Hütte haben.
1: Sagt er jetzt eins, Roger, wäre ich beim Blick geblieben vor 6 Jahren und 2 Monaten, wäre ich ein Jahr später zwangspensioniert worden mit 60, weil alle 60-Jährigen haben es rausgerührt.
0: Genau. Und jetzt bist du also Glückspost, ist ein bisschen mehr so gegangen für die noch Älteren als da, die vom Blick. Dort hast du noch 5 Jahre dürfen bleiben.
1: 6.
0: Noch 6 Jahre können bleiben. Aber jetzt ist fertig.
1: Jetzt ist fertig.
0: Jetzt musst du selber ein Billett kaufen für Konzert. Das ist ja grauenhaft.
1: Also ich sage dir eins, Blick weg und die Billette sind nicht mehr gekommen.
0: Nein,
1: also ich habe dann nur meine Beziehung in die Waagschale werfen. Also ich habe es dann schon noch überkommen, weil alle sagen, du hast jahrelang so viel gemacht für uns, kommst du es noch über, aber eigentlich könntest du es nicht mehr haben.
0: Ah, im Prinzip ist jetzt einfach nicht mehr so wichtig wie früher. Mit dem muss man können umgehen, oder?
1: Du sagst es, mir haben die Leute gesagt, die pensioniert sind, du wirst dann sehen. Keine Sau, schreibt mir ein E-Mail.
0: Ja.
1: Mal schauen, was passiert.
0: Also gehen wir mal zurück. Du sagst Bäckersohn aus Sirnach, aber du bist nicht Bäcker geworden.
1: Nein, wir haben 5 Söhne und keiner wollte Bäcker werden.
0: Nein, sie haben das ist ja grässlich für den Vater.
1: Nein, er hat gesagt, macht das nicht, bitte. Ja. Wir haben ja so Rampen, das bringt es ja nicht. Das haben wir alle gesehen natürlich.
0: Gut, aber dann bist du noch jemand anders gegangen, wo hast du arbeiten, zu den Jesuiten.
1: Zuerst bin ich zu Jesuiten.
0: Und dann nach Österreich? Wieso nach Österreich?
1: Priester gehen, weil die Jesuitenverbot hat es in der Schweiz.
0: Das ist ein paar Jahre. Dein Vater ist also ganz ein strenger Katholik gewesen.
1: Ja, bis zu seinem Tod. Der ist dann sogar einen Lefebvre anhängen
0: worden.
1: Dort bin ich dann nicht mehr so dabei gewesen.
0: Aber du selber bist auch noch gläubiger Katholik geblieben.
1: Bin ich geblieben und ich gehe an den grossen Viertag. Gehen wir immer mit der Familie Kille. Kinder wehren sich zwar, aber sie kommen trotzdem mit.
0: Sex, Rock und Catholicism, oder was ist los?
1: Ja, whatever, ja klar, das passt doch gut zusammen.
0: Nein, aber das verwundert mich jetzt trotzdem. Also bei den Jesuiten bist du aber, glaube ich, nach ein paar Jahren unangenehm aufgefallen.
1: Gut, ja, ich bin immer ein bisschen Rebell gewesen. Wir haben geraucht und getrunken und sind abgehauen. Und dann hat es halt einfach irgendwann mal geheißen, so, das geht nicht mehr. Meine Eltern haben gesagt, was machen wir jetzt mit dir? Dann habe ich gesagt, ja, weitermachen, das Gimmi weitermachen. Dann kam die Frau auf Held und gesagt, ja, und dann ist mein Götti gekommen, der Schwarz in Winterthur, hat gesagt, der soll jetzt eine Lehre machen als KV, ich kenne alle Wichtigen der Winterthur-Versicherung. KV-Lehre gemacht.
0: Das hast du gar nicht wollen?
1: Nein, überhaupt nicht.
0: Hat nicht.
1: 3 Grad
0: aber du hast gemacht, was man dir sagt.
1: Das waren andere Zeiten damals.
0: Ja, wieso? Hättest du können ins Gimmi
1: Ich hätte mir so eine Frau für das Gym. Ich bin aber in Feldkirch in der 6. Klasse. Wir hatten 8 Jahre und dort hätte ich mir die 4.
0: Und bedauerst du das im Nachhinein, dass du da nicht hast können studieren oder mal eine Matur machen?
1: Nein, also Matur nicht haben, das bedauere ich. Natürlich schwer, das stimmt.
0: Ja.
1: Aber dass ich das nicht gemacht habe, ist dann wieder der schöne Teil von meinem künftigen Leben geworden.
0: Nämlich?
1: dass ich am richtigen Ort, am richtigen Zeitpunkt es richtig gelesen habe, nämlich im Militärsinserat vom Pop, der poppigste Job der Welt, habe ich gelesen im Pop.
0: Und das hast du geglaubt?
1: Ja, ich habe das gewusst, dass das der poppigste und der lästigste Job ist. Das habe ich unbedingt
0: ist vor allem wollen. Der am wenigsten zahlt.
1: Ja, das ist eine andere Geschichte. Am Anfang hatte ich 900 Franken gehabt.
0: Eben,
1: stimmt,
0: genau.
1: Ja.
0: Das ist also der Jürgen Marquardt, du redest von ihm. Er hat dann, glaube ich, am Schluss ein bisschen mehr verdient als du.
1: Ja, du, wenn du in Details willst, dann haben wir aber ganz wichtige Themen da.
0: Also Jürgen Marquardt ist einer, der sehr grosszügig ist, mit sich selber.
1: Immer gewesen, immer gewesen.
0: Und mit anderen, da hat eine Bewegung ist für ihn, glaube ich, schwierig gewesen, in Sacktlangen, oder?
1: Eben, er hat für sich selber hat er verwöhnt, aber er hat mit einem Vauxhall angefangen. Also, als ich angefangen bin, hat er nur einen Vauxhall gehabt.
0: Aber dann ist relativ bald eine weisse Rolls-Royce gekommen.
1: Nein. 10 Jahre später.
0: 10 Jahre später. Also das ist schon volljährig gewesen.
1: Ja, ich habe ihm dann einfach gesagt, du, jetzt wollte ich einen Ferrari. Und so habe gesagt, du machst einen Fehler. Du musst Image Flag, kauf dir einen weissen Rolls. Du bist übergeschnappt.
0: Du bist auf die absolute birnweiche Idee gekommen.
1: Ja, ich. Ja.
0: Aber wieso denn? Wenn einer, der eine Zeitschrift rausgibt, die Pop heisst, die also für die junge Generation steht, die auch für die ganze Rockrevolution steht, fährt im weissen Rolls-Royce rum. Bitte.
1: Alle grossen Stars haben Rolls-Royce gehabt, oder John Lennon, der berühmte grosse weisse Rolls-Royce, hat gesagt, Ferrari ist primitiv, du musst etwas haben, das dich von den anderen abhebt.
0: Aha, und dann hat er das gemacht.
1: Hat er das gemacht? Das
0: ich weiss noch, er ist nachher auch noch gekommen, als er mein Radi 24 wollte kaufen, ist er mit dem weissen Rolls-Royce gekommen, über den Splügen innen, wo die Italiener den weissen Rolls-Royce gesehen haben. Weißt du, was sie gesagt haben?
1: Nein.
0: Alle Preise gehen auf 100% rauf. Wenn einer so kommt und so klotzt, dann, ich bin dort noch im, was ist es gewesen, im Honda Accord gekommen, verbühlt und so.
1: Ich weiss, ich bin dabei gewesen.
0: Genau, okay, here comes the new sound. Das ist dort die heilige Nacht. Genau. Vielleicht reden wir über die noch, aber die ist mir immer noch in den Knochen.
1: Aber ich will an deiner Stelle nicht drüber reden, weil es
0: Wieso?
1: Ist nicht so ein angenehmes Thema.
0: Nein, es ist kein angenehmes Thema, aber wir reden über alles. Also. Aber jetzt noch mal über dich. Wie bist denn du jetzt, also von der, wo bist du, bei der Winterthur-Versicherung als Stift, bist denn du also plötzlich einfach dann Pop-Spezialist geworden?
1: Nein, also ich bin natürlich der Pop absoluter Leser gewesen, Bravo-Leser gewesen.
0: Du bist der Bravo-Leser,
1: ja,
0: der typische Bravo-Leser.
1: Ja, Pop,
0: und der typische Bravo-Leser kann auch der typische Bravo-Redakteur sein.
1: Ich wollte alles wissen über meine Idol und wo hat es das geht damals? Nur im Bravo?
0: Ja.
1: Hast du die anderen Lölis mitnehmen, die Roy Blacks und so, aber das war halt so.
0: Und wen hast denn du in erster Linie angekimmelt in dieser Zeit?
1: Angekimmelt habe ich nie jemanden, ich habe einfach Beatles gut gefunden.
0: Beatles haben wir
1: ich
0: alle gut gefunden.
1: Ich war im Internat, gewesen, da ist der Priester gekommen und hat gesagt, Buben, jetzt gibt es in England etwas, das glaubt ihr nicht, da hat es 4 Typen, die singen und die Mädchen kreischt wie wahnsinnig, hört das einmal an. Und
0: hat er dir gesagt?
1: Hat er uns gesagt, wir dürfen Cry for a Shadow hören.
0: Ja.
1: Das ist ein Lied, ein Instrumental, das erste, das Lennon und Harrison zusammen geschrieben haben, mit dem Tony Sheridan aufgenommen, völlig untypisch Beatles. Da haben wir gesagt,
0: wie ist denn der auf das gekommen? Das ist ja, bevor es eigentlich richtig gross war, ist die ganze Geschichte.
1: In der Hitparade in Österreich ist Platz 1 in der Kaplan, Alfred Fluri.
0: Jawohl.
1: Lass die kleinen Dinge, nimm dir Zeit. Nummer 2, Sir Surir, eine Ordensschwester aus Belgien, die war Nummer 1 in Amerika. Gewesen. Und 3 sind dann die Beatles. Gewesen.
0: Und er hat also gesagt, Mensch oder Angel, dann haben wir Beatles und nicht die Ordensschwester.
1: Genau, und dann ist ein paar Tage gegangen, da ist schon einer gekommen mit dem Beatles-Fan-Magazin, Beatles Monthly.
0: Hat es dort schon gegeben? Aber auf Englisch?
1: Auf Englisch natürlich, es war ein kleines A5-Blättchen.
0: Okay, ich bin gerade im Moment am Lesen von der Autobiografie von Keith Richards. Hast du die gelesen?
1: Ja, habe ich natürlich gelesen.
0: Grossartig, die haben von ganz, ganz unten angefangen, noch weiter unten als du in Zirnach und in Feldkirch. Die haben ja, glaube ich, am Anfang müssen sich das Essen klauen, weil sie so wenig verdient haben. Das ist eine Welt, die dich angesprochen hat.
1: Der Alexis Körner, das war ja ein enger Freund, der hat mir erzählt, der hat immer sein Küchenfenster offen lassen, dass der Jagger Richards und der Brian Jones reindrucken konnten, den Kühlschrank plündern am Boden schlafen in seiner Küche. Die haben so nichts gehabt.
0: Er war ein wichtiger Mann für dich. Also, wir haben einen da, der alles miterlebt hat, wenn nicht ganz so direkt, dann mindestens ganz knapp daneben. Was ist der zweite Titel?
1: Das ist ein Elton John Song, und zwar nicht einer von den Ausgelutschten, den man immer hört, sondern Better Off Dead.
0: Und du hast ja irgendwie eine ganz besondere Beziehung zum Elton John.
1: Du hast ja gut recherchiert, ja, man sagt mir, ich sehe aus wie der Elton John.
0: Genau, aber er spielt besser Tennis.

0: Also bei mir ist der Hans, also besser gesagt der Elias. Ist cooler, oder? Und dann hast du von allem Anfang an können in die Tasten greifen und dann, glaube ich, direkt in Kontakt haben zu den damals schon grossen Stars, die zum Teil heute noch grosse Stars sind. Das hat dir gepasst, natürlich, oder?
1: Ja, natürlich. Die habe ich alle nur aus den Zeitschriften gekannt, unter aus dem Pop, und ich natürlich auch immer gekauft und gelesen habe. Aus dem Bravo. Und dann plötzlich habe ich schreiben, warum Peter Green Fleetwood Mac verlässt.
0: Aha.
1: Das war mein erster Artikel, wo ich meinen Namen darunter schreiben
0: konnte. Genau, und wieso hast du das können schreiben? Hast du denn irgendetwas erfahren über das?
1: Überhaupt nicht. Wir haben so das Melody-Maker abonniert.
0: Wir haben einfach alles abgeschrieben. Wir haben noch kein Internet gegeben. Kann man noch einfacher können bescheissen als heute?
1: Nein, es war grauenvoll. Ja. Wir haben natürlich ein Heft gemacht, wenn wir heute zurückschauen. Das ist gestört.
0: Ja. Was heisst gestört?
1: Ja, wir haben einfach alles zusammengeschrieben. Aha. Wir haben ganz wenig selber gemacht, Zotterels natürlich, und sonst hat es nicht viel gegeben.
0: Genau, und das ist dann immer grösser geworden und so, und die Redaktion ist geworden. Du bist, glaube ich, das erste Mal einfach als einfacher Redakteur gewesen, dann als stellvertretender Chefredakteur, und hast du sogar mal zum Chefredakteur geschafft?
1: Ja, sicher, nachdem der Jürgen mal gesagt hat, okay, Elias, ich kann dir jetzt den Titel geben. Hat immer geheißen Redaktionsleiter, Fröhlich, oder? Aha. Dann habe ich gesagt, nein, aber den Titel, weißt, den muss ich behalten, oder? Es geht ums Image.
0: Aha, weil er ja Mr. Pop war. Damals hatte er ja Hitparade gehabt, Schweizer Radio, wo damals noch wichtig war, oder Radio Bärenmünster, wie es dort geheißen
1: hat. Und ich musste ihm schreiben, was er muss sagen, ja, genau. Weil er keine Ahnung von Musik hat.
0: Das hat... Nein!
1: Nein, heute noch nicht.
0: Nein.
1: Bee Gees hat er geliebt.
0: Bee Gees hat er... Aber das heisst, er hat es geschafft, eben der zu sein, der die meisten Musikzeitschriften im deutschsprachigen Raum verleiht und rausgibt, ohne etwas zu verstehen.
1: Er hat die besten Leute gehabt. Der Bert Hirt als Erster, der Bernie Sick als Zweiter, der Peter Zumsteg als Dritter und der Elias Fröhlich als Vierter.
0: Aber hat er doch irgendwelche Qualitäten gehabt, muss man doch sagen.
1: Die guten Leute aussuchen hat er
0: genau.
1: Gehabt, ja.
0: Und hat er sie gut behandelt?
1: Ja, also, wir müssen schon darüber reden eigentlich.
0: Also,
1: ja.
0: Also gut, du kannst jetzt sagen, du bist pensioniert, kannst du nicht mehr viel verderben im Job. Also, erzähl mal, wie es war.
1: Nein, es war einfach so, dass ich mit dem Jürg per se war und alle Fans konnten kommen und sagen, «Sali Jürg, wie geht's? Hoi, hi, Volks!» und so.
0: Aber warum hat er das wollen? Er ist ja fast gleich alt wie du, oder?
1: Ja, er ist 2 Jahre älter. Also, er hatte Distanz am Anfang, aber die Distanz war nur pro forma. Er hat ja gewusst, er braucht mich, er war angewiesen auf mich. Und irgendwann hat er dann grosszügig gesagt, ich bin der Jürg, und alle anderen haben dann müssen weiter sein sagen.
0: Aha, okay.
1: Und dann aus den 900 Banken ist dann nach 1500 nach 6 Monaten gewesen, jeden Monat 100 Stutz mehr. Und am Schluss habe ich dann einfach mal gesagt, ich gehe, weil ich verdiene zu wenig.
0: Ja, und dann hat er gesagt, jetzt muss ich dir echt etwas zahlen.
1: Dann bin ich zum Blick, also der Bruno Torricelli, mein guter Fotografenfreund, hat gesagt, du, der Blick sucht Leute. Ich gehe zum Luchsinger gefragt, das ist zum Luchsinger Chefredakteur Blick. Der Elias Fröhlich hat sich verändert, Luch, sofort, bin zu dem geredet. Er sagt, stell sie gerade hier als Produktionschef, so und so viel Geld.
0: Wie gesagt, viel?
1: Super, 6 Mil damals.
0: 6 Mil? Ja. Hallo? Von 1500 ist ein kleiner Lohnsprung.
1: Nein, ich bin schon auf 3,8.
0: Ja, gut, oder? Okay, gut.
1: Auf jeden Fall bin ich dann zurück zum Jürgen. Ich sagte, du, ich könnte dich gehen. Mhm. Sagt, was? Dann höre ich gerade auf.
0: Was heisst, höre ich gerade auf?
1: Dann gebe ich auf.
0: Dann gebe ich die Zeitung auf?
1: Ja, gebe ich die Zeitung auf.
0: Dann ohne dich? Okay. Das hätte ich also müssen irgendwie dir schmeicheln, oder? Wenn du so wichtig bist, oder?
1: Dann los jetzt.
0: Bist du dann gerade schwach geworden?
1: Er hat einen Trick gemacht, ich kann es jetzt zeigen. Sein Trick ist immer, den Kopf aufs Pult legen und nichts mehr sagen.
0: Aha, gut.
1: Und wenn du das erste Wort eingerichtet hast, hast du verloren.
0: Aha.
1: Ich bin eine Stunde dort gehockt und habe einfach den so hocken lassen.
0: Ja, hast du denn gewusst, dass das sein Trick ist dazumal?
1: Das habe ich nicht herausgefunden, vorher schon.
0: Aha, vorher schon. Trick gewesen, ich mache das öfters. Wie beim Steve Jobs, wenn man anliest, der hat auch so seine Macken gehabt, ganz extreme. Und das ist auch natürlich ein speziell kreativer und erfolgreicher Mensch. Aber wie er mit seinen Leuten umgegangen ist, erinnert mich jetzt fast ein bisschen an das, was du erzählen willst.
1: Gut, er hat gesagt, ja gut, okay, wir können schon darüber reden, gib dir einen Tausiger mehr. Mhm. Habe ich gesagt, Jürg. Ich hat dann voll Poker und gesagt, schau, ich mache es so. Ich gehe zum Blick, ausser du zahlst mir das Doppelt. Bist du übergeschnappt? Sind ja 12 Mil? Wie soll ich das dem Kurti erklären?
0: Der Kurti war damals mal was? Gewesen?
1: Ja, der oberste Chef vom Jean Frey AG. Oder?
0: Aber er ist ja...
1: Der Verwaltungsratspräsident noch gewesen, von der Jean Frey AG.
0: Ah gut, aber er ist ja selbstständig
1: ja, tätig gewesen. Ja, später erst. Nein, erst später.
0: Aha, gut. Und dann?
1: Und dann hätten wir das Geld müssen zahlen. Gut, ich gesagt, ja, wenn dir so wichtig ist, dann zahl dem das.
0: Okay, und hat es ihm persönlich wehgetan oder nur psychologisch?
1: Psychologisch.
0: Ja, dass er hat müssen angeben, dass er dir ausgeliefert war.
1: Ja, das und, können wir dann mal, das ist, hat eine Langzeitwirkung gehabt.
0: Genau, und du hast es genossen.
1: Ja, ich habe schon gewusst, im Moment. Aber dann habe ich natürlich nicht lange ins Telefon gekommen. Da ist Dr. Gurti Sekretariat. Herr Dr. Gurti möchte Sie kennenlernen, Herr Fröhlich.
0: Ja, und dann?
1: Dann habe ich gesagt, ja klar, komm ich.
0: Klar, so ein teurer Mann, den man
1: Termin
0: mal gesehen hat.
1: Gemacht, bin zum Jean Frey und dann sagt er, gut, ich bin der Beat und der Max Frey, der da zu dem Essen kam, haben Sie etwas
0: dagegen? Das ist der Besitzer eigentlich.
1: Dann habe ich gesagt, ja, ich habe nichts dagegen, ja. Der Frey nicht. Und dann sind wir dann rauf dort in das persönliche Restaurant von Herrn Frey.
0: Also muss man sagen, der Max Frey, das war eine legendäre Figur gewesen. Der hat dort oben irgendwie gewohnt, aber irgendwie auch nicht, weil er eigentlich ist auf einem Schiff. Genau. Die haben um keine Steuern zu zahlen. Genau. Und ist so ein bisschen als Geist, als Phantom ist er hier und da auftaucht. Genau. Aber das Wichtigste bei ihm war, nicht das Geld verdienen, sondern keine Steuern zu zahlen.
1: Genau. Und er hat einen chinesischen Koch gehabt, weil er grosse Magenprobleme hatte. Und der chinesische Koch hat so spezielle Menü gemacht. Und ich weiss noch, er hat so ein Ding gehabt, wo man hätte können drüllen. Das hat geheißen, möchten Sie noch etwas? Dann hat der Frey drüllt. Dann ist das, die Speise zu mir gekommen. Dann hat es geheißen plötzlich, Herr Fröhlich, was schafft der Herr Marquardt eigentlich noch?
0: Oh.
1: Da habe ich echt alle Alarmglocken, oder?
0: Ja.
1: Wir haben so gehört, ja, der macht dieses und macht jenes. Und es so, ja, weiß ich nicht. Mhm. Und einfach nichts sagen. Ja, aber wir haben so viel Gutes gehört von Ihnen und so. Ich sage, ja, aber der Herr Marquardt, der kann kalkulieren. Das ist ein Verleger, der ist genial. Ich habe dann
0: Hast du ihm ein Rücken stellen?
1: Das stimmt sogar.
0: Also ja, das glaube ich auch.
1: Ein cleverer Geschäftsmann. Der ist besser als alle anderen, alle Ringe.
0: Sonst hätte er es nicht geschafft. Sonst hätte er es nicht geschafft mit Cosmopolitan in Deutschland und in Ungarn und so. Das muss man sagen, der Jörg hat wirklich ein Flair fürs Business.
1: Genau. Gut. Und dann bin ich zurück zum Jörg und sage, das ist aber eine komische Geschichte. Ich frage mich über dich aus und frage, was ich so für Pläne habe. Ja, was hast du gesagt? Dann gesagt, ja, hat gesagt, du sagst der Größte. Ja, das ist gut. Du musst aufpassen von denen. Das sind Hurensäcke.
0: Und dann?
1: Ja, es ist nicht lang gegangen, komme ich das Telefon über. Da ist Corinne Frey.
0: Das ist die Tochter?
1: Ja, wie geht's?
0: Eine von den Töchtern, genau, ja. Von Max.
1: Mir geht es sehr gut. Ja, haben Sie mal Lust, mit mir zu Nacht essen?
0: Oh.
1: Ja, gern, Fräulein Frey. Ja.
0: Fräulein Frey, ja.
1: Dann sind wir ins Tapin gegangen, an der Holzstrasse. Und dann hat sie mir so...
0: Gut, das italienische Restaurant
1: hat ja, genau, super toll. Genial. Ja. Das ist Stammbeiz. Dann habe ich gesagt, Herr Mach hat sogar kennengelernt dort drin. Mit meiner Vorstellung. Wir haben dann einfach dort... Ein bisschen Apparatur und plötzlich sagt sie, ich muss Ihnen gerade etwas sagen, völlig. Also wir möchten Herrn Marquardt rausrühren und möchten Sie als Ihren Nachfolger nehmen.
0: Oh, und dann?
1: Habe ich gesagt, oh, Fräulein Frey, ich finde das schon ein bisschen komisch, dass das Ihrem Vater mir nicht selber sagen kann.

0: 2-0, nicht eine.
1: Nein, zwei.
0: Zwei?
1: Zwei.
0: Auf seine Kosten, oder
1: ja,
0: was?
1: Sicher.
0: Das sind ja Sitten und Gebräuche. Und dann auf Spesen, oder ja, was?
1: Nein, er hätte so viel Geld gehabt. Er hätte aus dem eigenen Sack gezahlt. Das hätte er nicht absetzen können.
0: Also, du bist nach St. Moritz gegangen.
1: Ich habe dann gesagt, lieber Jürg, ich habe mich frisch verliebt. Ich habe ein Boot gekauft auf dem Zürichsee. Ich gehe einfach aufs Boot und tauche nicht mehr auf. Und zeige im Pop, also meinen Mitarbeitern offiziell, bin ich an der Funkausstellung in Berlin.
0: Mhm. Und dann, wieso hast du so untertauchen? Du hast ja gar keine Rolle mehr in dem Ganzen hineingehen. Ja,
1: damit der kann da die Weg bereinigen und mit diesen Freien, die man redet und sagen, der Fröhlich, auf den könnt ihr diesen Fall nicht zählen.
0: Der ist weg. Läutet ihm doch an.
1: Ja, genau. Haben die jetzt nicht gegeben. Also ich bin jeder gewesen und die habe ich nicht abgenommen. Ich habe einfach gewusst, ich darf kein Telefon abnehmen, oder?
0: Ja, aber sag mal, das ist ja
1: Krimi.
0: Kriminell.
1: Es wird noch kriminell.
0: Also, komm, machen wir zwischen deine Musik. Nächster Titel, das ist ja unglaubliche Geschichte, die wir hören. Was ist der nächste Titel?
1: Al Stewart, mein liebster Sänger.
0: Ein der liebste? Shot,
1: ja, der.
0: Von allen vielen Lieblingssängern, der allerlieblings.
1: Also Beatles ausgenommen, der liebste, wenn ich muss auf die Insel, 5 Platten mitnehmen. 3 sind von Mel und 2 von den Beatles.
0: Okay, und da hören wir jetzt.
1: Der Palace of Versailles.

0: Bei mir ist der H. Elias Fröhlich, der bekannteste und auch der illustrischste Musikjournalist von der Schweiz. Aber wie spannend sein Leben war, das erfahre ich und Sie mit mir zusammen erst im Verlauf dieser Sendung. Also, wie ist die Geschichte weitergegangen, Elias?
1: Ja, die Geschichte ist weitergegangen, dass dann meine Redaktionsleute mir angerufen haben und gesagt, du, die Freizeit, die tun wie wahnsinnig. Die wollen wissen, wo du bist und du bist ja nicht in Berlin. Was sollen wir denn sagen? Sag ich einfach, dann machen wir abverweisen.
0: Ja.
1: Und dann hat es dann geheissen, die Gorin Frey geht jeden Flüger, der von Frankfurt an, auf Berlin, hast du nur mit der Pan Am können, über
0: genau,
1: Frankfurt
0: damals. Genau, das war noch vor...
1: Also die hat eine Liste von allen Flügern, die aus Frankfurt kommen, ja, und wartet auf mich. Und ich komme morgen um 6 Uhr zu meinem Haus aus, die Heim Talwil, wo ich gewohnt habe. Wer sitzt im Auto schlafend auf meinem Parkplatz, Gorin Frey?
0: Das ist aber ein Einsatz, das muss man noch sagen.
1: Ja, ja, super.
0: Aber die haben das also noch ernst. Also wenn der Vater gesagt hat, du musst den finden, sie hat sich also wirklich reingerührt, oder?
1: Ja, und der Bruno Bär, der Rechtsanwalt, die beiden.
0: Die haben die hat noch Geschichte, glaube ich, miteinander,
1: ja,
0: oder?
1: Ja, sicher, ja.
0: Ja, gut, also.
1: Auf jeden Fall, ich bin dann auf dem Boot mit meiner Freundin und bin ich zu Abend reingefahren, 5 Uhr, wunderschönes Wetter.
0: Ja.
1: Und ich sehe mein Bootshaus, mein grosser März, der jetzt steht. Und da,
0: ah, du hast auch schon einen grossen März?
1: Ja, ich hatte
0: wieso hast du nicht einen Rolls-Royce gehabt?
1: Ja, ich habe nicht den Chef übertrumpft.
0: Nein, nicht.
1: Der März hat am Schutz, es ist der 450 SCL 6,9 Liter, der grösste und beste März, den es je gegeben.
0: Also du hast also auch grösste Fantasie gehabt.
1: Ich habe dort einfach gesagt, wenn schon, will ich etwas rechts.
0: Ja, etwas rechts.
1: Da stehen die an meinem grossen März, ja, die beiden, Corinne, und mit dem verschränkt. Dann habe ich zu einer Freundin gesagt, was mache ich jetzt?
0: Mhm.
1: Komm, face it. Und dann bin ich angefahren und gesagt, ah, grüezi miteinander, wie geht's? Was schaffen wir dir? Wo sind sie gewesen? Also das ist ja nicht das Recht von ihnen, dass sie sich einfach nicht melden. Und so. Und ich gesagt, ja nu, höhere Gewalt, reden sie mit dem Herrn Macher, ich habe mit ihrer ganzen Geschichte nichts.
0: Mhm.
1: Und in dieser Zeit kommt aber Meier Scherz anfräsen, das war die Sekretärin von Jürg Machert, und sagt, musst du auf dein Büro kommen, Jürg ist auf Hund.
0: Ja.
1: Und dann habe ich gesagt, okay, komm, mich kann mit dieser Geschichte nicht so, geht mich nicht an. Viele, aber die haben sich dann geeinigt.
0: Die haben sich geeinigt? Also haben den Jürg behalten? Und wie hat er sich dann dir gegenüber verhalten?
1: Nein, nein, nein, sie haben sich nur geeinigt. Insofern, die sind zusammengesessen, haben einen Vertrag gemacht. Frey hat gesagt, meine 60% kostet so viel, kauf mir das Pop-up.
0: Am Jürg?
1: Jürg. Und Jürg hat gesagt, das ist mir zu viel, machen wir umgekehrt, du hast meine 40 gehabt, im gleichen Verhältnis.
0: Mhm.
1: Haben die leer geschluckt und haben es aber dann gesagt, ja.
0: Aha, die haben also ihm seine Anteile, so eine Art Buy and Sell, haben abkaufen.
1: Genau. Und dann, okay, der Vertrag ist dann scheint's ausgehandelt worden. Jetzt kommt die grösste Geschichte, oder? Dann bin ich auf Amerika geflogen, auf Denver, Colorado.
0: Wie viel später ist das gewesen?
1: In dieser Zeit bin ich mit dem Olympischen Feuer bin ich gelaufen, einen Kilometer.
0: Ja, das hast du unbedingt wählen. Das war genau. 1984.
1: Ich bin eingeladen gewesen von einem deutschen Sponsor.
0: Ja.
1: Und bin nachher auf Fallschirmspringen zurückgekommen, habe
0: das
1: Bein gebrochen,
0: alle Bänder gerissen.
1: Das
0: hast du auch noch wollen? Nein, also komm
1: jetzt. Und bin im Spital gelegen am 1. Juli 1984 und habe gewusst, das ist der Tag der Übergabe vom Geld. Habe aus der Narkose erwacht im Jürgen angelegt und gesagt, so du Multimillionär, wie fühlt man sich? Sagt er, nicht Multimillionär. Ich bin mit der Freis zu Mittag gegessen, wir haben es sehr lustig gehabt. Wir sind nachher ins Büro gegangen und dann sagt der Bruno Bär, Jürg, April, das ist viel zu viel Geld, wir können das nicht eingehen.
0: Aha.
1: Dann hat er gesagt, puh, Vertrag ist gemacht, ich muss mit euch nicht mehr diskutieren, die Anwälte werden das regeln.
0: Aha. Und, was ist passiert?
1: Dann ist Jürg ausgetragen dort natürlich und ist ans Limmat gegangen, seine Büro beziehen. Und wer ist Nachfolger geworden? Ich.
0: Ah, dort bist du dann doch geworden.
1: Worden.
0: Und dann hat er aber das Pop nicht mehr gehabt.
1: Hat das Pop nicht mehr gehabt, ja, klar.
0: Und aber irgendwann hat es dann wieder zurückgekauft, oder
1: dann
0: wie?
1: Dann der Werner Carey hat dann schon freigekauft.
0: Der berühmte Werner Balli Carey,
1: genau,
0: oder?
1: Und das Schmutzläftchen nicht können anfangen und hat gesagt, weg, und hat dann machen das für ein Butterbrot.
0: Hat wieder zurückgekauft?
1: Zurückgekauft, ja.
0: Also er ist eigentlich gut rausgekommen aus dieser Geschichte?
1: Er ist sehr gut rausgekommen,
0: ja, aus dieser Geschichte. Hast du das fair gefunden?
1: Ja, wenn man das nimmt. Ich meine, ich finde das eigentlich schon gut. Letztendlich
0: habe
1: ich das gut
0: gemacht. Bist du denn wieder dabei gewesen, nachdem er es wieder zurückgekauft hat?
1: Ich bin nicht mehr dabei gewesen, natürlich. Das ist ja eigentlich die grosse Geschichte.
0: Jetzt kommt ihm, die Geschichte wird immer grösser.
1: Ja, meine, ja, für mich selber.
0: Einfach die zwei Nutten, die haben nie stattgefunden.
1: Das war nicht der Klimax. Die haben nicht stattgefunden.
0: Im Palast.
1: Ich habe
0: aber nicht im Turm.
1: Gesagt, wir müssen Szenenbereinigung in Deutschland. Preis Bravo war Nummer 1 gewesen, ganz klar. Hat es ein paar Tripp-Rap-Fahrer, der Bruder hat das Heftchen gemacht, der Springer hat das Heftchen gemacht. Und dann hat es noch Popfoto und Musik-Express gegeben.
0: Und dann hat es aber noch Rocky gegeben.
1: Ja, und Rocky, das Freizeitmagazin beim Burda.
0: Genau.
1: Also, Jürgen hat gesagt, also, ich habe immer gesagt, kauf. Und ich habe gesagt, ja, wie? Oder? Da hat er das Geld auftrieben. Ist dann Herr Burda, hat uns Bob ein Rocky und das Freizeitmagazin aufgekauft. Hat schon geheißen, Bob jetzt mit Rocky das Freizeitmagazin. Mhm. Dann hat er im Verlag in Hamburg hat das Bob-Foto aufgekauft. Hat geheißen, Bob jetzt mit Bob-Foto. Dann Springer hat er Posterpresse aufgekauft. Jetzt mit Posterpresse. Also wir haben über 7 Titel drauf gehabt. Und wir sind,
2: aber es hat funktioniert.
1: Wir haben 650.000 Auflagen. Wir sind riesig, bravo, so riesig an den Karren gefahren. Und auch Nummer, definitiv Nummer 2 vom März. Plus hat er noch alle anderen Hefte dann gehabt. Der Musikexpress auch noch gekauft. Ich bin mit dem Chefredakteur, mit dem Nachmaligen, bin ich auf die Kanarischen Insel 2 Wochen frost vom Jürg, hat er geschult, wenn er muss Kommerz machen, muss lernen Kommerz machen.
2: Also abschreiben aus England?
1: Nein, das ist schon das ist eine andere Zeit. Nein, das ist klar. Die Zeiten sind schon lange vorbei gewesen. Natürlich, wir haben dann nachher riesig.
2: Haben wir auch gemacht. Eigene Leute gehabt, die
1: etwas gemacht haben? Alles haben wir
2: gemacht. Ja. Aber du bist dann der Chef gewesen?
1: Ja gut, ich bin ja schon seit 1972 eigentlich schon Redaktionsleiter gewesen mit dem Bob und habe einfach dort
2: Und wie viel hast du dort verdient, wo da die grossen Macker waren in Deutschland oder geworden sind?
1: Ich bin dann einfach auf diesen 12 geblieben.
2: Aha.
1: Aber das ist ja schön.
2: Aber ist das lässig gewesen, eben auch in Deutschland eine Nummer? Es ist ein Risiko. Das hat ja kaum ein Schweizer geschafft, in Deutschland als Verleger Erfolg zu haben. Das muss man auch noch erwähnen.
1: Ich bin in Deutschland nur noch mit unseren Nielsen-Gebietsvertreter bin ich rumgereist.
2: Nielsen, muss man sagen, das sind so die Marktforschungsgebiete, wo man die Lesezahlen erhoben hat.
1: Wo ich mit denen die grossen Kunden besucht habe, Coca-Cola und auch OB und all die, und habe gesagt, wir müssen das etwas Gefäß machen für Mädchen. Dann habe ich das Girl Special erfunden im Pop. Und dann haben wir das zuerst machen. Also du musst immer Vorlage geben. Und dann haben die gemerkt, da läuft etwas.
2: Also so ein bisschen Sex wie Dr. Sommer bei Bravo.
1: Ja, natürlich viel, viel extremer danach. Ich habe gesagt,
2: was, noch ein bisschen, was machst Vollgas. Du da für Handbewegungen?
1: Vollgas.
2: Was machst du da für
1: Wir haben also Vollgas gegeben in der Aufklärung. Also
2: in der Aufklärung.
1: Der Frauenarzt hat also nackte Mädchen untersucht.
2: Jawohl. Also, ja, du hast ja später ein Problem gehabt mit nackten oder fast nackten Mädchen.
1: Das ist ein Thema, das wir vielleicht heute können vom Tisch
2: führen. Nein, du hast da, wo später mal beim Musicstar, hast du auch irgendwie bist du an die Wäsche gegangen.
1: Willst du jetzt gerade auf das Thema, willst du noch einen Song nach dazwischen schalten?
2: Nein.
1: Das ist nämlich etwas, da kann ich gerade jetzt sagen.
2: Ja.
1: Das Mädchen, die Daniela.
2: Die Daniela.
1: Mit der bin ich ein Güppliger trinken in Kronenhalle und auch so mehr nicht. Und
2: genau, aber hätte etwas mehr können daraus werden?
1: Ja, sie hätte vielleicht wollen.
2: Ja, was? Und du hast nicht wollen?
1: Ich bin dort...
2: Du bist ein treuer Ehemann. Ja, genau.
1: Nein, du kannst dich nicht mit... Wie sagt man dem?
2: Komm jetzt.
1: Nein, kannst du
2: also nicht. Wenn man in dieser Welt sich...
1: Nein,
2: bewegt. Nicht. Kannst du nicht sagen, du seist dort monogam in dieser Zeit, wo du da alle die Jahre durch da die Popsterne, die da durchgelaufen sind, dass die...
1: ja, also ich habe das Leben vor meiner Ehe. Ja, da
2: genau.
1: Bin ich sicher nicht ein Kostverrechter.
2: Also ich merke, da sind wir ein bisschen auf heiklem Gebiet. Oder wenn wir das ein bisschen runterfahren da.
1: Aber weißt du, ich bin ja nicht wegen der Daniela rausgeflogen. Das ist ja der grösste Witz. Das wissen die Leute noch, weil dann Piero seine Fans mich in der Sendung verprügeln.
2: Ja, genau. Der Piero, das ist der Piero Esteriore, der ja dann vor allem bekannt wurde, ist nicht, was er musikalisch gemacht hat, sondern mit seinem Auto. Nämlich bei Rigne irgendwo ins Haus hineingefahren und auf die Art und Weise Aufsehen erregen. Und der hat, glaube ich, keine Freude gehabt an dir.
1: Es ist so. Die Redaktion sagt mir, du, der Piero hat eine Brut im Stich gelassen. Eine Woche vor der Hochzeit hat er sie per SMS entsorgt. Hast du noch mal Fragen?
2: Ja.
1: Ich bin zum Büro und habe gesagt, du, da hat uns eine angerufen, du sagst verlobt gewesen, du, das Brautkleid hat sie schon gekauft, die Hochzeit sagst schon fest gewesen, der Pfarrer sagst schon Buch gewesen und du schickst ihr vor ein paar Tage vorher ein SMS und du hast alles auflösen.
2: Total gute Boulevard-Story.
1: Ja, sagt er, ja, das stimmt.
2: Aha.
1: Da bin ich am Montag zurück in die Redaktion und gesagt, Piero hat das bestätigt, das stimmt. Dann hat gesagt, ja, am Samstag kommt Musikstar, also oder am Sonntag, machen wir am Freitag Zeiten 1.
2: Im Blick Piero, ist das gewesen.
1: Piero ist Braut im Stich.
2: Ja.
1: Ja. Und dann habe ich aber gesagt zu dieser Frau, die das geschrieben hat, aber gell, du läutest den Piero an, du hast das noch verifizieren, du hast das nicht von mir.
2: Wieso nicht?
1: Ja, weil ich bin ja dort in der Jury. Ich habe
2: aha, nicht eben, aber du hast ja alles vermischt in dem Fall. Du bist ja zu ihm gegangen, um das zu recherchieren.
1: Ja, das sicher.
2: Es geht ja nicht.
1: Ja,
2: also, H. Elias Fröhlich, das ist nicht jetzt ganz so sauber. Nein, das geht doch nicht. Als Jurymitglied hättest du dich draussen bauen müssen. Du heisst ja nicht Polen, oder?
1: However, ich habe das recherchiert, sie haben die Zeiten 1 Geschichte gemacht, haben aber den Piero anscheinend nicht verwünscht. Piero nimmt das Handy immer ab. Aber ja. Kann es morgen 3 sein, dann nimmt ab.
2: Gut, das heisst, es war gelogen.
1: Es war gelogen.
2: Die sind einfach voll gewesen.
1: Genau.
2: Die haben einfach gesagt, der Elias hat die Arbeit gemacht, komm, schreiben. Und vielleicht, wenn wir es gar nicht so genau wissen, geht die Geschichte noch kaputt.
1: Ja, Zeiten 1 also richtig.
2: Ja, nachher, gut, eben. Ja. Weil das ist ja ein bisschen Boulevard-Mentalität. Man darf nicht zu viel recherchieren, sonst gehen ganze Geschichten kaputt.
1: So ist es.
2: Oder?
1: Ja. Reden kurzer Sinn. Der Herr Toni Wachter ruft mir am Samstag an.
2: Toni Wachter, damals Chef Musik Schweizer Fernsehen.
1: Genau, und sagt, oh, so bist du schon joggen gewesen heute. Sag ich, ja, warum, um was geht's? Du hast ganz schlecht, das müsst ihr leider zur Jury ausnehmen. Sag ich, wieso? Ja, du, der Piero hat gesagt...
2: Du hast jetzt dort mal ein richtiger Star werden. Dass du nicht nur ein Schreiberling, das kannst du ja 40 Jahre sein, aber einmal am Fernsehen, dann bist du ein Star. Und das hat man dir wegnehmen. Das ist ja hart hinaus gewesen.
1: Das hat noch dazu noch 5 Seiten 1 Seiten von über mich im Blick gegeben, die andere Woche. 5-mal Nummer 1 Seiten 1 Titelbild ich.
2: Ja, eben. Also, das ist also lässig für dich.
1: Ja, huere lässig.
2: Ja, wieso
1: also,
2: nicht?
1: In der Schule haben meine Kinder sind dort 6 und 7
2: gewesen. Ja, gut, für Kind.
1: Die anderen Kinder sind und gesagt, du, dein Papa ist ein Grüssel, der wollte nackte Frauen gesehen.
2: Jawohl, aber das war ja die Zeit, die du geschafft hast.
1: Ja, habe ich geschafft. Da bin ich beim Blick gewesen. So
2: eben, ja, ah, das heisst, die Grüssel mit denen, das sind deine Kollegen gewesen?
1: Ja, die Grüssel, ich verstehe die jetzt nicht. Wie
2: ja, wohl, die haben dich als Grüssel dargestellt. Also, ist das also nicht sehr fair gewesen?
1: Nein, der Blick hat mich natürlich als Grüssel dargestellt. Der Blick hat mich ja gerettet und alle grossen Stars von der Schweiz haben für mich votet und gesagt, der Fröhlich muss zurück.
2: Aber trotzdem, die Reaktion war, er ist ein Grüssel.
1: Aber 20 Minuten
2: je grösser die Geschichte.
1: Für mich, ja. Die haben geschrieben, Seite 1 auch. Und dann, der Tagi hat ja mich vertrampelt und dann hat das Facts nach einem 6-seitigen vernichtenden Artikel über mich gebracht. Also, es,
2: ich ist nicht
1: Ulla,
2: lustig
1: ich habe Ulla von der anderen Seite auch kennengelernt.
2: Gell, ist schlimm.
1: Gar nicht lustig.
2: Eben, aber das ist mal gut, dass du, aber ein bisschen spät hast du es gemerkt.
1: Erfahrung ist immerhin da im Leben, das kann man sagen, ja.
2: Ja gut, und dann, darum bist du rausgefallen wegen Piero. Wieso denn?
1: Die haben mich in der Sendung verprügeln wegen dieser Geschichte.
2: Ja, aber wer denn?
1: Der Fanclub, die sind immer da gewesen.
2: Und der Toni Wachter hat gesagt, von dem knicken wir
1: ein. Das Risiko können wir nicht eingehen, dass die Sendung stören.
2: Aha, man hätte ja können Türkontrolle machen, oder?
1: Das ist natürlich einfach eine blöde Ausrede.
2: Sie haben gemerkt, die andere Geschichte mit dem Mädchen da und dem Küppli und so.
1: Nein, die haben gemerkt, das geht nicht, dass einer im Blick sitzt und gleichzeitig heisse Storys hat und die anderen...
2: Das geht einfach nicht.
1: Geht nicht.
2: Hätte es früher müssen merken. Der Bohlen tut ja auch alles vermischen, oder? Schafft ja bei Bild fast gleich. Zeitung und bei RTL.
1: Nur, mir hat man immer gesagt, Jury, Musikstar, habe ich gesagt, es gibt nur 2 Menschen in die Jury. Vonrohr und ich.
2: Mhm. Und die anderen nicht. Weil...
1: Vonrohr wäre es gar nicht gekommen.
2: Nicht?
1: Nein.
2: Aber dabei ist das noch ein cleverer Typ, oder? Er hat es auch gut gemacht.
1: Der ist erst richtig berühmt sein Musikstar.
2: Genau, das ist seine grösste Ding, wo er dann nicht ganz gelangt hat. Der berühmt sein, hat ja dann seine eigene Sendung
1: gehabt. Grauvoll gewesen, ja, grauvoll.
2: Genau, und hat dann müssen seine hinteren.
1: Genau. Er schreibt gut in die Schweizerische und alle Leute schreiben, was das für Liebe war, wo der Chris von Segen sehr bewegt. Wunderbar.
2: Genau, jetzt ist er ja konservativ oder politisch. Genau. Du eigentlich auch? Wo stehst du politisch?
1: Ich bin sicher auf der Seite von denen, die in der Schweiz schauen, dass es um Rechte geht. Ja.
2: Rechte?
1: Wie es zum Rechten geht, dass man ein bisschen schaut. Ja,
2: ja, was heisst das?
1: Mein Herz schlägt, ich bin nicht in einer Partei, mein Herz schlägt schon SVP. Ja.
2: Ah, SVP. Der alte Rock'n'Roller aus der Welt von Sex, Drugs und Rock'n'Roll ist jetzt einfach ein alter Mann, der konservativ bewahren will, Häusle bauen, oder? So wie der Chris auch, der ist auch SVP. Ja. Ist das der automatische Weg von der ehemaligen Rebellen? Ich das Gefühl, sie sind immer noch Rebellen.
1: Nein, ich bin auch nie ein Sozi gewesen. Also,
2: das nein, das ist ja klar. Nein. Mit dem Mercedes 450 SL 6,9. Ich habe es gemerkt. Das ist ja unglaublich. So ein Teil hätte ich mir nicht einmal angeschaut, geschweige denn gekauft. Aber gut. Also, du bist dann immer mehr nach rechts gerutscht, oder?
1: Nicht
2: und warum
1: rechts.
2: Eigentlich?
1: Mir geht es einfach auf den Weg, was da abgeht in diesem Land. Wie da einfach alle können machen, was wollen. Aber das was muss gemacht werden, wird nicht. Wir werden als Bürger und Steuerzahler, wir, die anständig sind, werden plagt mit Polizeikontrolle und Radar und die ganzen Schlendrianen, die da reinkommen, die werden schnell eingelocht.
2: Seit Elias Fröhlich, der da mir zeigt, jetzt der Vertrag, der erste Vertrag mit den Rolling Stones, $10,000 hat das gekostet.
1: 67,
2: ja. Ja, 1967, Jacki hat das gemacht, du bist dort dabei gewesen, die haben das halbe Hallenstadion, haben die geschlossen und so, und du bist natürlich auf dieser Seite gewesen. Und das sagt jetzt die Worte, wenn du das gegenüberstellst, was ist mit dir passiert, Elias?
1: Also das Hallenstadion geschlossen ist auch nur so eine grosse Gerüchtegeschichte.
2: Was heisst, sie haben einfach Stühle?
1: Ein paar Stühle voneinander gerührt.
2: Ja, aber gleich, es ist einfach ein bisschen Tumult gewesen.
1: Es wird jetzt verklärt, es hat ein bisschen Tumult gegeben und Schmier haben einfach mit dem Knüppel auf
2: also der SVP, wenn sie es schon gegeben hätte, die hätte geschrieben, das geht nicht. Das passiert am Bauern zu morgen sehr selten.
1: Also jetzt müssen wir, ich glaube, das Thema verloren. Wir werden uns nicht einig.
2: Ja, nein, aber nicht, du bist doch auf der Seite der Rebellen gewesen. Die die Gesellschaft, oder? Street Fighter Man, ja, und klar, so weiter, die das in Frage gestellt haben. Ha, und jetzt hast du eine Haltung, wo man das Gefühl hat, in der Schweiz ging alles Loch ab. Dabei leben wir im besten organisiertesten Land der Welt.
1: Ja, aber wir können es noch besser machen.
2: Ja, aber ein bisschen besser, aber ein bisschen, ja, auch ein Mitgefühl haben für denen, wo es nicht so gut geht. Das ist bei dir abhanden gekommen.
1: Nein, das finde ich alles gut. Ich finde auch die, wo man rausstellt, wo zwei Mädchen, die Gimmick gemacht haben, anständige Familie, die müssen gehen. Das ist eine Schweinerei, aber dort wird man einfach, dort ist man konsequent und brutal. Mhm. Nach Gesetz, aber wie anderen Arten nicht.
2: Sag mal, welches ist eigentlich der beste, grösste, bewundernswerteste Star gewesen, den du je getroffen hast? Machen wir nochmal Musik. Was ist der nächste Titel?
1: Das ist wieder einer von diesen grossen Soundgemälden, die ich so liebe. Aha. Broken Harum, Grand Hotel.

0: Bei mir im Studio der H. Elias Fröhlich, der Mann mit den unglaublichen Geschichten. Und da hebst du gerade etwas auf, was ich wirklich spannend finde. Was hast du dort?
1: Also wir haben 1979, am 26. November 1979, einen Brief geschrieben an John Lennon ins Apartment House Dakota nach New York. Und haben dem
0: Moment, das muss man ja sagen, das ist ja zwei Monate oder Monat
1: vor seinem Tod.
0: Vor seiner Ermordung.
1: Vor seiner Ermordung, genau. Und wir haben allen grossen Stars der Welt fünf Fragen gestellt. Wie das wichtigste important Anlass in den 70s, was sie erwartet von den 80s und so weiter.
0: Jawohl.
1: Und dann hat John unseren Originalbrief zurückgeschrieben mit der Antwort links John.
0: Ja. Einfach eins auch auf die Maschine.
1: Hat
0: das Blatt irgendwo in seine Schreibmaschine, genau. Die hat es damals mal gegeben für junge Leute, es genau. Hat mal früher etwas gegeben, was geheißen Schreibmaschine, und hat es dort reingetippt, auf der linken Seite.
1: Links John Lennon und rechts Yoko Ono, die Antworten. Mhm. Und er hat nur eins Wort geschrieben. Also, was ist das meiste important in den 70er Jahren für ihn gewesen? Musical or otherwise, schreibt er Breathing.
0: Was heisst das?
1: Atmen.
0: Aha. Und breathing.
1: Breathing
0: ist gut, okay.
1: What's the most important event in your personal career? Forgetting it.
0: Aha, okay.
1: Then privacy. What is the most important event in your private life? Is privacy. Und dann in which direction do you expect pop music to go in the 80s? Schreibt Around.
0: Aha.
1: Und what...
0: Ist ja gut. Also, aber wenn man das heute würde machen, als haben wir einen Star, was würde da passieren?
1: Kommt gar nicht.
0: Gell?
1: Kommt gar nicht.
0: Man ist noch die angekommen damals.
1: Du bist eigentlich alle angekommen, ja.
0: Das ist ja grossartig. Welches ist für dich der eindrücklichste gewesen eigentlich? Oder die eindrücklichste?
1: Ja, der eindrücklichste Star ist mich der Paul McCartney. Den habe ich etwa 7-mal getroffen und interviewt. Face-to-face, halb Stunde Interview und so. Den John habe ich leider nie getroffen, aber ich habe im März 81 ein Interview zugesagt in New York City. Und das hat dann nicht mehr geklappt.
0: Nein, das hat nicht mehr geklappt.
1: Weil er gesagt hat, die Europäische Presse mache ich erst im neuen Jahr.
0: Aha.
1: Und der McCartney, der hat einfach ein Problem mit dem John. Und
0: hast du das gemerkt?
1: Ja, das ist natürlich ein Riesenproblem. Er hat den John geliebt und John hat ihn gehasst.
0: Und warum eigentlich? Aus Neid, oder was?
1: Nein, weil er
0: eigentlich zusammen sind sie ja eigentlich unsterblich.
1: Das war diese Zeit und jetzt war der nur noch Pussy für ihn. Oder er hat gesagt, der mit seinen Schmalz-Songs, den brauche ich nicht mehr.
0: Dabei, also Yesterday ist ein Paul McCartney-Song, oder?
1: Allein.
0: Eben, ist ja... Einer der grössten Songs von allen Zeiten. Also wenn man das als Schmalzsong hast, auf dem Text her, grossartig. I'm just half the man I used to be. Zum Beispiel die Linie, die er geschrieben hat, mit wie alt war er?
1: 23.
0: Wenn man denkt, jetzt mit 70. Ja, oder? Da hat es mal schon zurückgeschaut und... hast den getroffen und der hat dich am meisten
1: beeindruckt. Ja, er hat natürlich auch gemeint, dass der John... ihn nicht liebt, weil er die Joko hat, oder?
0: Aha.
1: Und jetzt behauptet ja der Paul, die Joko sei überhaupt nicht schon realem.
0: Und er hat besser ausgesehen als der John. Hat das auch eine Rolle gespielt?
1: Überhaupt nicht.
0: Nicht gut. Wer hat dich sonst noch beeindruckt? Von den grossen Künstlern, die du drauf hast?
1: Künstler, ja, das ist eine gute Frage. Fangen wir jetzt gar niemand rein.
0: Beeindruckt
1: haben wir natürlich den Dave Gilmour von der Floyd Music gehört hat in einem Interview.
0: Okay.
1: Weil ich eine Frage gestellt habe, die ihm nicht passt hat.
0: Pink Floyd.
1: Ich habe gerade gesagt, und tschüss.
0: Das ist gut. Wir müssen mal im Uhr und mir mal in der Sendung. Und sonst, sagen wir mal, was ist mit der Madonna? Hast du auch mal mit ihr zu tun?
1: Ja, haben wir so ein Roundtable-Gespräch gehabt. Ja, gut, es gibt natürlich ganz
0: großartige
1: Leute, die habe ich getroffen, habe ihm ein Pop-Erbe-Liebli angelegt, wollen den Ding vorstellen, den Schweizer Regazzoni. Ja. Er ist ein grosser Ferrari-Fahrer, Ferrari-Fan gewesen, und der Regazzoni gesagt, wer ist das? Kennt er nicht, nie gehört. Und der Klepp hat gesagt, Regazzoni, es geht. Ich wollte den nicht treffen, der ist viel zu berühmt.
0: Nein, also er ist ja auch eigentlich so ein bisschen wie ein...
1: Ein schüchterner Mensch.
0: Ja, und ist ja wie ein Komet ist er gekommen. Er ist ja früher, glaube ich, bei The Yardsticks und plötzlich Eric Clapton geht. Oder? Mr. Slowhand. Aber du hast von einem gesagt...
1: Chris Schwegler, ganz wichtig. Chris Schwegler habe ich mit dem Bob Marley getanzt bei seinem ersten Konzert in Lyceum in London. Sind wir in Disco, wir beide haben mit dem Bob Marley getanzt und während dem Tanz haben wir ihn ausgefragt.
0: Ist ja auch nicht schlecht. Aber du hast mir mal geschrieben, dann, wo der Steve Lee gestorben ist, er sei ein Heiliger. Ist das nicht ein bisschen too much gewesen?
1: Der Steve Lee ist ein Heiliger.
0: Ja. Nein, komm, ein Heiliger.
1: Also, wenn man einen Heiligen sieht, das ist so ein guter Charakter, das gibt es gar nicht. Das ist ein Altruist hoch 10.
0: Ja.
1: Und das gibt es gar nicht in dieser Branche.
0: Und wie hat er da in der Branche dann können überleben? In einer Branche, wo es wirklich zum Teil tough zu und her gegangen ist?
1: Weil er einfach das A und O von Gott war. Da hat er praktisch seine Rolle, er hat er nicht müssen spielen privat. Er hat einfach auf der Bühne die Rampensau gespielt und privat war er der Bonsai-Züchter und der liebste Mensch, was es überhaupt gibt.
0: Also, du hast ja dann noch verschiedene andere Jobs gehabt, bist bei der Glückspost in den letzten Jahr, Schweizer Woche hast du mal gehabt, das geile Heft, du bist wieder beim Blick gewesen. Was war eigentlich der interessanteste Job in deinem Leben, Elias?
1: Aber der interessanteste Job war sicher das Pop damals. Das war Pionierzeit. Das gibt es unwiederbringlich, das gibt es gar nicht mehr.
0: Eben, die Zeit, also wenn man jung ist, ist alles natürlich noch neu und was später kommt, ist eigentlich Wiederholung, oder wie?
1: Ja, jetzt nur noch Recycling, leider schon. Also ich bin mit der Concorde eingeflogen worden auf New York für das Breakfast in America Madison Square Garden.
0: Stell dir vor!
1: Gestört, oder?
0: Da bist du also absolute Celebrity.
1: Gestört, ja, gestört, ja.
0: Was machst du jetzt? Jetzt bist du pensioniert.
1: Jetzt schreibe ich gerade im nächsten Blick am Abend, nächsten Freitag, schreibe ich eine grosse Weinkolumne.
0: Eine Weinkolumne?
1: Ja, ich schreibe auch über Wein, nicht über Musik.
0: Genau. Ich habe eben auch noch gelesen, irgendwie hast du ja öffentlich abgenommen. Nachdem du zugenommen hast, 15 Kilo, oder? 15 Kilo in einem Jahr zugenommen. Dann hast du müssen irgendwie an die Öffentlichkeit gehen, um dich selber zu disziplinieren, um dann wieder 60 Kilo abzunehmen. Ist das ein bisschen der Trick gewesen? Hast du gesagt, jetzt, wenn es in der Zeitung steht, muss es schon machen?
1: Ja, sicher. Du kannst ja blamieren, oder? Einen Artikel zurückkommen.
0: Und komisch, dass du erschienen bist, wieder, hast du das Gewicht wieder zugelegt.
1: Ja, ich habe wieder gegessen und getrunken.
0: Ja, und jetzt machst du eine Weinkolumne. Das kommt aber nicht gut, Elias.
1: Nein, ich bin jetzt natürlich sehr zurückhaltend.
0: Sehr?
1: Ja, ja, klar.
0: Aber außer Wein trinken und über Wein schreiben, wie sieht dein Leben aus?
1: Ich habe 3 Buchprojekte.
0: 3?
1: Wo ich aber nicht kann.
0: Hast du noch nie ein Buch geschrieben bis jetzt?
1: 3 habe ich schon geschrieben.
0: Aha, Entschuldigung, da sind wir entgangen. Ja. Also gut, und jetzt kommen 3 aufs Mal. Was
1: nein,
0: sind die?
1: Nein, 3 Step by Step.
0: Was ist das erste? Ist das Jürg Marquardt-Buch?
1: Nein, das ist das zweite.
0: Ah, das ist zweite. Was ist das erste?
1: Das sage ich nicht.
0: Was heißt du sagst
1: das? Das sage ich nicht.
0: Mir kannst du doch alles sagen, wir sind
1: nein,
0: unter uns.
1: Genau, nein, kann ich nicht sagen.
0: Wieso?
1: Nein, ich kann das dann
0: einfach
1: sagen,
0: ein bisschen Hint, nein. Ein Hint, in welche Richtung?
1: Nein.
0: Gut, und das zweite wissen wir, und das dritte?
1: Ein Buch über mich.
0: Ein Buch über dich. Okay, also, interessant, spannende Geschichten hast du also genug.
1: The Adventures of H. Elias Freud.
0: Genau, also I'm waiting to read this coming book. Also, was ist der letzte Titel?
1: Das ist ein Billy Joel Song, einer von meinen Liebsten, der auch wieder mit Essen und Trinken zu tun hat. Scenes from an Italian Restaurant.
0: Und das ist auch einer von meinen Lieblingssongs, von einem von meinen Lieblingssängern. Danke vielmals, dass du den mitgebracht hast. Ja, ja, also komm jetzt, der ist einfach der Billy Joel. Sogar meine Tochter, meine Grosstochter, habe ich nach ihm benannt, wenn man so das sagen. Joel, ist auch ein bisschen für dich, Joel, der Titel. Ah, ist der Doppelpunkt. Sein nächster Doppelpunkt heute in einer Woche am Mikrofon verabschiedet sich der Roger Schawinski.